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1: Ich bin Diana Kramer. Nach den Spekulationen über einen möglichen Kanzlerwechsel bekommt Bundeskanzler Friedrich Merz Rückendeckung aus den eigenen Reihen. Vor einem Treffen mit CDU-Politikern in Nordrhein-Westfalen heute haben sich mehrere Spitzenpolitiker demonstrativ hinter den Kanzler gestellt. Darunter auch CDU-Generalsekretär Carsten Linnemann. Er sprach in der ZDF-Sendung Berlin direkt von Scheindebatten.
2: Ich war 3 Tage in meinem Wahlkreis unterwegs. Nicht eine Person hat mich darauf angesprochen, sondern die Menschen interessiert, wie wir die Energiekosten runterbekommen, wie wir die Steuern runterbekommen. Das sind die Themen, dass wir mehr Netto von Brutto haben. Und das müssen wir umsetzen. Und diese Scheindebatten, die werden in Berlin-Mitte geführt.
1: CDU-Generalsekretär Carsten Linnemann. Eine Mehrheit von 53% in der Bevölkerung geht übrigens nicht davon aus, dass die Union mit einem anderen Kanzler besser dastehen würde. Das ergab eine Forsa-Umfrage für Stern und RTL. 41% glauben dagegen, dass es der Union helfen würde, wenn Merz das Amt aufgeben und ein anderer aus der Union das Kanzleramt übernehmen würde. In Italien bekommt man künftig Geld zurück, wenn man auf einer gebührenpflichtigen Autobahn wegen einer Baustelle zu lange im Stau steht. Die neue Regelung tritt heute in Kraft. Schon wenn die Fahrt auf einer Strecke von knapp 100 Kilometern 10 Minuten länger dauert als üblich, soll es Entschädigung geben. Zum Fußball. Knapp 2 Wochen vor Beginn der WM hat die deutsche Nationalmannschaft ihr vorletztes Testspiel deutlich gewonnen. In Mainz setzte sich die Mannschaft von Julian Nagelsmann mit 4:0 gegen Finnland durch.
3: Die deutsche Mannschaft macht alles dafür, dass die WM-Euphorie steigt im Land. Viel Spielfreude, viel Dominanz und am Ende viele Tore, auch wenn das erste erst nach etwas mehr als einer halben Stunde fällt, durch den überragenden Dennis Undav. Mit 2 Toren und einer Vorlage macht er hier in Mainz definitiv Werbung für die WM-Startelf. Genauso wie der 18-jährige Lennart Karl. Allerdings auch gegen harmlose Finnen. Mit dem 4:0 im Gepäck geht es am Dienstag in die USA. Dann startet offiziell die WM-Mission. Aus Mainz, Thomas Bremser.
1: Und Finnland ist erstmals seit 2022 wieder Eishockey-Weltmeister. Die Skandinavier besiegten in Zürich den WM-Gastgeber Schweiz und krönten sich mit dem insgesamt 5. Titelgewinn.

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1: Ich bin Diana Kramer. Mit der neuen Woche startet auch ein neuer Monat und auch im Juni treten einige Änderungen in Kraft, die viele Verbraucher direkt betreffen. Zum Beispiel gibt es mehr Rechte beim Online-Shopping und es ist der letzte Monat mit günstigerem Sprit.
2: Schnell geklickt und dann doch auch schnell bereut. Ab dem 19. Juni müssen Online-Händler gut sichtbar einen Widerrufsbutton auf der Seite anbieten und auch in der App. Und wer Solarstrom übers Dach gewinnt, kann diesen ab heute auch an Nachbarn verkaufen. Energy Sharing nennt sich das. Notwendig ist, dass beide Nachbarn dann auch einen Vertrag schließen. Einfach nur das Kabel rüberreichen ist nicht. Und mit Ende des Monats ist dann, Stand jetzt, auch der Tankrabatt-Geschichte. Lea Matschulat, Redaktion.
1: Nach den Spekulationen über einen möglichen Kanzlerwechsel bekommt Bundeskanzler Friedrich Merz Rückendeckung aus den eigenen Reihen. Mehrere CDU-Spitzenpolitiker stellten sich demonstrativ hinter den Kanzler, darunter Schleswig-Holsteins Ministerpräsident Daniel Günther und NRW-Ministerpräsident Henrik Wüst, der in der Debatte schon als Nachrücker für Merz genannt wurde. Der Kanzler ist heute Gast einer Klausurtagung von CDU-Abgeordneten aus Nordrhein-Westfalen im sauerländischen Meschede. Nach dem Terroranschlag auf feiernde Menschen in Bielefeld wird heute am Düsseldorfer Oberlandesgericht das Urteil erwartet. Die Bundesanwaltschaft hat für den geständigen Angreifer und mutmaßlichen IS-Terroristen Mahmoud M. die Höchststrafe beantragt. Lebenslange Haft wegen vierfachen versuchten Mordes und anschließende Sicherungsverwahrung. Der Syrer hatte gestanden, die vier Opfer im Mai vergangenen Jahres nachts beim Feiern vor einer Bielefelder Bar angegriffen und durch Messerstiche lebensgefährlich verletzt zu haben. Zum Fußball. Knapp 2 Wochen vor Beginn der WM hat die deutsche Nationalmannschaft ihr vorletztes Testspiel klar gewonnen. In Mainz setzte sich das DFB-Team souverän mit 4:0 gegen Finnland durch. Dennis Undav traf doppelt, die weiteren Treffer erzielten Florian Wirtz und Jamal Musiala. Der sagte zum Spiel danach im ZDF:
3: Wir hatten jetzt nicht viele Trainingseinheiten, aber was wir auf den Platz bringen wollten, haben wir gebracht. Und es hat hoffentlich für jeden Spaß gemacht, für mich schon.
1: Morgen fliegt das DFB-Team nach Chicago. Am Samstag steht dort die Turniergeneralprobe gegen die USA an.

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1: Ich bin Diana Kramer. In der Debatte um Spekulationen um einen möglichen Kanzlertausch bekommt Friedrich Merz Rückendeckung aus den eigenen Reihen. Mehrere Unionsspitzenpolitiker haben sich demonstrativ hinter den Kanzler gestellt, auch CDU-Generalsekretär Carsten Linnemann. Dieser sprach in der ZDF-Sendung Berlin direkt am Abend von Scheindebatten.
2: Die Menschen interessiert, wie wir die Energiekosten runterbekommen, wie wir die Steuern runterbekommen, dass wir mehr Netto von Brutto haben. Und das müssen wir umsetzen. Und diese Scheindebatten, die werden in Berlin Mitte geführt.
1: CDU-Generalsekretär Carsten Linnemann. Eine knappe Mehrheit von 53% in der Bevölkerung geht übrigens nicht davon aus, dass die Union mit einem anderen Kanzler besser dastehen würde. Das ergab eine Forsa-Umfrage für Stern und RTL. 41% sind anderer Meinung. Bundesaußenminister Johann Wadephul ruft Israel und die Hisbollah-Miliz im Libanon dringend auf, zur vereinbarten Waffenruhe zurückzukehren. Das weitere Vorrücken der israelischen Armee im Süden Libanons gebe Anlass zu großer Sorge, sagte Wadephul am Rande seines Besuchs bei den Vereinten Nationen in New York. Israel müsse bei seinem Vorgehen gegen die Hisbollah Zivilisten und zivile Infrastruktur schützen. Jede weitere Eskalation verschärfe die ohnehin schon angespannte Lage zusätzlich, warnte Wadephul. Die Hamburger sagen Nein zu Olympischen Spielen in ihrer Stadt. Wie schon 2015 sind die Initiatoren einer Bewerbung mit ihrem Referendum gescheitert. Damit scheidet Hamburg aus dem Rennen um die deutsche Kandidatur für Spiele 2036, 2040 oder 2044 aus. Im nationalen Wettstreit vertreten sind noch München, die Rhein-Ruhr-Region und Berlin. Die Entscheidung soll im September fallen. Zum Fußball. Die deutsche Nationalmannschaft hat ihr vorletztes Testspiel vor der WM klar gewonnen. Gegen Finnland stand es in Mainz am Ende 4:0. Bundestrainer Julian Nagelsmann war im ZDF zufrieden mit der Leistung.
3: Wir haben wieder sehr gut angefangen. Die ersten 15 Minuten waren sehr gut. Dann so ein bisschen die Geduld verloren, weil die Jungs unbedingt was zeigen wollen. Das ist ja auch gut. Das mache ich auch gar nicht zum Vorwurf. Das Ergebnis ist gut. Wir haben kein Gegentor gekriegt. Und so können wir weitermachen.
1: Morgen fliegt die Mannschaft nach Chicago, wo am Samstag der letzte Test gegen die USA ansteht. 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

0: Supertramp. Einmal hatte ich die Ehre, Roger Hodgson zu treffen. Im Mannheimer Rosengarten war das. Ich war ziemlich aufgeregt, aber er war so sympathisch und freundlich und richtig cool. Ja, das ist so eine Ausstrahlung wie John Lennon oder so, wie ich es mir vorstelle bei John Lennon. So, wenn ihr auf Def Leppard, Bon Jovi, Motley Crue und so steht, also fett produzierte, fette Glam-Metal-Songs, dann ist das hier vielleicht was für euch.
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1: Ich bin Diana Kramer. In der Debatte um Spekulationen um einen möglichen Kanzlertausch bekommt Friedrich Merz Rückendeckung aus den eigenen Reihen. Mehrere Unionsspitzenpolitiker haben sich demonstrativ hinter den Kanzler gestellt, auch CDU-Generalsekretär Carsten Linnemann. Dieser sprach in der ZDF-Sendung Berlin direkt am Abend von Scheindebatten.
2: Die Menschen interessiert, wie wir die Energiekosten runterbekommen, wie wir die Steuern runterbekommen, dass wir mehr Netto von Brutto haben. Und das müssen wir umsetzen. Und diese Scheindebatten, die werden in Berlin Mitte geführt.
1: CDU-Generalsekretär Carsten Linnemann. Eine knappe Mehrheit von 53% in der Bevölkerung geht übrigens nicht davon aus, dass die Union mit einem anderen Kanzler besser dastehen würde. Das ergab eine Forsa-Umfrage für Stern und RTL. 41% sind anderer Meinung. Bundesaußenminister Johann Wadephul ruft Israel und die Hisbollah-Miliz im Libanon dringend auf, zur vereinbarten Waffenruhe zurückzukehren. Das weitere Vorrücken der israelischen Armee im Süden Libanons gebe Anlass zu großer Sorge, sagte Wadephul am Rande seines Besuchs bei den Vereinten Nationen in New York. Israel müsse bei seinem Vorgehen gegen die Hisbollah Zivilisten und zivile Infrastruktur schützen. Jede weitere Eskalation verschärfe die ohnehin schon angespannte Lage zusätzlich, warnte Wadephul. Die Hamburger sagen Nein zu Olympischen Spielen in ihrer Stadt. Wie schon 2015 sind die Initiatoren einer Bewerbung mit ihrem Referendum gescheitert. Damit scheidet Hamburg aus dem Rennen um die deutsche Kandidatur für Spiele 2036, 2040 oder 2044 aus. Im nationalen Wettstreit vertreten sind noch München, die Rhein-Ruhr-Region und Berlin. Die Entscheidung soll im September fallen. Zum Fußball. Die deutsche Nationalmannschaft hat ihr vorletztes Testspiel vor der WM klar gewonnen. Gegen Finnland stand es in Mainz am Ende 4:0. Bundestrainer Julian Nagelsmann war im ZDF zufrieden mit der Leistung.
3: Wir haben wieder sehr gut angefangen. Die ersten 15 Minuten waren sehr gut. Dann so ein bisschen die Geduld verloren, weil die Jungs unbedingt was zeigen wollen. Das ist ja auch gut. Das mache ich auch gar nicht zum Vorwurf. Das Ergebnis ist gut. Wir haben kein Gegentor gekriegt. Und so können wir weitermachen.
1: Morgen fliegt die Mannschaft nach Chicago, wo am Samstag der letzte Test gegen die USA ansteht.
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4: Einen wunderschönen, noch sehr, sehr verschlafenen Morgen zusammen. Exile on Main Street von 1972, das ist ja das einzige echte Studio-Doppelalbum, das die Stones hier rausgebracht haben. Es ist zumindest bis heute das einzige Album der Stones, das von vornherein als Studio-Doppelalbum konzipiert und veröffentlicht wurde. 18 Songs sind drauf, alle in der legendären Villa Nelcott in Südfrankreich aufgenommen. Klar, jeder kennt die Klassiker der Platte, Tumbling Dice, Shine a Light, vielleicht noch Happy oder Rocks Off, aber diese Doppelplatte hat ja eigentlich nur geile Songs zu bieten, ausnahmslos. Keith Richards, der treibt den nächsten Song mit so einer ultrapräzisen, fast hysterisch schnellen Rhythmusgitarre an, die sehr stark an Chuck Berry und Co. erinnert. Und der Bass, der kommt nicht etwa von einer Bassgitarre, also nicht von Bill Wyman oder so, sondern von einem Kontrabass, gespielt von Bill Plummer. Hier ist Rock FM, jetzt die Stones und eines der unterschätztesten Mick Jagger-Trennungsdramen, Turd on the Run von der Exile on Main Street.

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0: Ich liebe diesen Song. Und ich liebe eigentlich alle Songs von Creedence Clearwater Revival. Es gibt keinen Song, den ich schlecht finde. Ja, John Fogerty, der Frontmann dieser Truppe, hatte ja gerade erst letzte Woche am Donnerstag Geburtstag. Teilt sich den Geburtstag mit mir, 28. Mai. Bin ich auch sehr stolz drauf. Nein, Spaß. Aber ist 81 Jahre alt geworden, der Mann. Hat sich gut gehalten, finde ich. Und macht ja immer noch Musik, auch manchmal mit seinen Söhnen. Der nächste Mann macht keine Musik, der macht Humor. Und ich weiß nicht, ob ihr schon bereit seid dafür zu dieser frühen Stunde, aber da nimmt er eh keine Rücksicht drauf. Also los geht's.
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2: 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Ich bin der Handwerker Peters, ihr könnt mich AP nennen. 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Ja, das kriegen wir hin. Oh, liebe Hörerinnen und Hörer, das ist jetzt tatsächlich noch so ein altes Röhrending. Da muss ich hinten die Verkleidung aufschrauben. Das habe ich als Kind auch gemacht, weil ich dachte, dass ich so zu Baywatch an den Strand komme. 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Und da haben manche Angst, dass Kiffen dumm macht. 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Die Mädels da, die kannst du mit dem Teelicht röntgen. Und das wird wieder das neue Schönheitsideal. So dünn sein, dass du beim Duschen hin und her springen musst, um nass zu werden. Also, liebe junge Hörerin, jetzt sage ich euch mal was. Eine Frau ist am schönsten, wenn sie so ist, wie sie sich wohlfühlt. Ja, ob dick oder dünn. Und für mich muss auch was dran sein, denn nur Hunde spielen mit Knochen. Also esst, was ihr wollt. Und wenn ein Typ kommt und sagt, ihr seid zu dick, dann esst ihr den einfach auch. 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
5: Heute wieder viel Sonne bei Temperaturen bis zu 27 Grad.
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6: Ich bin Yannis Tirakis. Kalimera. So muss das laufen. Die DFB-Elf hat ihr Testspiel am Abend klar und deutlich gewonnen. Gegen Finnland haben Kimmich und Co. ein 4:0 geschafft. Getroffen haben Florian Wirtz, Jamal Musiala und gleich zweimal der Stuttgarter Dennis Undaf. Der musste in der zweiten Hälfte verletzt vom Platz, aber das sei halb so wild, hat er selbst nach dem Spiel gesagt.
7: Unterarschmatten. Wenig sitzen, Behandlung.
8: Ich glaube nicht, dass das was ist. Ich kenne meinen Körper. Deswegen ein, zwei Tage Pause und dann geht's schon wieder weiter.
6: Heute soll es übrigens kurzfristig noch einen Test gegen Finnland geben, hat Bundestrainer Nagelsmann gesagt, dann aber mit der zweiten Garde. Morgen steigt das Team dann in den Flieger nach Chicago. Die WM geht nächste Woche Donnerstag los und läuft dann bis zum 19. Juli. Finnland hat aber übrigens trotz der Schlappe Grund zu feiern heute. Im Eishockey sind die Finnen nämlich wieder Weltmeister. Im Finale der WM gegen die Schweiz gewann Finnland gestern in der Verlängerung mit 1:0. Das Spiel um Platz 3 hatte Norwegen gewonnen mit einem 3:2 gegen Kanada. Und das ist sonst noch los. Das milliardenschwere Sondervermögen für Infrastruktur und Klimaschutz wird von der Bundesregierung nicht in vollem Umfang genutzt, zeigte ein Bericht des Finanzministeriums. Und wenn Kinder krank werden, sind es weiter oft die Frauen, die zu Hause bleiben, um sich um sie zu kümmern, zeigt eine Auswertung der allgemeinen Ortskrankenkassen.
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6: Bis in die Nacht hinein hat der TSG Hoffenheim-Nachwuchs die deutsche Meisterschaft gefeiert. Die U19 hat sich gestern im Finale gegen Titelverteidiger Köln durchgesetzt und spielt kommende Saison in der Europäischen Youth League. Vor dem Trainingsauftakt in 3 Wochen geht es heute für alle aber erstmal in den Urlaub.

wie man sie kennt. Rise Against, immer dagegen, immer den Finger tief in die Wunde der Gesellschaft legen. Das waren sie mit Ricochet hier bei Rock FM, also Punkrock mit Haltung, muss man sagen. Und genau dieses Prinzip hat ja auch eine weltberühmte Blaupause oder sagen wir mal ein paar Vorgänger. Vor über 20 Jahren, da hatten drei Kerle aus Kalifornien die Nase so gestrichen voll vom politischen Geschehen der USA oder eigentlich vom Weltgeschehen, das von den USA ausging, dass sie die wichtigste Rockoper des neuen Jahrtausends geschrieben haben. Damals wie heute die perfekte Hymne gegen den kollektiven Wahnsinn. Radio lauter für Green Day und American Idiot. Hier ist Rock FM. Moin.

0: Soul Asylum, Runaway Train, an diesem Montagmorgen, 1. Juni. Schönen guten Morgen. Rock FM ist hier der Kickstart. Ich bin der Lange. Und gleich haben wir für euch ein paar langhaarige Gesellen aus dem Süden von den USA. Viele denken, sie kommen aus Alabama. Das liegt an einer großen Hymne von ihnen, aber eigentlich stammt die Band aus Florida. Naja, jetzt kommen wir erstmal zu einem anderen langhaarigen Gesellen, bevor wir dann Lynyrd Skynyrd mit Simple Man hören.
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2: Wisst ihr, was mich jedes Mal zur Verzweiflung bringt, sind Klopapierrolle. Habt ihr schon mal erlebt, dass Klopapierrolle so hänge oder liege, dass man da problemlos rankommt? Am Arsch die Räuber. Entweder hängen die auf so einem Klopapierhalter, den man immer so weit hinter der Sitzposition anbringen muss, dass man sich fast die Schulter auskugelt, um da dran zu kommen. Oder sie liegen auf irgendeiner Ablage oder auf dem Heizkörper, dass du für jeden Fetzen Papier aufstehen musst. Neulich war ich eingeladen. Die hatten Augentoilette, aber eine Tür, die man nicht abschließen konnte. Jetzt versuche mal, mit einer Hand die Tür zuzuhalten, indem du die linke Schulter nach vorne streckst, um dann mit der anderen Schulter nach hinten Fetzen von Papier abzureißen. Und dann gibt's ja auch auf öffentlichen Toiletten noch diese riesenrunde Dinger, wo du das Klopapier nach unten wegziehen musst. Und ich glaube niemand auf dieser Welt hat es jemals geschafft, mehr als nur ein Fetzen Papier auf einmal da rauszukriegen. Also ziehst du da 10-mal dran, bevor du das erste Mal zu Werke gehen kannst. Freunde von uns, die haben so eine mit Wasserdusche. Ja, ja. Nur, wenn du das vorher noch nie gemacht hast und keine Ahnung hast, wie stark der Wasserdruck ist oder sonst was, ja, hast du ruckizucki das halbe Klo unter Wasser gesetzt und versuchst jetzt mit der Schulter nach hinten Klopapier auszurollen, um die ganze Pfütze wieder aufzuwischen. Freunde, das sind die wahren Probleme unserer heutigen Zeit. Aber 100%. Weine kenn dich. Weine.
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0: Linkin Park, leave out all the rest hier bei Rock FM. Es ist Montagmorgen, der 1. Juni, es ist gleich 20 vor 7 und es wird allerhöchste Zeit zu duschen.
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0: Und an der Strippe haben wir jetzt den Dennis aus Dielheim. Ich grüße dich, wie geht's, wie steht's, wohin des Weges, was machst du, wenn man fragen darf?
2: Ich bin auf dem Weg zur Arbeit, komme gerade aus dem Urlaub und weiß noch gar nicht so richtig, was auf mich zukommt, ehrlich gesagt.
0: Okay, das heißt Büro oder Landschaftsgärtner, was machst du
2: ja,
0: so?
2: Ich arbeite bei Körperwelten in Heidelberg.
0: Holy Macaroni. Ich war dort nur einmal, da habe ich Deutschlands bekanntesten Gerichtsmediziner interviewt. Hilf mir auf die Sprünge. Marc Benecke, Dr. Marc Benecke.
2: Marc Benecke, ja, richtig.
0: Genau, da habe ich dann nur mal ganz kurz reingeschaut und dann hast du so ein Gehirn gesehen, was so in einzelne Scheiben zerschnitten war und so. Da habe ich gedacht, wow, das ist schon, ist nicht für jeden, aber krass. Und was machst du da?
2: Ich hole Verstorbene ab und stoppe die Verwesung, sodass quasi die Präparation gestartet werden kann dann irgendwann.
0: Holy Macaroni. Was muss man da gelernt haben? Bist du Gerichtsmediziner quasi, oder?
2: Nee, ich habe mich da tatsächlich reingefuchst. Ich habe irgendwann mal Tischler gelernt und habe dann ein paar Jahre als Bestatter gearbeitet danach.
0: Krass.
2: Und bin dann irgendwie so zu Körperwelten reingerutscht.
0: Okay, das ist am Montagmorgen. Also ich bräuchte erstmal einen Kaffee, sag ich mal, bevor ich den Job mache.
2: Ja, den habe ich auch schon hinter mir.
0: Okay, Dennis, vielleicht können wir dir auch noch ein Handtuch schicken. Das nimmst du aber bitte nicht mit auf die Arbeit. Ja, das bleibt schön zu Hause. Pass auf.
2: Das wird eingerahmt.
0: Also ich trelle noch mal für dich. Hier, spitz die Lauscher.
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0: Ja, also ich glaube, es ist gerade so im Bereich des Machbaren zu erkennen, was ich da heute Morgen unter der Dusche geträllert habe. Schieß los, Dennis.
2: Also es war tatsächlich schon schwerer. Das ist von den Hosen alles aus Liebe.
0: Gucken wir doch mal.

0: Nee, also bringt sich bitte keiner um, sonst landen wir noch bei Dennis auf der Waage. Nee, auf, was sagt man, auf der, wie auch immer.
1: Auf dem Sektionstisch.
0: Auf dem Sektionstisch, genau. Nee, da wollen wir noch nicht hin, aber cool eigentlich, dass ihr das macht. Ich meine, im Namen der Wissenschaft und der Medizin ist schon ein besonderer Job, mein lieber Mann.
1: Also ich kann es wirklich ohne Scheiß, nicht nur weil ich dort arbeite, ich kann es jedem empfehlen, sich das mal anzuschauen. Man kann nicht mehr über den menschlichen Körper lernen.
0: Das glaube ich. Und man sieht den menschlichen Körper danach wahrscheinlich auch anders. Vielleicht mehr als ein Wunder, das man
1: auf jeden Fall
0: mitbekommen hat, so als Vehikel.
1: Ja, also wie gesagt, das ist wirklich hochinteressant, wirklich.
0: Das glaube ich. Okay, Dennis, auf jeden Fall viel Spaß mit dem Handtuch, beziehungsweise du kannst dich entscheiden, ob du lieber cool. den Keyholder willst, den Schlüsselanhänger, den Schlüssel, das Schlüsselband. Und ich hoffe, auf dich voll zu sitzen und wünsche dir einen guten Start in die Woche und mach's
1: vielen
0: gut.
1: Vielen herzlichen Dank.
0: Halt die Ohren steif,
1: alles klar,
0: ciao.
1: Bis dann.
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Huey Lewis in the News hier bei Rock FM am Montagmorgen. Die Truppe, von manchem Hardrock-Fan ja gerne als die Erfinder des Yachtrock verschrien. Witzigerweise kenne ich auch brutale Metalheads, die total auf Huey Lewis abgehen. Naja, ist natürlich eh Quark. Ne? Damals gab es gar keinen Yachtrock. Dieses Genre gab es gar nicht. Dieser Begriff, der kam wohl von so einer Art Mockumentary, habe ich gelesen. Naja, hält sich dennoch wacker, der Begriff, genau wie Hair Metal. Hair Metal? Klingt das abschätzig? Ich weiß es gar nicht. Man könnte natürlich auch Glam Metal sagen. Da liegen auf jeden Fall die Wurzeln dieser Truppe, die aus New Jersey kommen. Bon Jovi mit Runaway aus den 80ern. Es ist gleich 10 vor 7. Kommt gut rein in die neue Woche mit Rock FM.

0: Ich weiß noch, vor ein paar Jahren hat ein Hörer mir mal gesagt, falls du jemals die Gebrüder Gallagher interviewen kannst, frag sie, wie sie so einen meisterhaften Song wie Don't Look Back in Anger zusammengeschustert bekommen haben. Rock FM ist hier am Montagmorgen. Es ist Zeit für die 7 Uhr News. Direkt danach erwarten uns Queen. Fat Bottomed Girls, einer der groovigsten und geilsten Songs der 70er, den sie rausgehauen haben. Und es geht unter anderem auch in die 90er. Nirvana ebenso am Start, sowie viele weitere Rocklegenden. Gleich nach den 7 Uhr News.
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0: Sehr viel kühler als zuletzt bei maximal 22 bis 25 Grad in der Rockregion. Dazu ein ziemlich netter Mix aus Sonne und Quellwolken.
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9: Ich bin Yandis Tirakis Kalimera. So muss das laufen. Die DFB-Elf hat ihr Testspiel am Abend klar und deutlich gewonnen. Gegen Finnland haben Kimmich und Co. ein 4:0 geschafft. Getroffen haben Florian Wirtz, Jamal Musiala und gleich zweimal der Stuttgarter Dennis Undaf. Der musste in der zweiten Hälfte verletzt vom Platz, aber das sei halb so wild, hat er selbst nach dem Spiel gesagt.
10: Unter Arschbacken. Wenig sitzen, Behandlung.
11: Ich glaube nicht, dass das was ist. Ich kenne meinen Körper. Deswegen 1-2 Tage Pause und dann geht's schon wieder weiter.
9: Heute soll es übrigens kurzfristig noch einen Test gegen Finnland geben, hat Bundestrainer Nagelsmann gesagt, dann aber mit der zweiten Garde. Morgen steigt das Team dann in den Flieger nach Chicago. Die WM geht nächste Woche Donnerstag los und läuft dann bis zum 19. Juli. Finnland hat aber übrigens trotz der Schlappe Grund zu feiern heute. Im Eishockey sind die Finnen nämlich wieder Weltmeister. Im Finale der WM gegen die Schweiz gewann Finnland gestern in der Verlängerung mit 1:0. Das Spiel um Platz 3 hatte Norwegen gewonnen mit einem 3:2 gegen Kanada. Und das ist sonst noch los. Das milliardenschwere Sondervermögen für Infrastruktur und Klimaschutz wird von der Bundesregierung nicht in vollem Umfang genutzt, zeigte ein Bericht des Finanzministeriums. Und wenn Kinder krank werden, sind es weiter oft die Frauen, die zu Hause bleiben, um sich um sie zu kümmern, zeigt eine Auswertung der allgemeinen Ortskrankenkassen.
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9: Bis in die Nacht hinein hat der TSG Hoffenheim-Nachwuchs die deutsche Meisterschaft gefeiert. Die U19 hat sich gestern im Finale gegen Titelverteidiger Köln durchgesetzt und spielt kommende Saison in der Europäischen Youth League. Vor dem Trainingsauftakt in 3 Wochen geht es heute für alle aber erstmal in den Urlaub.

20 Jahre jung. Muse mit Starlight, absolut legendäre Nummer, um in die neue Woche reinzustarten. Rock FM ist hier, ich bin der Lange und ihr wisst ja, Muse, die bringen am 26. Juni dieses Jahr, also ich glaube so noch gute 4 Wochen, bringen sie endlich das 10. Studioalbum raus. The Wow Signal wird die Platte heißen. Und jetzt eine Scheibe, ich hoffe, viele haben sie immer noch als CD, vielleicht sogar als Tape. Ich weiß gar nicht, wo ich sie her hatte. Damals hat man irgendwie alles über den Cousin bezogen. Nirvana jetzt mit Smells Like Teen Spirit von der Nevermind. Nevermind. Moin.

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0: Darf man die Nummer überhaupt spielen, wenn es nicht über 30 Grad werden?
1: Schwierige Frage.
0: Joe Cocker mit seinem Lovin' Spoonful Cover Summer in the City hier bei Rock FM. Ich bin der Lange und gleich klingel ich vielleicht bei euch durch, denn es geht um App-Rocken. Wenn ihr euch angemeldet habt, wenn ihr sagt, jo, bin ich dabei bei Tickets für lauter Rocklegenden oder auch ein bisschen schnieke Merch für unseren Rock FM Shop, dann klingelt es vielleicht gleich bei euch. Also wenn da eine 0800er Nummer auf eurem Display steht, nicht wegdrücken und denken, oh, das sind bestimmt wieder irgendwelche Werbefuzzis. Vielleicht bin auch ich's. Rock FM jetzt mit Europe.

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5: Also für alle, die schwere Arbeit zu erledigen haben und viel mit Muskelkraft schaffen, ist es heute wunderbar, weil es nicht so verdammt heiß ist wie die letzten Tage. Die Höchstwerte zwischen 22 und 25 Grad dazu. Ein angenehmer Mix aus Sonne und Quellwolken. Es bleibt auch fast überall trocken. Gegen Nachmittag Richtung Odenwald ein paar Quellwolken.
0: Es ist 7:30. 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
6: Ich bin Yannis Tirakis. Kalimera. Die WM kann kommen. Deutschland hat das vorletzte Testspiel vor dem Abflug in die USA gegen Finnland klar und deutlich gewonnen mit 4:0. Kapitän Joshua Kimmich sagt im Anschluss im zweiten:
7: Das war jetzt der 8. Sieg in Folge. Natürlich waren da jetzt nicht die großen Nationen dabei bei all den Spielen. Es wird wichtig sein, dass wir jetzt gegen die USA auch wieder in dieser Art und Weise anknüpfen. Und dann sind wir, glaube ich, gut präpariert fürs Turnier.
6: Der letzte Test vor dem Turnier gegen Gastgeber USA steigt am Samstag. Vorher gibt's noch vor dem Abflug nach Chicago morgen. Heute kurzfristig noch einen Test gegen Finnland, hat Bundestrainer Nagelsmann gesagt. Dabei darf die zweite Garde zeigen, was sie auf dem Kasten hat. In Finnland herrscht aber heute trotz der Niederlage Partystimmung, denn die Finnen sind wieder Eishockey-Weltmeister. In einem spannenden Finale gewannen sie gegen die Schweiz in der Verlängerung mit 1:0. Und das ist sonst noch los. Den Bundeskanzler jetzt auszuwechseln, würde der Union wohl auch nicht helfen, glaubt mehr als die Hälfte der Deutschen in einer Forsa-Umfrage. Und in Italien gibt's ab heute Geld zurück, wenn man auf einer gebührenpflichtigen Autobahn wegen einer Baustelle lange im Stau steht.
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6: Das Freizeitbad Miramar in Weinheim im Rhein-Neckar-Kreis spricht sein tiefstes Mitgefühl aus. Der 25-Jährige, der bei einem Rutschenunfall an Pfingsten schwer verletzt wurde, ist im Krankenhaus gestorben. Das berichtet die Rhein-Neckar-Zeitung. Es gibt keine Hinweise auf einen technischen Defekt oder Fehlverhalten der Mitarbeitenden.
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It's not over. Ich wünschte, es wäre over, aber it's not over. Wir sterben hier gerade im Rock FM Studio tatsächlich einen qualvollen Tod, denn es ist mal wieder der Fettabscheider hier im Innenhof. Ja, also wir haben ja eine Kantine hier unten drunter und die pumpt natürlich da ordentlich das Fritteusenfett in die Kanalisation und alle paar Wochen kommt mal so ein Auto, das sieht aus wie die Müllabfuhr und da kommt so ein fetter Schlauch und dann kommt das hier über die Klimaanlage ins Studio und du denkst, es haut dich aus den Socken. Ich glaube im Mittelalter in Paris oder so. Nicht, das ist kein Vergleich, wirklich. Okay, die Black Crowes, Jealous Again bei Rock FM, moin.

0: Die Zitrone Köpp, die Lemonheads hier bei Rock FM. Montagmorgen, 1. Juni 2026. Das ging wieder viel zu schnell. Ist wirklich schon wieder das halbe Jahr rum? Ich kann es nicht fassen. Okay, gleich sind auch die 8 Uhr News um und dann gibt's geile Mucke auf die Ohren von lauter Rocklegenden mit dabei. Die Rolling Stones. Wir tanzen in die neue Woche rein, gleich mit Miss You. Und wer sagt, nee, tanzen ist nicht, bei mir ist Abmoschen angesagt. Der darf auf den Breakdown bei Schrei nach Liebe warten. Die Ärzte auch gleich mit dabei. Das und mehr nach den 8 Uhr News bei Rock FM.
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3: Ja, freundlicher Start in die neue Woche und es geht auch relativ freundlich weiter an diesem Montag. Sonne und ein paar Quellwolken. Regen ist eher nicht so das Ding heute. Gegen Nachmittag eventuell ein paar Quellwolken im Odenwald, aber auch hier bleibt es eher trocken. Die Maximalwerte bei angenehmen 20 bis 25 Grad in der Rockregion.
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4: Ich bin Yannis Tierakis. Kalimera. Nach dem gelungenen WM-Test in Mainz spielt Deutschland heute gleich nochmal gegen Finnland, diesmal in Frankfurt. Dabei sollen laut Bundestrainer Nagelsmann vor allem die Reservisten zum Einsatz kommen, um Spielpraxis zu kriegen. Es ist auch das Abschiedsevent auf dem DFB-Campus vor der Reise in die USA. Der Flieger nach Chicago geht nämlich morgen. Bleiben wir noch kurz sportlich. Die Menschen in Hamburg haben sich in einem Referendum dagegen entschieden, dass die Stadt sich dafür bewirbt, die Olympischen und Paralympischen Spiele auszurichten. 54,9% haben Nein gesagt, für Ja waren nur 45,1%. Damit hat der Olympische Sportbund jetzt nur noch drei Bewerber zur Auswahl: München, Berlin und die Rhein-Ruhr-Region. Und das ist sonst noch los. Nach teils heftigen Unwettern in Teilen von Deutschland gibt es mindestens zwei Tote in Bruchsal nördlich von Karlsruhe. Und Bundeskanzler Merz kommt heute zu einer Klausurtagung von CDU Abgeordneten aus Nordrhein-Westfalen im Sauerland.
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4: Heidelberg baut das flexible ÖPNV-Angebot FIPS aus. Ab heute fährt der App-basierte On-Demand-Service auch in Emmertsgrund, Boxberg und Rohrbach Süd. Zusätzlich kommen Königstuhl und Kohlhof dazu. Gebucht wird per MyVRN-App oder telefonisch. Vor dem Start gibt's Infotage mit Beratung zur App.

Atreyu mit All For You hier bei Rock FM. Es ist 10 nach 8. Ja, wenn man sich die Lyrics anschaut, fragt man sich, wer hat dem armen Kerl das Herz gebrochen? Gut, es ist ein schöner Montag und hinter uns liegt hoffentlich ein schönes Wochenende. Da hat es ordentlich geknallt, vor allem auch auf dem Grill. Ja, ihr habt jetzt die Chance auf das große Rock FM Grillpaket mit unserem Partner ottogourmet.de. Dürfen wir euch jetzt im Sommer immer wieder wirklich leckere Fleischspezialitäten auf den Grill legen. Wenn ihr uns am Wochenende eine WhatsApp von eurer Grillerei geschickt habt, dann jetzt bitte lausche auf und hinhören. Wir haben zufällig einen Gewinner ermittelt. Der oder die hat jetzt 2 Songs Zeit, also exakt die Zeit, die unser Steak braucht, um ja, fein, medium durchzuwerden. Müssen wir nochmal wenden hier. Bisschen mit Bier ablöschen. Ach nee, darf man ja nicht. So, also jetzt aufgepasst, denn jetzt gilt's. Liebe Martina König, bitte melde dich jetzt auf der Rockline, auf der 0800, 3x die 68866. Hol dir das Rock FM Grillpaket von Otto Gourmet. Wir hören nach Rick Springfield und hier den Ärzten, ob's wirklich geklappt hat. Liebe Martina König, jetzt durchklingeln auf der Rockline 0800, 3x die 68866. Hier sind die Ärzte bei Rock FM auftreten.

0: Rick Springfield, Jessie's Girl, Rock FM ist hier, der Kickstart am Montag, 1. Juni. Und jetzt wollen wir doch mal schauen. Das erste Steak der Woche ist fertig und es ist ein riesiges Porterhouse-Steak. Brutzelt hier so vor sich hin. So, klingelingeling, hallo, wer ist an der Rockline?
1: Hier ist die Tina aus Sinsheim, grüß dich lange.
0: Tina, ich grüße dich. Hast du am Wochenende schon ein Steak auf dem Grill gehauen, oder?
1: Ja, wir hauen jedes Wochenende Steaks und Lende und alles, was Fleisch ist, auf dem Grill.
0: Echt?
1: Nichts für dich als Veganer, ne?
0: Holy Macaroni. Okay, und lädst du da auch Leute zu ein?
1: Ja, wir sind immer mehrere Leute, also zu viert mindestens, oft auch ein paar mehr.
0: Okay.
1: Und wenn du dazu kommst, natürlich ein Veganer mehr.
0: Ja gut, also jetzt holen wir mal das Steak vorsichtig vom Grill, würde ich sagen, oder?
1: Jawohl.
0: Ja, du hattest 2 Songs Zeit, um dich bei uns zu melden und du hast dir damit jetzt das Rock FM Grillpaket geschnappt, liebe Martina.
1: Sowas von mega geil, sowas von geil, ich freue mich riesig.
0: Also nur falls du denkst, das ist irgendwas Normales. Nee, das ist kein normales Grillpaket, sondern es kommt von unserem Partner ottogourmet.de. Also das ist ein Festival auf deinem Grillroast, kann man sagen. 800 Gramm Porterhouse, dazu US-Beef, Hereford Steaks, fette Cuts, die richtig lecker sind, Iberico-Spieße gibt es, einmal mega saftig, einmal maximal kross, französisches Hähnchen, ja, aber nicht langweilig, sondern Tomate, Zitrone, Kräuter und wenn es schnell gehen muss, 10 Bratwürste, 10 Mini-Burger, Barbecue-Soße drüber, Salzflakes drauf, fertig ist die Grilleskalation und die wird frisch dir zugeschickt. Also das wird auf jeden Fall eine maximal gourmetmäßig geile Grillparty für bis zu 10 Leute. Wenn du nicht so viele findest, schick mal gerne den Pfeffer auch vorbei, der hat immer Kohldampf.
1: Du, der Pfeffer, du darfst mitkommen, die Astrid, kommt ruhig vorbei, machen
0: okay,
1: wir hier mal ein
0: Live. Dann kommen wir mit dem gesamten Team. Also, großartige Aktion auf jeden Fall, das Rock FM Grillpaket zusammen mit Otto Gourmet. Fotos, Videos und alle Infos dazu findet ihr auch auf rockfm.de. Martina, dir auf jeden Fall guten Appetit und der ganzen Family auch.
1: Dankeschön, mach's gut, Moritz.
0: Ciao, mach's gut.
1: Ciao.

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6: Perfektes Wetter, um ordentlich durchzulüften. Ein Sonne-Wolken-Mix und insgesamt meist trocken in der Rockregion. Für den Tag sind Höchstwerte zwischen 20 und 25 Grad drin. Weiter oben sind sogar kühlere 19 bis 21 Grad maximal.
0: Es ist 8:30. 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
7: Ich bin Yannis Tirakis Kalimera. Nur einen Tag nach dem gelungenen WM-Test gegen Finnland in Mainz testet die DFB-Elf heute gleich nochmal gegen die Finnen. Dabei sollen aber vor allem die Reservespieler auf dem Platz stehen, sagt Bundestrainer Nagelsmann. Gekickt wird heute aber nicht in Mainz, sondern in Frankfurt. Morgen fliegt der ganze Tross der DFB-Elf dann in die USA. Gegen die steht am Samstag dann auch der letzte Test vorm Turnier an. Vom Fußball zum Tennis. Alexander Zverev hat dem großen Druck bei den French Open im Achtelfinale standgehalten und ist nur noch 3 Siege vom ersten Grand-Slam-Triumph entfernt. Zverev gewann nach anfänglichen Schwierigkeiten gegen Jesper de Jong aus den Niederlanden nach 3 Sätzen. Im Viertelfinale trifft Zverev auf den spanischen Jungstar Rafael Jodar. Und was ist sonst noch los? Umweltverbände werfen den großen KI-Unternehmen vor, die Auswirkungen ihrer Technik auf das Klima schön zu rechnen. Und die Sozialgerichte in Deutschland haben laut dem Deutschen Richterbund immer mehr zu tun, vor allem mit Streit ums Bürgergeld, Ansprüchen aus der Sozialversicherung oder Ähnlichem.
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7: Nach der Hitzewelle kam der Starkregen. Schwere Gewitter sind gestern über Baden-Württemberg hinweggezogen. Die Folgen: überflutete Keller, etwa im Kreis Calw. Bei Bruchsal starben 2 Menschen wegen Aquaplaning. Und in Mosbach im Neckar-Odenwald-Kreis waren kurzzeitig 30 Menschen im Keller eines Restaurants eingeschlossen.

0: Yeah, you too mit Vertigo hier bei Rock FM an diesem Montag, 1. Juni. Ja, wir schreiben den 1. Juni 2026. Unglaublich, heute wird Alanis Morissette 52 Jahre jung. Und wenn ihr euch kurz daran erinnert, wie das ist, wenn ein Song euch plötzlich erwischt, weil er genau das ausspricht, was man selbst nicht so richtig sortiert bekommt, dann ist man ja bei Alanis schon echt ziemlich nah dran.
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0: Ja, bevor sie zur großen, wütenden und klugen Stimme einer ganzen Generation wurde, hat sie als Kind ja sogar im kanadischen Fernsehen gestanden. Alles noch harmlos, Schulalter, kleinere TV-Auftritte. Und ein paar Jahre später hat sie dann Songs geschrieben, die klangen so, als hätte jemand irgendwie in jungen Jahren schon unfassbar viel Lebenserfahrung und Weitsicht. 1995 kam der Meilenstein Jagged Little Pill raus und dieses Album ist ja eingeschlagen wie so ein emotionaler Vorschlaghammer. Es war so viel drauf zu finden. Wut, Verletzlichkeit, Sarkasmus, Selbstzweifel, aber alles so direkt, so greifbar, dass plötzlich Millionen Menschen gedacht haben, ja Mensch, was dieses junge Mädel da singt, das stimmt, verdammt, das fühle ich ja genauso. 1996 ist dann Ironic durch die Decke gegangen als Single und Jagged Little Pill hat sich weltweit über 33 Millionen Mal verkauft. Alanis insgesamt rund 60 Millionen Platten hat sie verkauft. Also das ist unfassbar, aber die eigentliche Leistung ist, sie hat Popmusik erlaubt, wütend, widersprüchlich und unsortiert zu sein und trotzdem riesengroß und natürlich mit E-Gitarren. Heute wird Alanis Morissette 52. Da sagen wir Happy Birthday. Hier ist sie mit Ironic. Auch wenn sie eigentlich eher ist Iconic.

0: Der Mann, der sich so unfassbar gut hält, wie auch immer er das macht. Aber gut, er hat auch einen Personal Trainer, der ihm jeden Tag Smoothies macht mit Stangensellerie und so. Lenny Kravitz hier bei Rock FM. Also den mal live erleben, wäre nicht verkehrt. Aber es gibt ja noch so ein paar andere Kandidaten, wo man sagen würde, das wäre bestimmt geil.
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0: Ja, wie wär's zum Beispiel mit einer Truppe, die auch schon echt einige Jahrzehnte am Start ist? Foreigner kommen ja in Bälde zu uns in die Rockregion am 23. Juni. Da stehen sie ab 20 Uhr auf der Freilichtbühne Killesberg bei Stuttgart. Sie feiern ihre 50 Jahre quasi, ihr 50th Anniversary. Das ist die Tour zu ihrem halben Jahrhundert und die Show, das wird eine Zeitreise mit Vollgas. Also die ganzen frühen Hits aus den 70ern, die sind natürlich auch mit am Start. Also das legendäre Album Four, dieser große Meilenstein, ist am Start. Und viele weitere Songs, die man bis heute, glaube ich, alle mitsingen kann. So ist das bei Foreigner, denn ihre Songs, die wurden häufig im Radio gespielt. Die haben genügend Airplay bekommen. Foreigner, absoluter Kult. Und ja, auch wenn natürlich Lou Gramm nicht mehr am Mikrofon ist, sie haben ein bisschen Besetzungswechsel hinter sich, aber sicherlich wird das ein hammergeiles Konzert. 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Also viel Erfolg und wer weiß, vielleicht staubt ihr natürlich auch einen Gutschein für den Rock FM Shop ab. 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

0: Poison, Unskitty Bob, hier bei Rock FM. Schönen guten Morgen zusammen. Zeit für die Nachrichten um 9 und direkt danach lauter Rocklegenden. Zum Beispiel der Godfather of Grunge. Um uns auf die kommende Woche einzustimmen. Oder auch so ein paar bärtige Texaner sind am Start. Für alle, die sich am liebsten wieder die Decke oder den Schlafsack über den Kopf ziehen wollten. ZZ Top mit Sleeping Bag, auch gleich dabei. Lauter Rocklegenden hier bei Rock FM.
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0: Uns erwartet ein richtig angenehmer Vormittag. Es bleibt locker gemischt mit Sonne und Quellwolken, aber fast überall trocken in der Rockregion. Später werden es 22 bis 25 Grad maximal. Also auch hier wesentlich angenehmer als die letzten schwitzigen Tage.
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8: Ich bin Yannis Tirakis Kalimera. Nach dem gelungenen WM-Test in Mainz spielt Deutschland heute gleich nochmal gegen Finnland, diesmal in Frankfurt. Dabei sollen laut Bundestrainer Nagelsmann vor allem die Reservisten zum Einsatz kommen, um Spielpraxis zu kriegen. Es ist auch das Abschiedsevent auf dem DFB-Campus vor der Reise in die USA. Der Flieger nach Chicago geht nämlich morgen. Bleiben wir noch kurz sportlich. Die Menschen in Hamburg haben sich in einem Referendum dagegen entschieden, dass die Stadt sich dafür bewirbt, die Olympischen und Paralympischen Spiele auszurichten. 54,9% haben Nein gesagt, für Ja waren nur 45,1%. Damit hat der Olympische Sportbund jetzt nur noch 3 Bewerber zur Auswahl: München, Berlin und die Rhein-Ruhr-Region. Und was ist sonst noch los? In der Ukraine sind bei russischen Angriffen erneut rund ein Dutzend Menschen verletzt worden. Und Bundeskanzler Merz kommt heute zu einer Klausurtagung von CDU-Abgeordneten aus Nordrhein-Westfalen im Sauerland.
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8: Heidelberg baut das flexible ÖPNV-Angebot FIPS aus. Ab heute fährt der App-basierte On-Demand-Service auch in Emmertsgrund, Boxberg und Rohrbach Süd. Zusätzlich kommen Königstuhl und Kohlhof dazu. Gebucht wird per MyVRN-App oder telefonisch. Vor dem Start gibt's Infotage mit Beratung zur App.

0: Nazareth und Love Hurts. Rock FM ist hier. Schön, dass ihr dabei seid. Guten Morgen. Es ist der 1. Juni und das heißt, die großen Zwillingsfestivals Rock am Ring und Rock im Park sind nicht mehr in weiter Ferne. Ihr wisst ja, immer am 1. Juni-Wochenende steigt das Ganze. Also ja, in 3-4 Tagen fahren ganze Horden wieder in Richtung Nürburgring und natürlich Richtung Nürnberg, um ordentlich abzufeiern. Dieses Jahr unter anderem mit diesen Dänen hier. Volbeat sind am Start und ziehen sicherlich wieder eine fette Fanbase vor die großen Bühnen. Aber sie sind nicht alleine als Headliner. Auch etwas andere große Bands wie Limp Bizkit zum Beispiel. Linkin Park sind natürlich auch am Start. Und dazu kommen Iron Maiden und viele, viele weitere. Papa Roach, The Subways, Electric Callboy, Danko Jones, The Pretty Reckless, The Hives, H-Blocks, dies, das. 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
7: Seid's freundlich, habe ich gesagt. Das Wetter ist auf jeden Fall sehr freundlich mit Sonne und Quellwolken und die Chancen stehen gut, dass es trocken bleibt in der Rockregion heute. Nachmittags wird's warm bis sommerlich. Die Höchstwerte steigen auf 20 bis 25 Grad. Einzelne Schauer sind höchstens später ganz vereinzelt mein Thema.
6: Es ist 9:30. 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
8: Ich bin Yannis Tirakis Kalimera. Nur einen Tag nach dem gelungenen WM-Test gegen Finnland in Mainz testet die DFB-Elf heute gleich nochmal gegen die Finnen. Dabei sollen aber vor allem die Reservespieler auf dem Platz stehen, sagt Bundestrainer Nagelsmann. Gekickt wird heute aber nicht in Mainz, sondern in Frankfurt. Morgen fliegt der ganze Tross der DFB-Elf dann in die USA. Gegen die steht am Samstag dann auch der letzte Test vorm Turnier an. Vom Fußball zum Tennis. Alexander Zverev hat dem großen Druck bei den French Open im Achtelfinale standgehalten und ist nur noch 3 Siege vom ersten Grand-Slam-Triumph entfernt. Zverev gewann nach anfänglichen Schwierigkeiten gegen Jesper de Jong aus den Niederlanden nach 3 Sätzen. Im Viertelfinale trifft Zverev auf den spanischen Jungstar Rafael Jodar. Und was ist sonst noch los? Umweltverbände werfen den großen KI-Unternehmen vor, die Auswirkungen ihrer Technik auf das Klima schön zu rechnen. Und die Sozialgerichte in Deutschland haben laut dem Deutschen Richterbund immer mehr zu tun, vor allem mit Streit ums Bürgergeld, Ansprüchen aus der Sozialversicherung oder Ähnlichem.
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8: Nach der Hitzewelle kam der Starkregen. Schwere Gewitter sind gestern über Baden-Württemberg hinweggezogen. Die Folgen: überflutete Keller, etwa im Kreis Calw. Bei Bruchsal starben 2 Menschen wegen Aquaplaning. Und in Mosbach im Neckar-Odenwald-Kreis waren kurzzeitig 30 Menschen im Keller eines Restaurants eingeschlossen.
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0: plötzlich bin ich wieder 15, wenn ich die Nummer höre. Nirvana mit Lithium hier bei Rock FM. Und wie schaut's aus? Habt ihr die Rock FM App schon auf eurem Smartphone installiert?
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0: Und an der Strippe haben wir heute den Bert. Ich grüße dich, Bert. Wie war das Wochenende? Hast du ein bisschen entspannt?
2: Jawohl, voll und ganz.
0: Das heißt, du warst nicht bei Metallica in Berlin, wo sie einen neuen Besucherrekord aufgestellt haben?
2: Nein, schade. Zwei Kollegen von mir waren dort, haben Bilder gepostet. Mega geile Show.
0: Schade, du hattest dich angemeldet für den VIP-Trip. Naja, vielleicht wird's ja was mit Europe. Ne? Würdest du zu Europe gehen? Ja. Fast so geil wie Metallica, oder?
2: Ja, fast, ja. Wenn man sowas mal gewinnt, da geht man überall hin.
0: Auf jeden Fall kannst du dir mal was Schönes aussuchen im Rock FM Shop. Surfst du mal vorbei und schnappst dir ein T-Shirt, ein Hoodie oder was auch immer.
2: Super geil, mach mal.
0: Wir wollen uns einfach mal bedanken, dass du die Rock FM App nutzt. Und das lohnt sich ja vielleicht auch noch für Foreigner, die kommen nach Stuttgart. Es sind noch ein paar Rocklegenden, die wir noch raushauen, die Tickets. Und in jedem Fall dir eine schöne Woche. Was steht an heute? Wo musst du hin?
2: Ich muss nach Göppingen. Wir sind dann in der Klinik tätig die Tage, zwei Tage. Und danach geht es weiter Richtung Lörrach runter. Bin im Außendienst tätig und immer auf der Piste.
0: Immer auf der Piste, okay.
2: Und was hört man am besten? Rock FM.
0: So schaut es nämlich aus.
2: Mega geil, jeden Tag.
0: Dann schraub das Radio auf und such dir ein schnickes Shirt aus oder so. Mach's gut, haust du rein. Ciao.
2: Ciao, ciao, danke.
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0: Für die 10 Uhr Nachrichten direkt danach lauter Rocklegenden, unter anderem auch das Chameleon of Rock'n'Roll. David Bowie mit seiner großen Hymne, selbst Motorhead haben sie gecovert. Außerdem dabei die Stone Temple Pilots.
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0: Immer wieder Sonne mit ein paar Wolken-Features und Regen. Den gibt's nur als ganz seltenen Bonustrack in manchen Ecken der Rockregion und das auch eher am Nachmittag. Höchstwerte heute zwischen 20 und 25 Grad.
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12: Ich bin Yannis Tierakis Kalimera. Nach tagelangen Gedankenspielen über einen möglichen Kanzlerwechsel kommen Kanzler Merz und NRW-Ministerpräsident Wüst in einer Stunde in Meschede zusammen. Da findet eine Klausurtagung der NRW-CDU statt. Merz ist Gastredner und Wüst hat eingeladen. Er war zuletzt in Berichten über einen Kanzlertausch als möglicher Nachfolger gehandelt worden. CDU-Politiker Bosbach hat heute Morgen bei Welt gesagt:
13: Es kommt heute im Sauerland nicht zu einem Showdown, das ist alles Blödsinn. Das Sauerland steht nicht für Showdowns. Und zwischen die beiden wird garantiert kein Blatt Papier passen. Ob Querformat oder Hochformat, weiß ich allerdings nicht.
12: Ein Kanzlerwechsel würde der Union wahrscheinlich sowieso nicht viel bringen. Davon gehen in einer Forsa-Umfrage 53% der Befragten aus. Und das ist sonst noch los. Juso-Chef Türmer pocht auf eine Erhöhung des BAföG. Und Hoffnungsschimmer für die in einer Höhle vermissten Goldsucher in Laos. Australische Taucher haben einen neuen Zugang zu dem größtenteils überfluteten Höhlensystem gefunden. Der Sport. Die Handballer der MT Melsungen haben den größten Erfolg der Vereinsgeschichte gefeiert und die European League gewonnen. Sie gewannen im Finale gegen THW Kiel mit 24-23 und haben sich damit die Chance auf einen Platz in der Champions League erhalten. Platz 3 sicherte sich die SG Flensburg-Handewitt durch ein 32-30 gegen den französischen Vertreter Montpellier. Jubel gab's auch bei den Handballerinnen der HSG Blomberg-Lippe. Die sind zum ersten Mal deutscher Meister geworden. Im dritten und entscheidenden Finalspiel gegen Borussia Dortmund gewannen die Mädels mit 30-26. Hey!

Eine Band, die einiges durchgemacht hat, die Stone Temple Pilots mit Plush. Ich erinnere mich, wie sie zu ihrem Namen kamen. Es gibt solche Aufkleber wohl häufiger in den USA auf älteren Autos aus den 70ern und so. STP, meines Wissens eine Mineralölfirma. Die Bandmembers haben so einen Sticker gesehen und sich gedacht, das klingt cool, was könnten wir für einen Bandname da rumbauen? Der erste Entwurf war völliger Schrott, Shirley Temple's Pussy. Der nächste war irgendwie Stereo Temple Pirates. Wurde alles glücklicherweise verworfen und am Ende wurde Stone Temple Pilots draus. Ja, bei dieser Band ist es ein bisschen einfacher. Der Name des Sängers wohl bekannt, auch wenn sich die italienische Variante ja etwas anders schreibt. Und zwar Bon und dann Jovi mit G-I-O-V-I. Aber wenn du das googelst, dann landest du halt bei den italienischen Pastasoßen von seiner Family und nicht bei der Band aus New Jersey. Hier sind Bon Jovi mit Wanted, Dead or Alive. 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

0: Kurz vor 11, wir bringen euch auf den neuesten Stand. Zeit für die Nachrichten und direkt danach lauter Rocklegenden, zum Beispiel. Die Queens of the Stone Age, das groovt wie die Sau. Auch dabei Eric Clapton mit Cream, oder? David Gilmour und Co. Pink Floyd mit Learning to Fly. Das und mehr gleich nach den News bei Rock FM.
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0: geht weiter mit so einem freundlichen Mix. Es bleibt auch die meiste Zeit trocken und für den heutigen Montag stehen Maximalwerte von 20 bis 25 Grad an. Im Bergland weiter oben sind es eher 19 bis 21 Grad maximal.
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2: Ich bin Yannis Tierakis. Kalimera. Nach tagelangen Gedankenspielen über einen möglichen Kanzlerwechsel kommen Kanzler Merz und NRW-Ministerpräsident Wüst in einer Stunde in Meschede zusammen. Da findet eine Klausurtagung der NRW-CDU statt. Merz ist Gastredner und Wüst hat eingeladen. Er war zuletzt in Berichten über einen Kanzlertausch als möglicher Nachfolger gehandelt worden. CDU-Politiker Bosbach hat heute Morgen bei Welt gesagt:
3: Es kommt heute im Sauerland nicht zu einem Showdown. Das ist alles Blödsinn. Das Sauerland steht nicht für Showdowns. Und zwischen die beiden wird garantiert kein Blatt Papier passen. Ob Querformat oder Hochformat, weiß ich allerdings nicht.
2: Ein Kanzlerwechsel würde der Union wahrscheinlich sowieso nicht viel bringen. Davon gehen in einer Forsa-Umfrage 53% der Befragten aus. Und das ist sonst noch los. Juso-Chef Thürmer pocht auf eine Erhöhung des BAföG. Und Hoffnungsschimmer für die in einer Höhle vermissten Goldsucher in Laos. Australische Taucher haben einen neuen Zugang zu dem größtenteils überfluteten Höhlensystem gefunden. Der Sport. Die Handballer der MT Melsungen haben den größten Erfolg der Vereinsgeschichte gefeiert und die European League gewonnen. Sie gewannen im Finale gegen THW Kiel mit 24-23 und haben sich damit die Chance auf einen Platz in der Champions League erhalten. Platz 3 sicherte sich die SG Flensburg-Handewitt durch ein 32-30 gegen den französischen Vertreter Montpellier. Jubel gab es auch bei den Handballerinnen der HSG Blomberg-Lippe. Die sind zum ersten Mal deutscher Meister geworden. Im dritten und entscheidenden Finalspiel gegen Borussia Dortmund gewannen die Mädels mit 30-26.

Also die letzten 17,54 Euro, die ich noch auf dem Girokonto habe, die würde ich auf jeden Fall verwetten, dass Foreigner diese Nummer dann am 23. Juni auch auf der Setlist haben, auf ihrer 50 Anniversary Tour, wo sie auch in Stuttgart halt machen. Tickets, wie gesagt, bei uns über App rocken und zwar schon am Mittwoch. Also RockFM App runterladen und mitmachen. Ich drücke die Däumchen jetzt zu Cream und einem wahren Klassiker, White Room. Diesen weißen Raum hat es ja wirklich gegeben. Der Texter von Cream, Pete Brown, der hatte sich so einen weißen Raum in seiner WG eingerichtet, als Rückzugsort, so als kleine Selbsttherapiezone mit weißen Vorhängen und alles. Und er hat später gesagt, dass er da eine Art Erleuchtung gehabt habe. Und er hat danach den Entschluss gefällt, nie wieder Drogen zu konsumieren. Auch Alkohol hat er sein lassen. Die Musik kam von Jack Bruce, inspiriert von einer Radtour durch Frankreich. Und der Text ist dann aus einem langen Gedicht von Pete Brown entstanden. Das hat Bruce dann auf Songlänge runtergekürzt. Und obwohl der Song ja so ein bisschen düster rüberkommt, ist er in vielen Ländern in den Charts gelandet. In den USA war es ein Top-10-Erfolg, Platz 6. Es war auch der Gitarrensound natürlich von Eric Clapton, der so ein bisschen Hendrix-mäßig rüberkommt hier mit dem Wah-Wah-Pedal. Das war halt damals extrem angesagt. Aus dem Jahr 1968 vom Album Wheels of Fire. Jetzt Cream mit White Room bei Rock FM. Am besten auf voller Lautstärke.

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Die Offspring mit einem Beat, der so ganz minimal an Obla die Obla da von den Beatles erinnert. Why Don't You Get a Job hier bei Rock FM. Die Offspring übrigens ja in einer Woche dann auch bei Rock am Ring und Rock im Park dabei. Dementsprechend auch am Freitag ab 18 Uhr im Plattenrausch beim Rock am Ring Spezial. So, jetzt kommen wir zu Metallica. Ihr habt es vielleicht mitbekommen, die haben im Berliner Olympiastadion einen neuen Besucherrekord aufgestellt. 95.000 Fans haben die Thrash-Metal-Legenden dort gefeiert. Und damit haben Metallica den bisherigen Rekord von U2 aus dem Jahr 2009 geknackt, und zwar um ganze 5000 Besucher mehr. Während des Konzerts haben Metallica unter anderem auch eine Coverversion vom Rammstein-Hit Sonne gespielt, und ein weiteres Highlight war die Performance von Nothing Else Matters natürlich, bei der das komplette Stadion zu einem Lichtermeer aus Handylampen gemacht wurde quasi. Also ein unvergesslicher Abend, viele Metallica-Fans schwärmen im Netz von diesem sehr, sehr krassen Konzert, und nach über 40 Jahren Bandgeschichte ist das halt nicht so selbstverständlich, dass die alten Herren immer noch so abliefern. Aber momentan sind sie mal wieder on fire. Metallica jetzt mit The Unforgiven hier bei Rock FM.

0: voller Leidenschaft, Aerosmith und Dream On. Rock FM ist hier, euch einen schönen Mittag mit uns. Gleich gibt's Gott Charlotte. Also nicht Gott Charlotte, sondern Good Charlotte. Was ein Unterschied ist. Lifestyle of the Rich and Famous. Außerdem habe ich die Scorpions. Und noch viel mehr Rocklegenden bei der Arbeit. Hier bei uns, ich bin Astrid Jacobi.
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10: Also gestern hat es ja ganz schön gescheppert. Heute ist es auf jeden Fall ruhiger in Sachen Wetter. Bisschen Sonne, ein paar Wolken, aber trocken. Die Höchsttemperaturen heute angenehme 20 bis 25 Grad. Und morgen am Dienstag erstmal freundlich mit Sonne gegen Nachmittag, dann ein paar Schauer und Gewitter. Streckenweise auch wieder heftige Gewitter bei 25 bis 28 Grad.
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11: Ich bin Yannis Tirakis Kalimera. Die groß angekündigte Investitionsoffensive der Bundesregierung bleibt anscheinend aus. Das zeigt ein Bericht des Finanzministeriums. Demnach sind die Mittel aus dem 500 Milliarden Euro Sondervermögen im vergangenen Jahr nicht völlig ausgeschöpft worden. Für die Co-Vorsitzende der Linken, Ines Schwertner, unverständlich. Im Frühstart von RTL NTV hat sie gefordert, die Mittel planvoll einzusetzen, statt wie jetzt Finanzlöcher zu stopfen.
12: Man kann einfach Städtebau, man kann einfach diese Infrastruktur nicht wie mit dem Tropfen auf dem heißen Stein, so wie das jetzt gemacht wird, mal Geld hinwerfen und dann hoffen, dass was passiert, sondern wir müssen uns doch als Staat überlegen, wohin wollen wir langfristig investieren, in die Zukunft unserer Kinder, in die Bildung und das alles. Und diese Möglichkeit gibt's gerade gar nicht, weil die Kommunen ächzen alle unter dieser Not und ächzen alle unter dem Geldmangel. Und das merken wir natürlich, das spüren die Menschen vor Ort sofort.
11: Und das ist sonst noch los. Nach dem islamistischen Terroranschlag in Bielefeld vor gut einem Jahr ist der Täter heute zu lebenslanger Haft verurteilt worden. Und in Deutschland ist 2024 weniger Abfall produziert worden, so wenig wie seit 2009 nicht mehr. Der Sport. Die Olympiasiegerinnen Yemisi Mabri und Malaika Mihambo haben sich die Siege beim Leichtathletik-Meeting in Dresden gesichert. Mihambo sprang nach anfänglichen Problemen beim Anlauf 6,87 Meter. Mabri genügten im Kugelstoßen 19,21 Meter für Platz 1.
10: Mann, diese Distanzen, die springen, das muss man sich erstmal vorstellen. Wahnsinn.
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10: So, erstmal genug geschafft, würde ich sagen, so langsam aber sicher. Zeit mal durchzuatmen, Zeit sich was zu essen zu holen und Zeit ein paar Rocklegenden zu genießen. Gleich zum Beispiel Good Charlotte oder Three Days Grace. Und wir starten einfach mal durch mit einer Nummer, die wir alle lieben. Iggy Pop und The Passenger. Euch eine schöne Mittagspause mit uns. Mehr Rocklegenden gehen gar nicht.

0: Da rutscht der trockene Nudelsalat von gestern schon ein bisschen besser runter, oder?
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0: Apropos Nudelsalat von gestern. Ich weiß nicht, ob ihr am Wochenende Rock FM gehört habt. Da ging es ja um unser Otto-Gourmet-Paket. Wahnsinnsfleisch, exquisit, exklusiv. Und heute Morgen um kurz nach acht hat sich das Alexandra gesichert.
2: Ich arbeite in einem Büro, in der Verwaltung.
0: Ach, das war nicht die Alexandra. Warte mal, ich habe die Martina. Die hat sich das Otto-Gourmet-Paket gesichert. Sorry dafür, jetzt.
3: Sowas von mega geil, sowas von geil. 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
0: Jetzt sind wir mal ehrlich, da läuft einem schon das Wasser im Mund zusammen und jetzt fragt ihr euch möglicherweise, spinnt ihr, Jakobi, was hab ich denn von dem Grillpaket, das jemand anderes gewonnen hat? Ganz wichtige Info für euch, das war nicht das letzte Grillpaket. In 2 Wochen geht's schon wieder zum Otto Gourmet Fleischberg und dann könnt ihr ihn für euch klar machen. Hier bei uns bei Rock FM.

0: Ich glaube, ihr könnt hören, dass wir mit unseren Rocklegenden dafür sorgen, dass ihr gut durch den Tag kommt. Es ist Montag, es ist kurz nach 12:30 und ich habe gleich einen Hammer-Song für euch. Die Paprunasch.
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Schönen Mittag, die Smashing Pumpkins von das Rock FM ist hier. Ich wusste es nicht. Ich habe nicht gewusst, dass Lego man auch Klemmbausteine nennt. Also ja, war mir nicht so richtig flüssig. Aber diese Klemmbausteine haben ja ganz, ganz viele Fans und zwar vor allem auch unter Erwachsenen, was mir auch nicht so richtig bewusst gewesen ist. Und es gibt einen, der unbedingt dafür sorgen möchte, dass es AC/DC als Lego-Set gibt. So, und den könnt ihr unterstützen. Wenn ihr AC/DC und Lego-Fan seid, gibt's nämlich eine Seite, die heißt Lego Ideas. Und sobald der Kerl 10.000 Stimmen dafür gesammelt hat, dann wird's dieses Set auch bald geben. Also, Klemmbausteine, Lego-Fans aufgepasst, Lego Ideas. Dann könnt ihr dafür sorgen, dass es von AC/DC bald ein Set gibt. Und zusammenbauen natürlich auch. Hier sind sie mit Highway to Hell.

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1: Habt einen schönen Mittag mit uns. Es ist 1:05 und gleich die Outfield. Ah, schöne Nummer. Your Love. Außerdem gibt's die Spin Doctors. Ja, die hatten noch mehr als Two Princes. Little Miss Can't Be Wrong. In der nächsten halben Stunde mit dabei. Und um so richtig gut durch die Arbeit zu kommen, noch CC Top obendrauf. Lieb. Oder zum Beispiel die Red Hot Chili Peppers.
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2: Also ich hoffe, ihr seid gestern ein bisschen ungeschorener davon gekommen als ich. Bei mir hat es fast alle Blumentöpfe zerdeppert und das ist echt unangenehm. Heute wird es nicht passieren. Das Wetter heute

0: wirklich ruhig. Die Höchsttemperaturen so um die 25 Grad und dazu gibt es schlicht und ergreifend Sonne und Wolken im Wechsel. Morgen sieht es ein bisschen anders aus. Da stehen wir auf, am ersten bisschen Sonnenschein und dann gibt es aber Schauer und Gewitter. Und die Gewitter, die können wieder ganz schön heftig werden.
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2: Ich bin Yannis Tirakis. Kalimera. Die groß angekündigte Investitionsoffensive der Bundesregierung bleibt anscheinend aus. Das zeigt ein Bericht des Finanzministeriums. Demnach sind die Mittel aus dem 500 Milliarden Euro Sondervermögen im vergangenen Jahr nicht völlig ausgeschöpft worden. Für die Co-Vorsitzende der Linken, Ines Schwertner, unverständlich. Im Frühstart von RTL NTV hat sie gefordert, die Mittel planvoll einzusetzen, statt wie jetzt Finanzlöcher zu stopfen.
3: Man kann einfach diese Infrastruktur nicht wie mit dem Tropfen auf dem heißen Stein, so wie das jetzt gemacht wird, mal Geld hinwerfen und dann hoffen, dass was passiert, sondern wir müssen uns doch als Staat überlegen, wohin wollen wir langfristig investieren, in die Zukunft unserer Kinder, in die Bildung und das alles. Und diese Möglichkeit gibt's gerade gar nicht, weil die Kommunen ächzen alle unter dieser Not und ächzen alle unter dem Geldmangel. Und das merken wir natürlich, das spüren die Menschen vor Ort sofort.
2: Und das ist sonst noch los. Nach dem islamistischen Terroranschlag in Bielefeld vor gut einem Jahr ist der Täter heute zu lebenslanger Haft verurteilt worden. Und in Deutschland ist 2024 weniger Abfall produziert worden, so wenig wie seit 2009 nicht mehr. Der Sport. Die Olympiasiegerinnen Yemisi Mabri und Malaika Mihambo haben sich die Siege beim Leichtathletik-Meeting in Dresden gesichert. Mihambo sprang nach anfänglichen Problemen beim Anlauf 6,87 Meter. Mabri genügten im Kugelstoßen 19,21 Meter für Platz 1.

Ist einfach ein besonderer Sound von Genesis, oder? Turn it on again. Rock FM ist hier. Euch einen schönen Montagmittag mit uns. Habt ihr einen Bart? Würdet ihr den abrasieren für Geld? Für viel Geld, für eine Million? Naja, wahrscheinlich schon. Übrigens, diese Million ist den Mitgliedern von ZZ Top in den 80ern angeboten worden. Und zwar von niemand Geringerem als von Gillette, von dem Rasiererhersteller. Alle hätten eine Million bekommen. Sie sind aber bei ihren Bärten geblieben. Rock FM ist hier und hier sind sie mit Bart LaGrange. 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

0: da ist jede Menge Power dahinter. Ganz großes Welcome to the Jungle. Ich wünsche euch auch ganz viel Power beim Arbeiten. Eine Minute nach 1:30 ist es. Rock FM ist hier. Hab gleich einen der erfolgreichsten Songs von Uriah Heep. Easy Living. Ich hoffe, bei euch läuft's auch leicht. 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

0: Wana und In Bloom hier bei uns. Rock FM ist hier. Es ist gleich 14:45. Gleich gibt's Metallica. Die Jungs, die in Berlin einen Zuschauerrekord im Olympiastadion hingelegt haben. Wahnsinn. 94.000 Menschen haben ihnen zugejubelt. Das Ding muss gerockt haben. Aber erstmal gibt's, ich sag jetzt mal, Probleme, die im wahrsten Sinne des Wortes fürs Gesäß sind.
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2: Wisst ihr, was mich jedes Mal zur Verzweiflung bringt, sind Klopapierrolle. Habt ihr schon mal erlebt, dass Klopapierrolle so hänge oder liege, dass man da problemlos rankommt? Am Arsch die Räuber. Entweder hängen die auf so einem Klopapierhalter, den man immer so weit hinter der Sitzposition anbringen muss, dass man sich fast die Schulter auskugelt, um da dran zu kommen. Oder sie liegen auf irgendeiner Ablage oder auf dem Heizkörper, dass du für jeden Fetzen Papier aufstehen musst. Neulich war ich eingeladen, die hatten auch eine Toilette, aber eine Tür, die man nicht abschließen konnte. Jetzt versuche mal, mit einer Hand die Tür zuzuhalten, indem du die linke Schulter nach vorne streckst, um dann mit der anderen Schulter nach hinten Fetzen von Papier abzureißen. Und dann gibt's ja auch auf öffentlichen Toiletten noch diese riesenrunde Dinger, wo du das Klopapier nach unten wegziehen musst. Und ich glaube niemand auf dieser Welt hat es jemals geschafft, mehr als nur ein Fetzen Papier auf einmal da rauszukriegen. Also ziehst du da 10-mal dran, bevor du das erste Mal zu Werke gehen kannst. Freunde von uns, die haben so eine mit Wasserdusche. Ja, ja. Nur, wenn du das vorher noch nie gemacht hast und keine Ahnung hast, wie stark der Wasserdruck ist oder sonst was, ja, hast du ruckizucki das halbe Klo unter Wasser gesetzt und versuchst jetzt mit der Schulter nach hinten Klopapier auszurollen, um die ganze Pfütze wieder aufzuwischen. Freunde, das sind die wahren Probleme unserer heutigen Zeit. Aber 100% Weine kenn dich, Weine.
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0: Nochmal Mr. Nice Guy, Alice Cooper, Rock FM ist hier. Kurz vor zwei ist es, damit es beim Arbeiten ein bisschen leichter fällt, gibt es jetzt ganz viele Rocklegenden für euch. UFO zum Beispiel. Oder halt UFO. Dr. Dr. Papa Roach sind dabei. The Bad Omens, The Bare Naked Ladies und Bruce Springsteen. Mehr Rocklegenden beim Arbeiten geht echt nicht. Ich bin Astrid Jacobi.
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3: Wissen in wenigen Sekunden. Warum spitzen wir die Löffel, wenn wir vor Neugier ganz genau zuhören? Der Begriff Löffel stammt aus der Jägersprache und bezeichnet die Ohren von Hasen und Kaninchen. Wer also die Löffel spitzt, lauscht aufmerksam wie ein Hase mit aufgestellten Ohren seinem Gegenüber.
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5: Heute ist es auf jeden Fall ruhiger als gestern. Sonne und Wolken im Wechsel und angenehme 20 bis 25 Grad. Wenn ihr was draußen machen müsst, tut's heute, denn morgen wird's Schauer und Gewitter geben. Und die können auch wieder ganz schön kräftig ausfallen.
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6: Ich bin Vio Kostanic. Schönen guten Tag. Der nordrhein-westfälische Ministerpräsident Hendrik Wüst hat alle Spekulationen über einen möglichen Kanzlertausch bei einer CDU-Tagung in Anwesenheit von Kanzler Friedrich Merz erneut zurückgewiesen. Solche Personalspekulationen seien nicht nur Quatsch, er wolle auch ausdrücklich davor warnen. Die Herausforderungen, vor denen Deutschland stehe, seien groß und Merz gehe diese Herausforderung und seine Aufgaben in Deutschland und Europa als Bundeskanzler entschlossen an. Merz habe dabei seine volle persönliche Unterstützung und die der gesamten CDU Nordrhein-Westfalen so Wüst. Deutschlands Rekordnationaltorhüter Manuel Neuer hat einen Tag vor dem Abflug der DFB-Auswahl in die USA auf dem Campus des Deutschen Fußballbundes erstmals wieder intensive Läufe und spezifische Torwartübungen absolviert. Beim lockeren Trainingsspiel gegen Finnland stand Neuer aber nicht im Tor. Mehr dazu von Thomas Brockt.
7: Es war nochmal ein kurzer Testkick vor rund 800 Fans. Einen Tag nach dem 4:0 im offiziellen Spiel gegen die Finnen siegte das deutsche B-Team diesmal mit 1:0. In einer eher müden Partie über 2x25 Minuten sorgte ein finnisches Eigentor für die Entscheidung. Das Ergebnis war aber ohnehin zweitrangig, die Stammspieler wurden geschont. Und am wichtigsten war, dass sich niemand verletzte. Hoffnung machen auch die Fortschritte von Manuel Neuer. Gut möglich, dass er am Samstag bei der WM-Generalprobe gegen die USA in Chicago im Tor stehen wird.
6: Die Bundesregierung macht derzeit keine feste Zusage für die geplanten BAföG-Erhöhungen. Regierungssprecher Stefan Cornelius verweist auf den Koalitionsvertrag. Eine Reform ist vorgesehen, sie steht aber unter Finanzierungsvorbehalt. Im Forschungsministerium heißt es, man arbeite daran, die BAföG-Reform Ende Juli durchs Kabinett zu bringen, damit sie zum Wintersemester greifen kann.

0: Gar nicht so schlecht. 77, I want you to want me, Cheap Trick. Rock FM ist hier, es ist 2:30. Und möglicherweise habt ihr gerade am Band in der Werkstatt oder im Büro den Kaffee verschüttet. Kein Problem, ich kann euch helfen. Gleich mit Kiss und Lick It Up. 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

0: Schönen Nachmittag wünsche ich euch. Es ist 3:15.
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0: 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Rock FM ist hier. Schönen Nachmittag.

Rock FM ist hier. Es ist 3:06. Ich wünsche euch erstmal einen super schönen Montagnachmittag. Ich hoffe, bis dahin ist der Tag gut gewesen. Ich sorge dafür, dass er noch besser wird. Und zwar gleich. Zum Beispiel mit den Stones.

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12: Heute auf jeden Fall ein bisschen ruhiger als gestern. Die Höchsttemperaturen 20 bis 25 Grad. Und es bleibt weitestgehend trocken. Sonne, Wolken im Wechsel geht auch. Morgen sieht es schon anders aus. Da gibt es nämlich erst Sonnenschein im Laufe des Tages. Aber immer mehr Schauer und Gewitter. Und die Gewitter, die können bei um die 25 Grad wieder ganz schön heftig ausfallen. Da ist streckenweise dann wieder Unwettergefahr dabei.
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13: Ich bin Vio Kostanic. Schönen guten Tag. Der nordrhein-westfälische Ministerpräsident Hendrik Wüst hat alle Spekulationen über einen möglichen Kanzlertausch bei einer CDU-Tagung in Anwesenheit von Kanzler Friedrich Merz erneut zurückgewiesen. Solche Personalspekulationen sei nicht nur Quatsch, er wolle auch ausdrücklich davor warnen. Die Herausforderungen, vor denen Deutschland stehe, seien groß und Merz gehe diese Herausforderung und seine Aufgaben in Deutschland und Europa als Bundeskanzler entschlossen an. Merz habe dabei seine volle persönliche Unterstützung und die der gesamten CDU Nordrhein-Westfalen so Wüst. Deutschlands Rekordnationaltorhüter Manuel Neuer hat einen Tag vor dem Abflug der DFB-Auswahl in die USA auf dem Campus des Deutschen Fußballbundes erstmals wieder intensive Läufe und spezifische Torwartübungen absolviert. Beim lockeren Trainingsspiel gegen Finnland stand

0: Neuer aber nicht im Tor. Mehr dazu von Thomas Brockt.
1: Es war nochmal ein kurzer Testkick vor rund 800 Fans. Einen Tag nach dem 4:0 im offiziellen Spiel gegen die Finnen siegte das deutsche B-Team diesmal mit 1:0. In einer eher müden Partie über 2x25 Minuten sorgte ein finnisches Eigentor für die Entscheidung. Das Ergebnis war aber ohnehin zweitrangig. Die Stammspieler wurden geschont. Und am wichtigsten war, dass sich niemand verletzte. Hoffnung machen auch die Fortschritte von Manuel Neuer. Gut möglich, dass er am Samstag bei der WM-Generalprobe gegen die USA in Chicago im Tor stehen wird.
0: Die Bundesregierung macht derzeit keine feste Zusage für die geplanten BAföG-Erhöhungen. Regierungssprecher Stefan Cornelius verweist auf den Koalitionsvertrag. Eine Reform ist vorgesehen, sie steht aber unter Finanzierungsvorbehalt. Im Forschungsministerium heißt es, man arbeite daran, die BAföG-Reform Ende Juli durchs Kabinett zu bringen, damit sie zum Wintersemester greifen kann.

Boy, euch einen schönen Montagnachmittag. Rock FM ist hier und wenn ihr möglicherweise zu den Frühschaffern gehört und gerade auf dem Weg nach Hause seid, dann habe ich jetzt genau die richtige Nummer für euch. Sind wahrscheinlich nämlich keine 500 Meilen und das wird euch glücklich machen, bis ihr zu Hause zur Tür reinkommt.

POD und Youth of the Nation, Rock FM ist hier. Wir gehen in Richtung Feierabend und möglicherweise habt ihr heute irgendwie Menschen getroffen, von denen ihr sagt, charakterlich haben diese Menschen durchaus Ähnlichkeit mit einem Barracuda gehabt. Dann habe ich jetzt die richtige Nummer für euch. Singt einfach mit Barhart und Barracuda, den haben die zwei Mädels nämlich geschrieben für oder wegen ihren Produzenten und Plattenfirmen, die es nicht öfters mal so benommen haben, als wären sie Barracudas und überall und in jeder Ecke zu beißen und alles haben wollen. Habt einen schönen Nachmittag mit uns.

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14: Heute bleibt es bei so einem Wechsel aus Sonne und Wolken und es ist auch nicht mehr ganz so warm. Die Höchsttemperaturen so 21 bis 26 Grad. Morgen am Dienstag starten wir erstmal richtig schön mit Sonne in den Tag. Lasst euch nicht täuschen. Im Lauf des Dienstags gibt es dann Schauer und Gewitter bei 25 bis 27 Grad. Und so ein bisschen schaurig durchwachsen geht es dann auch die kommenden Tage weiter.
13: Es ist 3:30. 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
15: Ich bin Vio Kostanitz. Schönen guten Tag. NRW-Ministerpräsident Hendrik Wüst hat bei einer CDU-Tagung mit Kanzler Friedrich Merz Spekulationen über einen Kanzlertausch klar zurückgewiesen. Das sei Quatsch und man solle damit aufhören, Wüst betont. Merz gehe die Aufgaben entschlossen an und habe seine volle Unterstützung, auch die der CDU in NRW. Im vergangenen Jahr sind weniger Menschen nach Deutschland gekommen als im Jahr davor. Nach Angaben des Statistischen Bundesamts kamen rund 1,48 Millionen Menschen nach Deutschland. Das sind etwa 13% weniger als 2024. Gleichzeitig ist auch die Zahl der Menschen zurückgegangen, die Deutschland verlassen haben. Sie ist um rund 2% auf 1,25 Millionen gesunken. Für den Terroranschlag auf feiernde Menschen in Bielefeld ist der Attentäter zu lebenslanger Haft verurteilt worden. Das Düsseldorfer Oberlandesgericht hat den 36-jährigen Syrer wegen vierfachen versuchten Mordes schuldig gesprochen, die besondere Schwere seiner Schuld festgestellt und Sicherungsverwahrung angeordnet. Bei dem Angriff wurden 4 Menschen durch Messerstiche lebensgefährlich verletzt.
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16: Rund 300.000 Menschen haben am Wochenende das Mannheimer Stadtfest besucht. Die Veranstalter sind sehr zufrieden. Das größte kostenlose Open-Air-Event der Region verlief friedlich und entspannt. Und wie es sich für eine Musikstadt gehört, gab es auf den vielen Bühnen, darunter der Radio Regenbogenbühne am Wasserturm, vielfältige Live-Acts. Stefan Gebert, Mannheim.
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Rock FM ist hier. Wir begleiten euch mit unseren Legenden in Richtung Feierabend. Und wenn es eine Band gibt, die legendär ist, dann sind es die Dire Straits. Sultans of Swing habe ich jetzt für euch. Und ich glaube, es gibt gar nicht so viele Gitarristen auf der Welt, die man sofort am ersten Ton erkennt. So wie zum Beispiel Mark Knopfler von den Dire Straits. Habe ich jetzt für euch. Rock FM ist hier.

0: Bei uns hört ihr nicht nur die Legenden, bei uns gibt's auch legendäres. Rock FM ist hier und vielleicht habt ihr uns übers Wochenende gehört. Da ging's ja ums Otto Gourmet Grillpaket. Wahnsinn. Und heute Morgen um 7:45 hat sich das Martina beim Langen im Kickstart klar gemacht.
1: Sowas von mega geil, sowas von geil. Ich freue mich riesig.
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0: Wahnsinn, oder? Habt ihr das gehört? Die Liste hat überhaupt nicht aufgehört. Und für alle, die jetzt denken, ey, so ein Otto-Gourmet-Grillpaket, das hätte ich auch gerne. Kein Ding, in zwei Wochen ist es schon wieder soweit. Da gibt's das nächste Grillpaket von uns. Solange schütten wir so ein bisschen Zucker über uns. Def Leppard, put some sugar in me. Bei Rock FM.

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3: Jo, ist nicht mehr ganz so heiß, aber dafür gibt's halt ab und zu Regen. Heute nicht. Heute bleibt's bei so einer Mischung aus Sonne und Wolken und so angenehmen 21 bis 26 Grad. Morgen gibt's dann mehr Schauer und Gewitter. Wenn ihr draußen was machen wollt, eignet sich der Vormittag besser. Gegen Nachmittag wird's nass.
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4: Ich bin Vio Kostanic. Schönen guten Tag. Der nordrhein-westfälische Ministerpräsident Hendrik Wüst hat alle Spekulationen über einen möglichen Kanzlertausch erneut zurückgewiesen. Bei einer CDU-Tagung, an der auch Friedrich Merz teilgenommen hat, hat Wüst dem Kanzler seine volle Unterstützung zugesichert. Aus Berlin berichtet Thomas Brockt.
5: Das Treffen in Meschede war schon lange geplant. Eigentlich eher unspektakulär wurde nun, nach den Medienberichten über angebliche Gedankenspiele in der Union, den Kanzler Merz durch Wüst zu ersetzen, genau hingeschaut und gehört. Neue Nahrung bekamen die Spekulationen aber nicht. Wüst sagte nochmal, dass das Ganze Quatsch sei und dass Merz die aktuell großen Herausforderungen entschlossen anpacke. Im Gegenzug lobte Merz die Arbeit von Wüst in NRW. Für beide gab es bei der internen Klausur langen Applaus.
4: Der Beitragssatz für die Rentenversicherung könnte laut einer offiziellen Schätzung übernächstes Jahr deutlich auf 19,9% steigen. Das wären 1,3% mehr als heute und 0,1% mehr als bisher geschätzt. Bei den Zahlen dieser Frühjahrsfinanzschätzung, die die Rentenversicherung im Internet veröffentlicht hatte, handle es sich um Prognosen unter Berücksichtigung der aktuellen Rechtslage, heißt es. Die tatsächliche Entwicklung würde unter anderem von der geplanten Rentenreform der Koalition und der tatsächlichen Wirtschaftsentwicklung abhängen. Bis 2027 soll der Beitragssatz laut der Finanzschätzung bei 18,6% stabil bleiben. Der Tankrabatt scheint inzwischen zu wirken. Tanken hat im Mai deutlich weniger gekostet als noch im April. Laut ADAC hat ein Liter E10 im Schnitt rund 13 Cent weniger gekostet. Diesel war sogar etwa 27 Cent günstiger. Inzwischen kommt die Steuersenkung wohl komplett bei den Autofahrern an. Das zeigen unter anderem Auswertungen des IFO-Instituts. Geholfen haben dabei auch die zuletzt niedrigeren Rohölpreise.
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6: Ein Fußballverein kämpft gegen eine Stadt. Das Landgericht Baden-Baden verhandelt heute eine Klage des Bezirksligisten FC Rastatt 04 gegen die Stadt Rastatt. Der Verein soll nach dem Willen der Stadt mit dem Rastatter SC DJK fusionieren. Der wiederum muss wegen des Klinikneubaus von seinem Gelände weichen. Der FC lehnt eine Fusion aber ab. Lars Brune, Rastatt.

Ich mag die Nummer total gerne. Volbeat und Time Will Heal. Ich hoffe, ihr mögt sie auch. Rock FM ist hier und apropos Volbeat, die sind ja am Wochenende auch dabei auf dem Nürburgring bei Rock am Ring. Und der Lange hat am Freitagabend ab 18 Uhr einen Plattenrausch-Spezial, in dem er euch die Bands vom Nürburgring vorstellt und ganz viele Storys rund um diese verrückten Tage hat. Rock FM ist hier. Falls ihr schon auf dem Weg nach Hause seid, begleitet euch mit einem saugeilen Hit von den Stone Temple Pilots. Interstate Love Song.

0: darauf verlängert, und zwar bis Sommer 2029. Der Angreifer war 2023 aus England zunächst auf Leihbasis nach Stuttgart gewechselt. UNDAF hat damit also Klarheit darüber, wie es für ihn in Zukunft weitergeht, noch vor der WM in den USA, Kanada und Mexiko.
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Ich finde die Nummer ist wie so ein Befreiungsschlag, wenn du jetzt gerade auf dem Weg nach Hause bist. Die Kings of Leon und Sex on Fire. Seid einfach froh, dass ihr niemals hört, wie ich bei diesem Song mitsinge. Es klingt grauenvoll, aber der Song klingt halt klasse. Rock FM ist hier, euch einen schönen Nachmittag und es ist niemals zu spät, die Ärzte zu hören. Hier sind sie.

0: John Mellencamp hier bei uns. Hurts so good. Nee, das tut nicht weh. Ganz im Gegenteil. Wir haben was für euch.
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0: Wir sagen euch einfach nur Dankeschön, dass ihr euch unsere Rock FM App aufs Handy runtergeladen habt. Macht das am besten und sagt Bescheid, dass ihr dabei sein wollt bei Elbrocken mit den Rocklegenden. 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Zum Beispiel jetzt für die Alexandra. Alexandra ist am Schaffen. Wo schaffst du, Alexandra?
2: Ich arbeite in einem Büro, der Verwaltung.
0: Okay. Alexandra, dann will ich dich beim Arbeiten gar nicht weiter stören. Ich habe eine gute Nachricht. Du bekommst ein Dankeschön von uns dafür, dass du dir die Rock FM App runtergeladen hast. 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Glückwunsch.
2: Cool, danke schön.
0: So ja, sehr gerne geschehen. Danke. Und jetzt geht's weiter im Büro an die Schafferei, okay?
2: Danke, ja, mach ich.
0: Macht's genauso wie Alexandra. 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
2: Also auf jeden Fall ist es nicht mehr ganz so heiß. Merkt ihr aber selber, so um die 26 Grad und Sonne und Wolken im Wechsel. Heute bleibt's mal trocken, morgen sieht's anders aus. Schauer, Gewitter und ein bisschen Sonnenschein bei um die 25 Grad.
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3: Ich bin Vio Kostanit. Schönen guten Tag. Nordrhein-Westfalens Ministerpräsident Hendrik Wüst hat die Spekulationen über einen möglichen Kanzlerwechsel erneut klar zurückgewiesen. Bei einer CDU-Tagung, bei der auch Friedrich Merz dabei war, hat er sich deutlich hinter den Kanzler gestellt und ihm seine volle Unterstützung zugesichert. Aus Berlin berichtet Thomas Brockt.
4: Das Treffen in Meschede war schon lange geplant. Eigentlich eher unspektakulär wurde nun nach den Medienberichten über angebliche Gedankenspiele in der Union, den Kanzler Merz durch Wüst zu ersetzen, genau hingeschaut und gehört. Neue Nahrung bekamen die Spekulationen aber nicht. Wüst sagte nochmal, dass das Ganze Quatsch sei und dass Merz die aktuell großen Herausforderungen entschlossen anpacke. Im Gegenzug lobte Merz die Arbeit von Wüst in NRW. Für beide gab es bei der internen Klausur langen Applaus.
3: Die Bundesregierung macht derzeit keine feste Zusage für die geplanten BAföG-Erhöhungen. Regierungssprecher Stefan Cornelius verweist auf den Koalitionsvertrag. Eine Reform ist vorgesehen, sie steht aber unter Finanzierungsvorbehalt. Im Forschungsministerium

0: Ministerium heißt es, man arbeite daran, die BAföG-Reform Ende Juli durchs Kabinett zu bringen, damit sie zum Wintersemester greifen kann. Angesichts der anhaltenden israelischen Angriffe im Libanon fordert Teheran weiter eine Waffenruhe an allen Fronten. Die Waffenruhe zwischen den USA und dem Iran schließe den Libanon mit ein, wie der iranische Außenminister Abbas Araghchi in einem Beitrag auf X geschrieben hat. Araghchi hatte gestern Abend laut der iranischen Nachrichtenagentur Fars gesagt, die Verhandlungen mit den USA liefen weiter, anderweitigen Spekulationen solle kein Glauben geschenkt werden. In einem iranischen Medienbericht heißt es heute, der Iran würde die indirekten Verhandlungen mit den USA wegen der israelischen Angriffe im Libanon abbrechen.
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2: Fußball-Zweitligist Karlsruhe SC meldet einen weiteren Neuzugang. Nachwuchstalent Jason Ponente Ramirez wechselt vom 1. FC Köln in den Wildpark. Der 19-Jährige ist laut KSC in der Offensive flexibel einsetzbar. Gestern stand Ramirez mit Köln noch im Finale um die deutsche A-Jugendmeisterschaft, verlor aber gegen die TSG Hoffenheim. Lars Brune, Karlsruhe.

Linkin Park, What I've Done, hört ihr hier bei uns bei Rock FM. Und ich kann euch eins versprechen, wir sorgen dafür, dass ihr mit lauter Legenden in Richtung Feierabend fahrt. Jetzt zum Beispiel mit Live, Selling the Drummer. Ich finde die Nummer so unglaublich gut. Ich mag die gerne.

0: Das ist schon eher eine Hymne, damit ihr gut in den Feierabend kommt. Euch einen schönen Nachmittag. Wir sind
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0: Wir schreiben den 1. Juni 2026 und heute wird Alanis Morissette 52 Jahre alt. Und wenn ihr euch kurz dran erinnert, wie das ist, wenn so ein Song euch plötzlich total erwischt, weil er genau das ausspricht, was man selbst nicht sortiert kriegt, dann seid ihr bei Alanis Morissette ziemlich nah dran. Bevor sie zur großen, wütenden, klugen Stimme von der ganzen Generation geworden ist, hat sie als Kind sogar im kanadischen Fernsehen gestanden. Alles noch harmlos, Schulalter, kleine Fernsehauftritte. Und ein paar Jahre später schreibt sie Songs, die klingen, als hätte da jemand irgendwie in jungen Jahren schon sehr, sehr viel Lebenserfahrung und Weitsicht. 1995 erscheint Jagged Little Pill. Und dieses Album schlägt ein wie ein emotionaler Vorschlaghammer. Wut, Verletzlichkeit, Sarkasmus, Selbstzweifel, aber alles so direkt, dass plötzlich Millionen Menschen gedacht haben, ja verdammt, das fühle ich wirklich ganz genauso. 1996 geht dann Ironic durch die Decke. Jagged Little Pill verkauft sich weltweit über 33 Millionen Mal. Alanis insgesamt rund 60 Millionen Alben. Aber die eigentliche Leistung ist, sie hat Popmusik erlaubt, wütend, widersprüchlich und unsortiert zu sein. Und trotzdem riesengroß. Heute wird Alanis Morissette 52 Jahre alt. Happy Birthday. Ist zwar iconic, aber hier kommt für euch Ironic. Und wo hört ihr solche Rocklegenden? Natürlich bei uns bei Rock FM. Euch einen schönen Start in den Feierabend mit uns.

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10: Jo, ist nicht mehr ganz so heiß, aber dafür gibt's halt ab und zu Regen. Heute nicht. Heute bleibt's bei so einer Mischung aus Sonne und Wolken und so angenehmen 21 bis 26 Grad. Morgen gibt's dann mehr Schauer und Gewitter. Wenn ihr draußen was machen wollt, eignet sich der Vormittag besser. Gegen Nachmittag wird's nass.
0: Es ist 5:30. 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
11: Ich bin Denise Proschek, hallo. Tagelang wurde spekuliert, jetzt hat NRW-Ministerpräsident Hendrik Wüst die Gerüchte über einen Kanzlertausch klar zurückgewiesen. Das sei Quatsch und man solle damit aufhören, hat er bei einer CDU-Tagung mit Kanzler Friedrich Merz gesagt. Wüst betont, Merz gehe die Aufgaben entschlossen an und habe seine volle Unterstützung, auch die der CDU in NRW. Das vom Hantavirus betroffene Kreuzfahrtschiff Hondius ist desinfiziert und kann knapp 2 Wochen nach der Rückkehr wieder in See stechen. Nach Angaben der Reederei wird das niederländische Schiff planmäßig am 6. Juni in Richtung Spitzbergen in der Arktik auslaufen. Am Wochenende hatten die Behörden es wieder freigegeben. Eine Infektionsgefahr bestehe nicht mehr, heißt es. In Deutschland wurde 2024 so wenig Müll produziert wie seit 2009 nicht mehr. Laut Statistischem Bundesamt sind knapp 363 Millionen Tonnen Abfälle entstanden. Das sind 4,6% weniger als im Jahr davor. Zum Vergleich, der bisher höchste Wert wurde im Jahr 2018 mit rund 417 Millionen Tonnen gemessen, der niedrigste im Jahr 2009 mit etwas über 359 Millionen.
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11: Bundesliga-Absteiger 1. FC Heidenheim hat Offensivspieler Marcel Kostli vom Drittligisten FC Ingolstadt verpflichtet, und zwar bis Ende Juni 2029. Ursprünglich wurde Kostli als Rechtsverteidiger ausgebildet, wurde letzte Saison aber deutlich offensiver eingesetzt. Er wird unserem Kader zusätzliche Qualität verleihen, so Heidenheims Vorstandsvorsitzender Holger Sahnwald.

Party tonight, die Eagles. Rock FM ist hier. Damit ihr einen schönen Start in den Feierabend habt, gibt's bei uns die Rocklegenden. Und wenn es Rocklegenden gibt, zumal aus Deutschland, dann sind's die Scorpions.

Rock FM am Feierabend, schönen Montagnachmittag mit uns. Ich weiß nicht, ob das ein bisschen zu weit geht. Die Familie von Ozzy Osbourne möchte einen künstlichen Avatar von Ozzy erschaffen. Also überlebensgroß, sodass die Fans die Möglichkeit haben, Ozzy irgendwelche Fragen zu stellen. Jetzt ist das natürlich zum einen für Fans vielleicht möglicherweise ganz toll, zum anderen gibt's riesige Diskussionen, denn die KI kann ihn natürlich nachstellen, seine Gesten, seine Stimmung perfekt irgendwie imitieren. Aber was die KI natürlich nicht weiß, ist, wie er Fragen von Fans in Wirklichkeit beantwortet hätte. Also das gibt schon mal eine Grundsatzdiskussion. Ich halte nicht so viel davon, aber das ist nur meine Meinung. Aber hier ist er bei uns. Rock FM ist hier.

Der Edsels, Do It For Myself, Rock FM ist hier. Habt einen super schönen Abend mit uns. Ich habe jetzt einen super schönen Song für den Abend, und zwar Creed und My Sacrifice. Ist ja ehrlicherweise oft so, mit dem Erfolg kommt nicht nur Kohle und viel Applaus, sondern oft auch Probleme. Und Scott Stapp von Creed, der hat mit dem Erfolg plötzlich eine ganz, ganz dunkle Seite bekommen. Er ist nämlich in Drogen- und Alkoholsucht verfallen und hat eine ganze Weile lang gedacht, er schafft das da alleine raus. War aber nicht so, hat dann Hilfe gebraucht und hat es dann letztendlich auch auf die clean Seite des Lebens geschafft. Und genau

0: Also Nummern braucht man manchmal abends zum Durchatmen, oder? Euch einen schönen Feierabend mit uns und wir haben was für euch.
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0: Wir sagen ja super gerne immer wieder Danke an euch und haben schöne Geschenke, entweder was aus dem Rock FM Shop oder geile Tickets. 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Und hier sind sie, Cold as Ice, bei uns bei Rock FM.

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11: Ja, heute Abend und in der Nacht bleibt das Wetter eher ruhig. Nicht mehr so ein Wind unterwegs wie in der vergangenen Nacht. Und ich glaube, bei 12 bis 14 Grad kannst du auch besser schlafen. Morgen am Dienstag erstmal Sonnenschein. Im Laufe des Tages gibt es dann Schauer und Gewitter. Dazu, naja, einigermaßen angenehme 25 bis 27 Grad. Mittwoch und Donnerstag mehr Wolken, mehr Schauer bei um die 23 Grad.
10: Es ist 6:30. 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
12: Ich bin Denise Proschek. Hallo. Tagelang wurde spekuliert, jetzt hat NRW-Ministerpräsident Hendrik Wüst die Gerüchte über einen Kanzlertausch klar zurückgewiesen. Das sei Quatsch und man solle damit aufhören, hat er bei einer CDU-Tagung mit Kanzler Friedrich Merz gesagt. Wüst betont, Merz gehe die Aufgaben entschlossen an und habe seine volle Unterstützung, auch die der CDU in NRW. Das vom Hantavirus betroffene Kreuzfahrtschiff Hondius ist desinfiziert und kann knapp 2 Wochen nach der Rückkehr wieder in See stechen. Nach Angaben der Reederei wird das niederländische Schiff planmäßig am 6. Juni in Richtung Spitzbergen in der Arktik auslaufen. Am Wochenende hatten die Behörden es wieder freigegeben. Eine Infektionsgefahr bestehe nicht mehr, heißt es. In Deutschland wurde 2024 so wenig Müll produziert wie seit 2009 nicht mehr. Laut Statistischem Bundesamt sind knapp 363 Millionen Tonnen Abfälle entstanden. Das sind 4,6% weniger als im Jahr davor. Zum Vergleich, der bisher höchste Wert wurde im Jahr 2018 mit rund 417 Millionen Tonnen gemessen, der niedrigste im Jahr 2009 mit etwas über 359 Millionen.
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13: Fußball-Zweitligist Karlsruhe SC meldet einen weiteren Neuzugang. Nachwuchstalent Jason Ponente Ramirez wechselt vom 1. FC Köln in den Wildpark. Der 19-Jährige ist laut KSC in der Offensive flexibel einsetzbar. Gestern stand Ramirez mit Köln noch im Finale um die deutsche A-Jugendmeisterschaft, verlor aber gegen die TSG Hoffenheim. Lars Brune, Karlsruhe.

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Ist halt einfach so, die meisten Familien haben eins, ein schwarzes Schaf in der Familie. Das ist nämlich der Wayward Son. Kennst du es, Mann, das hier bei uns? Euch einen schönen Feierabend. Rock FM ist hier. Und damit der rund und gut läuft, gibt's Iron Maiden für euch. Run to the Hills!

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Und als Rausschmeißer gibt's die aktuelle von The Warning. Zusammen mit Karin Leon. Love.

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5: Ich bin Denise Proschek. Guten Abend. Der Krieg im Libanon eskaliert. Deswegen will sich der UN-Sicherheitsrat noch heute in einer Sondersitzung damit beschäftigen. Das Treffen sei auf Antrag Frankreichs für 21 Uhr angesetzt, heißt es aus Diplomatenkreisen. Der Krieg war mit dem Vormarsch israelischer Bodentruppen und möglichen neuen Angriffen zuvor eskaliert, obwohl eigentlich Mitte April eine Waffenruhe verkündet wurde. Der Juso-Vorsitzende Philipp Thürmer kritisiert die Aussagen von Forschungsministerin Dorothee Bär zur geplanten BAföG-Reform. Viele Studierende arbeiten schon, seien aber trotzdem oft arm, weil das BAföG nicht ausreiche, so Thürmer. Bär hatte zuvor Zweifel geäußert, ob die Reform von den Regierungsfraktionen noch genügend unterstützt wird. Die SPD unterstützt die geplante Erhöhung nach eigenen Angaben aber weiterhin. Laut Ministerium wird weiter daran gearbeitet, die Reform bis zum Wintersemester umzusetzen. Immer weniger Menschen beantragen in Deutschland Schutz, wie das Bundesinnenministerium

0: mitgeteilt hat, wurden im Mai bundesweit etwas mehr als 5.500 Asylerstanträge gestellt. So wenige wie seit dem Corona-Jahr 2020 nicht mehr. Bundesinnenminister Alexander Dobrindt sieht darin einen Erfolg der aktuellen Flüchtlingspolitik. Zoe Tassovali berichtet.
1: Die Entwicklung zeichnet sich schon länger ab. Bereits im April wurden deutlich weniger Asylanträge gestellt als ein Jahr zuvor. Ganz unumstritten ist die aktuelle Bewertung aber nicht. Migrationsforscher verweisen darauf, dass der Rückgang auch mit der Lage in wichtigen Herkunfts- und Transitländern zusammenhängen könnte, etwa in Syrien, dem Iran oder der Türkei. Dobrindt hält dagegen und spricht von einer fortgesetzten Migrationswende. Sein Ziel ist es, die Zuwanderung besser zu steuern und die Belastung für Städte und Gemeinden weiter zu verringern.
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3: Sommerwetter heißt leider auch Mückenzeit im Südwesten und die Tigermücke mischt immer öfter mit. Landesgesundheitsminister Oliver Hildenbrand ruft dazu auf, keine Brutplätze zuzulassen, also Untersetzer, Gießkannen, Tiertränken und Regentonnen nicht mit Wasser stehen lassen und wenn es denn sein muss, dann mit BTI-Tabletten behandeln. Die Tigermücke ist vor allem am Oberrhein, am Bodensee, am Neckar und in der Rhein-Neckar-Ecke unterwegs. Krankheiten übertragen möglich, aktuell ist das Risiko aber eher gering. Stefan Keller, Stuttgart.

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1: Die Spin Doctors mit ihrem Song Two Princes, veröffentlicht im Jahr 1993 aus dem Album A Pocket Full of Kryptonite. Es verkaufte sich über 5 Millionen Mal und der Song schaffte es auf Platz 7 in den Billboard Single Charts in den USA. Im Text geht es um zwei Männer, die um dieselbe Frau werben. Jeder sieht sich selbst als der wahre Prinz. Der Bandname Spin Doctors ist ein anderes Wort für politische PR-Berater, die Informationen, Nachrichten oder Ereignisse gezielt manipulieren, um sie in einem positiveren Licht erscheinen zu lassen. Die Spin Doctors mit Two Princes.
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1: Ich bin Denise Proschek. Guten Abend. Nicht nur der UN-Sicherheitsrat beschäftigt sich mit der Eskalation des Kriegs im Libanon. Auch israelische und libanesische Regierungsvertreter treffen sich morgen und übermorgen für weitere Gespräche. Der Krieg hatte sich mit dem Vormarsch israelischer Bodentruppen und möglichen neuen Angriffen zuvor zugespitzt, obwohl eigentlich Mitte April eine Waffenruhe verkündet wurde. Das vom Hunter-Virus betroffene Kreuzfahrtschiff Hondius ist desinfiziert und kann knapp 2 Wochen nach der Rückkehr wieder in See stechen. Nach Angaben der Reederei wird das niederländische Schiff planmäßig am 6. Juni Richtung Spitzbergen in der Arktik auslaufen. Am Wochenende hatten die Behörden es wieder freigegeben. Eine Infektionsgefahr bestehe nicht mehr, heißt es. Auf der dänischen Insel Enhold laufen die Vorbereitungen für die Untersuchung von Buckelwal Timmy. Am Donnerstag wollen die Tierärzte und Walexperten ihn obduzieren. Ziel ist es, herauszufinden, woran das Tier gestorben ist. Absperrband soll bis dahin Schaulustige fernhalten. Die Behörden warnen vor Ansteckungsgefahr.

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1: Die Gruppe Him mit Join Me erschien im Jahr 1999 auf dem Album Razor Blade Romance. Der Song beschreibt eine extrem intensive, fast zerstörerische Form von Liebe. Der Text spielt bewusst auf Grenzen an zwischen Liebe und Besessenheit, Hingabe und Untergang. In Deutschland, Österreich und in ihrem Heimatland der Band, in Finnland, wurde der Song zu einem der größten Gothic-Love-Metal-Hits der späten 90er Jahre. Die Gruppe Him mit ihrem großen Hit Join Me.
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1: Die Red Hot Chili Peppers mit dem Song Californication aus dem Album Other Side aus dem Jahr 1999. Der Text handelt von Kampf, Sehnsucht und inneren Konflikten, oft in Verbindung mit Sucht und Versuchung. Häufig geht es im Song um Drogenabhängigkeit, vor allem mit persönlichen inneren Kämpfen. Der Titel gehört zu den meistgespielten Live-Songs der Band und in den Billboard Rock Charts war der Song lange Zeit auf Platz 1 in den USA. Die Red Hot Chili Peppers mit Californication.
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0: 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Es ist 11 Uhr. 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
1: Ich bin Denise Proschek. Guten Abend. Nicht nur der UN-Sicherheitsrat beschäftigt sich mit der Eskalation des Kriegs im Libanon. Auch israelische und libanesische Regierungsvertreter treffen sich morgen und übermorgen für weitere Gespräche. Der Krieg hatte sich mit dem Vormarsch israelischer Bodentruppen und möglichen neuen Angriffen zuvor zugespitzt, obwohl eigentlich Mitte April eine Waffenruhe verkündet wurde. Das vom Hunter-Virus betroffene Kreuzfahrtschiff Hondius ist desinfiziert und kann knapp 2 Wochen nach der Rückkehr wieder in See stechen. Nach Angaben der Reederei wird das niederländische Schiff planmäßig am 6. Juni Richtung Spitzbergen in der Arktik auslaufen. Am Wochenende hatten die Behörden es wieder freigegeben. Eine Infektionsgefahr bestehe nicht mehr, heißt es. Auf der dänischen Insel Enholt laufen die Vorbereitungen für die Untersuchung von Buckelwal Timmy. Am Donnerstag wollen die Tierärzte und Walexperten ihn obduzieren. Ziel ist es, herauszufinden, woran das Tier gestorben ist. Absperrband soll bis dahin Schaulustige fernhalten. Die Behörden warnen vor Ansteckungsgefahr.

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1: Guten Abend Deutschland, mein Name ist Daniel Kaiser. Willkommen zur Night Lounge heute am Dienstag, den 2. Juni 2026. Kurz nach 12 haben wir es und ich freue mich heute auf ein schönes Thema mit euch, nämlich brauchen wir Urlaub? Das ist das Thema heute Abend. Wir sprechen über Urlaub. Es ist ja auch gerade so die Urlaubszeit. Also Urlaub ist ja für die einen lebenswichtig, kann man sagen, ne? Für die anderen aber auch völlig überbewertet. Also manche waren seit Jahren nicht mehr weg und haben ja auch hier schon in der Sendung gesagt, Urlaub? Vor das letzte Mal vor 10 Jahren oder so. Oder andere sagen auch, das brauche ich nicht. Mir reicht's einfach, wenn ich dann zu Hause bleibe oder so. Und andere, naja, die zählen quasi schon die Tage bis zum, ja, bis zur nächsten Auszeit, bis sie das nächste Mal endlich wieder in den Flieger steigen können. Aber was sagt das eigentlich über uns aus, über unser Leben? Brauchen wir Urlaub wirklich zur Erholung? Oder ist das eigentlich nur eine Pause von einem Alltag, den wir, naja, sonst kaum aushalten? Anrufen dürft ihr kostenlos vom Handy und vom Festnetz.
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1: Die Nummer zu mir ins Studio, kostenlos vom Handy, vom Festnetz. Gerne auch online mitmachen. Auf Instagram und auf Facebook ist das Thema gepostet. Und kommt auch gerne zu uns in den WhatsApp-Kanal, um die interaktiven Fragen zu beantworten. Den Link dazu findet ihr ebenfalls auf Insta und auf Facebook. So, ich freue mich auf das Gespräch mit euch über den Urlaub. Und vielleicht erfahren wir sogar, wohin der oder die eine dieses Jahr so hinfliegt. Bin gespannt. Jetzt geht's erstmal zu Marius nach Stuttgart. Hallo Marius, grüß dich.
2: Ja, hi. Schön, dass es wieder geklappt hat, Daniel.
1: Freut mich auch, Marius. Fangen wir doch mit der Einstiegsfrage an. Brauchen wir Urlaub überhaupt?
2: Da stelle ich erstmal eine Gegenfrage. Wie ist bei dir Urlaub definiert? Die arbeitsfreie Zeit oder eine Reise?
1: Das ist eine gute Frage. Sollte man vielleicht vorher mal abgeklärt haben, was ist darunter zu verstehen. Naja, also es ist tatsächlich so, dass ich kenne Leute, die machen Urlaub und suchen sich in dem Urlaub einen Job.
2: Verstehe ich.
1: Verstehst du? Gut, das ist ja wunderbar. Das heißt, die sagen halt so, ja gut, ja, da habe ich halt Urlaub. Den muss ich mir halt nehmen, so, ne, hast du halt gesetzlich deine Urlaubstage. Aber dann wissen die auch nicht so recht, was mit anzufangen. Hocken dann halt zu Hause, sitzen ihre Zeit ab und ist jetzt nicht so, dass sie jetzt sagen, boah, ich freue mich wieder arbeiten zu gehen. Aber es ist halt auch nicht so, dass sie jetzt sagen, ich habe da jetzt was von.
2: Also, lassen wir es mal nicht ganz definiert, sondern offen. Bei mir ist es so, ich brauche es nahezu gar nicht. Also wenn man jetzt Urlaub als Urlaubsreise nimmt, als Auslandsreise, okay. Das ist bei mir die letzte, ich weiß nicht wie lange her, ewig, dass ich überhaupt im Ausland war. Für mich ist es Stress. Ich finde es ganz fürchterlich, mich in Flugzeuge zu setzen oder in einen Zug. Oder gut, mit dem Auto kann man halt, sage ich jetzt mal, in die Nachbarländer fahren und weiter wäre es mir dann halt auch zu viel. Mich nervt das Packen und das Planen. Mich nerven Reiseunternehmen. Also mich nervt daran so viel, das klingt jetzt alles ja negativ, was ich sage, ich weiß. Aber es ist halt bei mir so, mich nervt daran so viel, dass es mir schon die Lust vergeht, bevor es losgeht. Und dann denke ich mir, dann mache ich mir eine schöne Zeit zu Hause in der Umgebung, genieße es, lange zu schlafen. Das ist für mich schon ein wunderschöner Urlaub. Ich kann einfach sehr lange ausschlafen und ich höre dem Regen zu, wie er plätschert. Da denke ich, mehr brauche ich manchmal nicht. Und ansonsten ist es so, dass zum Beispiel wohin fahren, ich sage jetzt mal, innerhalb von Baden-Württemberg oder die Nachbarbundesländer und dort zu übernachten für eine Fortbildungsreise oder so, das betrachte ich quasi schon als quasi Urlaub, kann man sagen. Da bin ich jetzt mal woanders untergekommen. Ja, das ist für mich schon quasi neue Kultur genug. Mehr bräuchte ich nicht. Und diesen Wunsch, hier mal zu sein, mal hier zu sein, in dem Land, kann ich persönlich schwer nachvollziehen. Ich bräuchte es nicht. Und jetzt, wenn man jetzt Urlaub nimmt, da ist arbeitsfreie Zeit, ist natürlich, also für mich, dass ich gerade selbstständig mache, ist es so, sind zum Beispiel Feiertage immer so, oh shit, die Läden sind zu oder ich kann jetzt nicht in die Autowerkstatt oder sowas. Donnerstag ist ja wieder, ja, bei mir steht gerade TÜV an, ach, jetzt ist da ein Tag, wo ich mein Auto nicht abholen könnte, also eher so nervig. Und was ist für mich jetzt, ich brauche es auch nicht als Erholung, für mich ist Erholung, ich kann meine Zeit angenehm verbringen, das ist für mich Erholung. Und wovon bräuchte ich Erholung? Also für mich ist Arbeit auch gar nicht das Anstrengendste, wenn man sich einen Job nimmt, den man gerne macht. Ich sage jetzt mal, du machst deinen Job wahrscheinlich gerne. Dann denkt man sich, ich habe jetzt kein Problem, den Job zu machen. Was empfinde ich als anstrengend, wovon ich manchmal Erholung bräuchte? Das können soziale Situationen sein, wo man mit Menschen umgehen muss, die anders ticken als man selbst, auf die man sich einstellen kann, oder auch Erwartungshaltungen, die man mitspielen sollte. Das kann mich manchmal anstrengen und da ist es für mich dann Erholung. Ich bin dann einfach mal eine Weile allein.
1: Die Erwartungen der anderen, das heißt, du hast das Gefühl, im Urlaub, da geht es nur um mich. Da muss ich nicht irgendwelchen anderen Leuten es recht machen, richtig? Und das ist mal sehr befreiend.
2: Also wenn ich in eine Urlaubsreise wäre, oder also so gebucht, ein Wellnesshotel oder wie auch immer, dann wäre das tatsächlich dieser Wunsch, den ich hätte, ich kümmere mich jetzt nur um mich und um meine Bedürfnisse und sonst nichts und dafür gebe ich Geld aus. Dieser Punkt, also ich meine, ein Mensch als soziales Wesen hat ja immer wieder Rollen, die man einnimmt, ja. Jetzt gerade bin ich privat, wann anders, du bist jetzt ein Geschäft und dann ist man schon in einer anderen Rolle, ja. Mal in der Familie, mit Freunden, je nachdem. Und diese Rollen sind oft nicht belastend, meistens würde ich sagen nicht belastend, aber es gibt Rollen, die man, wo man drin ist und die sind belastend, die zehren an der Energie. Es gibt ja zum Beispiel diesen Satz, den man Kindern sagt, so, ja, Höflichkeit kostet nicht viel und bringt viel. Und diesem Satz würde ich jetzt, sage ich mal, zu 50% zustimmen, weil wenn die Höflichkeit gespielt ist und erzwungen ist und man sich bemühen muss, höflich zu sein, weil das eigene Gefühl etwas ganz anderes sagt, dann kostet Höflichkeit manchmal Energie, die an einem zerrt. Man muss sich jetzt zusammenreißen, man kann jetzt nicht seine Wut rauslassen, so wie sie ist, weil man damit anecken würde. Und somit ist es eben so, dass der Umgang mit Menschen wunderschön sein kann und gleichzeitig auch Energie kosten kann. Und deswegen ist für mich manchmal Erholung einfach schon, ich gehe einfach durch den Wald spazieren und es reicht mir dann schon.
1: Ja. Sehr minimalistisch, aber ja, es reicht in dem Moment für dich auf jeden Fall. Jetzt hast du mich gerade von der Frage abgebracht, aber ich wollte jetzt nicht dazwischen grätschen, was ich sonst immer mache.
2: Sonst das kann ich gut.
1: Sonst vergesse ich es nämlich immer wieder. Und gerne, das ist jetzt so ein wunderbares Beispiel dafür, dass ich sie vergessen habe.
2: Dazwischen.
1: Nee, ist nicht schlimm. Aber, genau, also wir unterscheiden heute mal in Urlaubsreise und Urlaubstage. Wenn die Urlaubstage, was bedeuten Urlaubstage für dich? Ist das in erster Linie Erholung für dich? Ist das für dich raus aus dem Alltag? Was ist das für dich? Was sind Urlaubstage konkret für dich?
2: Es ist bei mir sehr lange her, dass ich so etwas wie normale Urlaubstage bei einem Arbeitgeber genommen habe. Und deswegen kann ich mich nur so gedanklich hineinversetzen. Also ich arbeite auch abends und am Wochenende. Und als Selbstständiger ist es ja dann auch so, man gibt keine Termine und dann hast du Urlaub. Das heißt, als Selbstständiger nimmt man sich Urlaub, indem man seine Arbeitsleistungen an diesem Tag nicht anbietet. Und dann kann man sich zum Beispiel den ganzen Tag mit einem Freund treffen und sehr ausgelassen sein, ja, zum Beispiel zusammen Mario Kart oder Mario Party zocken und Filme schauen oder sowas. Oder Dart und Billard spielen. Vielleicht so ein bisschen, ja, was ich ja schon mal so ein bisschen angedeutet hatte mal, die Rückkehr in die Jugendzeit. So dieses Ausgelassensein und sich nicht so kontrollieren zu müssen wie im beruflichen Alltag, sondern einfach mal ein bisschen mehr so sich freien Lauf lassen. Das ist für mich Erholung und Urlaub, ja, wenn man es so definieren will.
1: Marius, vielen Dank. Dir einen schönen Abend und alles Gute.
2: Darf ich noch einen Themenvorschlag machen?
1: Ja, gerne.
2: Mein Themenvorschlag ist, was macht einen guten Rechtsanwalt aus?
1: Oh, okay. Hintergrund?
2: Mich würde einfach interessieren, wie denkt so die Allgemeinheit darüber, was dafür Kriterien sind, wann ist einer gut oder nicht?
1: Er muss günstig sein und für mich gewinnen. Das wäre jetzt so aus dem Bauchgefühl heraus mein Gedanke.
2: Oder wenn man sich gut betreut fühlt, vielleicht auch.
1: Das sowieso. Marius, danke dir. Bis bald, schönen Abend.
2: Ich bedanke mich auch.
1: Bis ebenso. Dann, tschüss.
2: Ciao.
1: So, anrufen dürft ihr vom Handy und vom Festnetz. Heute geht's um Urlaub und ich möchte ganz gerne wissen, brauchen wir Urlaub überhaupt? Wir unterscheiden in Urlaubstagen, Urlaubsreisen und ihr dürft gerne mal verraten, wie wichtig euch persönlich Urlaub ist.
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1: Jeder zweite Bundesbürger hat 2025, die Zahlen für dieses Jahr liegen logischerweise noch nicht vor, hat jeder zweite Bundesbürger 2025 gleich zwei oder mehr Reisen gemacht. Warum brauchen manche so viel Auszeit und andere fast gar nicht? Und warum ist es für manche Erholung und für andere Flucht? Und für andere vielleicht was ganz anderes. Kann ja so viele Gründe geben für Urlaub. Wir gehen in die nächste Leitung und ihr könnt anrufen.
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1: So, wir sind nochmal dran mit der Endziffer 8-1, guten Abend.
3: Ja, hi, ich glaube, ich bin in der Leitung. Ich bin's, Ella aus Ulm.
1: Hallo Ella, schön, dass du da bist.
3: Ja, freut mich auch. Ich packe gerade nach Hause und höre ein bisschen zu. Und ich bin heute aus dem Urlaub zurückgekommen, deswegen dachte ich...
1: Ach, wie schön, wo warst du denn?
3: Ich war in Paris übers Wochenende und war da mit einer sehr guten Freundin. Wir haben ihren Geburtstag da rein feiern wollen.
1: Oh la la.
3: Ja, belebt durch das Champions-League-Finale von den Franzosen. Mhm. Genau, das war mega geil.
1: Das glaube ich. Habt ihr gutes Wetter erwischt?
3: Ja, also in Paris, allgemein Frankreich, war jetzt diese Woche, glaube ich, eine Hitzewelle, wie schon lang nicht mehr wohl. Und es hatte über 30 Grad. Wir hatten mega viel Glück mit dem Wetter. Das war toll. Ja, da hat man gar keinen Strand mehr gebraucht bei so viel Sonnenschein.
1: Ella, verrate mir doch mal, wie wichtig ist dir persönlich Urlaub?
3: Also, ich habe früher immer gedacht, es ist nicht so wichtig, aber mittlerweile ist es mir extrem wichtig geworden, gerade seitdem ich älter wurde. Ich bin jetzt 28 und mehr Länder gesehen habe, mehr Kulturen gesehen habe. Da erweitert sich einfach der Horizont und man will immer noch mehr sehen. Das macht mich total süchtig, muss ich sagen.
1: Ist für dich Urlaub zu Hause weniger erholsam wie Urlaub weiter weg?
3: Nein, es ist für mich gleich viel wert auf jeden Fall. Ich bin sehr gerne auch in meiner Heimat. Ich bin ja hier in Ulm auch geboren und ich bin super gerne hier. Dadurch, dass man ja mit seinen Freunden und sozialen Kontakten gut angebunden ist, ist man dann ja auch gerne hier, wo man lebt. Aber mal was Neues zu sehen, ein bisschen rauszukommen aus dem Alltag, da hat man auch wieder was, worüber man quatschen kann und man erfreut sich auch an so neuen Sachen, ob es jetzt neue Essenserfahrungen sind oder neue Menschen, neue Mentalitäten kennenzulernen. das macht einen einfach total glücklich. Ich kann mich hier auch erholen, wenn ich mit meinen Freunden mich treffe oder zum Sport gehe. Das ist mir sehr wichtig. Aber Urlaub im Ausland brauche ich auf jeden Fall auch noch zusätzlich.
1: Ella, wenn man arbeitet und sich die Gedanken eigentlich nur darum kreisen, wann man endlich wieder Wochenende hat, wann man endlich wieder Urlaub hat, ist das ein Alarmzeichen oder würdest du sagen, nein, das ist ganz normal, das hat jeder?
3: Für mich persönlich wäre es auf jeden Fall ein Alarmzeichen, da hat man die falsche Berufswahl getroffen, meiner Meinung nach.
1: So weit würdest du gehen?
3: Ja.
1: Weil ein Job darf nicht so sehr einen kaputt machen, dass man sich die ganze Zeit nur danach sehnt, endlich frei zu haben? Oder was ist der Grund dahinter? Was steckt dahinter?
3: Also ich bin der Meinung, der Beruf muss einem Spaß machen, weil man in der Arbeit einfach länger ist als im privaten Leben. Und deswegen sollte man sich da auf jeden Fall gut informiert haben, ob das was für einen ist, ob man im Team glücklich ist. Oft ist es auch so, wenn das Team passt, muss der Beruf gar nicht mehr 100% einerfüllen. Aber man muss schon meiner Meinung nach gerne in die Arbeit gehen, weil sonst hat man das Gefühl, dass man sein Leben verschwendet und seine Zeit verschwendet, meiner Meinung nach. Ich hatte schon sehr viele Jobs und jetzt bin ich auf jeden Fall auch in einem, den ich mehrere Jahre mir vorstellen kann.
1: Okay. Jetzt kommen wir zu einem anderen Beispiel. Es klingt so ähnlich, aber es ist eigentlich eine andere Frage. Stell dir vor, es ist der letzte Arbeitstag. Du weißt, morgen geht's für 2 Wochen in den Urlaub. Aber du bist, und ich nehme jetzt einfach ein Beispiel aus dem echten Leben, weil ich das jetzt schon so oft gehört habe, dass Leute wirklich gesagt haben, ich bin wirklich am Ende. Dass ich morgen Urlaub habe, die machen 3 Kreuze innerlich, weil sie sagen, ich bin sowas von auf, ne, also ich laufe gerade auf Reservetank, mehr oder weniger, auf dem Zahnfleisch. Und auch da stelle ich jetzt die Frage, ist das ein Alarmsignal oder würdest du sagen, nee, ich glaube, da geht's den meisten so?
3: Ich glaube, da geht's schon den meisten so. Also 30 Tage Urlaub in Deutschland sind für mich persönlich schon eigentlich in Ordnung, aber für viele auch zu wenig. Vor allem, wenn man vielleicht sogar noch einen Nebenjob hat, ist da noch viel weniger. Und die Arbeit laugt einen trotz allem ja auch aus, auch wenn sie schön und entspannt ist und einen erfüllt, so wie bei mir. Trotzdem kommt man an seine Grenzen, gerade wenn man halt einfach mit seinem eigenen Leben auch noch viel beschäftigt ist. Das ist schon in Ordnung, dass man dann auf jeden Fall am letzten Tag froh ist, dass jetzt der Urlaub endlich ansteht und man dann auch mal in Ruhe ausschlafen kann, in Ruhe einkaufen gehen kann, ohne sich Stress zu machen nach dem Feierabend. Ja, das ist schon einfach für den Kopf auch total entspannend zu wissen, dass man jetzt keinen Stress mehr haben muss, weil die Arbeit so viel Zeit beansprucht. Da fallen ja einfach andere Dinge schon stark weg.
1: Na, wobei ich mir gerade die Frage stelle, von dem zweiten Beispiel. Also wir sind wieder komplett wirklich ausgepowert, wir sind kraftlos, wir sehnen uns danach, wir wissen, heute letzter Arbeitstag, morgen beginnt der Urlaub. Dann stelle ich mir die Frage, ist das die ideale Voraussetzung, um in den Urlaub zu starten? Weil wenn du keine Energie hast und so weiter, wenn du komplett fertig bist, bringt das überhaupt was, dann in den Urlaub zu gehen? Die ersten Tage sind doch erstmal eigentlich nur da, um wieder überhaupt zu Kräften zu kommen, sage ich jetzt mal. Oder sehe ich das falsch?
3: Ja, das stimmt. Ich weiß, was du meinst. Es kann schon auch sein, dass man dann vielleicht erstmal keinen Bock hat, in den Urlaub zu gehen, weil die Anreise und das Packen, das beansprucht ja auch nochmal viel Energie. Aber ich glaube, genau unter solchen Umständen hat man doch dann einen noch besseren Urlaub vor sich, weil man dann erst recht erholt im Urlaub starten kann.
1: Also. So, und jetzt gesellt sich die dritte Frage dazu. Was passiert, wenn ich merke, oh je, nur noch 2 Tage Urlaub und dann muss ich wieder zu der Arbeit und mir graut's so richtig. Ich spüre, wie mein ganzer Körper sich dagegen wehrt, obwohl ich gerade erholsame 2 oder 3 Wochen hatte. Ist das normal oder ist das auch ein Zeichen, wo man sich überdenken sollte, was man da beruflich macht?
3: Oh, also ich glaube, da muss man vielleicht schon auch überlegen, ob man einfach noch mehr Urlaub nehmen muss das nächste Mal.
1: drei Wochen reichen nicht?
3: Also ich bin jetzt in der zweiten Woche, in der ich Urlaub habe, und ich brauche die Woche auf jeden Fall noch. Und meine Freundin, mit der ich jetzt in Paris war, die muss jetzt morgen schon wieder in die Arbeit. Und da habe ich mir schon auch gedacht, als sie das erwähnt hat, da hätte ich jetzt noch gar keinen Nerv dafür, ehrlich gesagt. Aber ich brauche einfach diese Erholung zwischendurch. Es gibt ja Menschen, die können das ganze Jahr durcharbeiten und wollen dann einen ganzen Monat dafür frei haben. Das kann ich zum Beispiel nicht. Ich brauche immer wieder zwischendurch, so jeden zweiten Monat, eine Woche Urlaub, damit ich auch wirklich regeneriert in der Arbeit meine Rolle einnehmen kann, im Privaten.
1: Nochmal alle zwei Monate? Oder wie oft?
3: Ja, ich brauche schon alle zwei, drei Monate eine Woche Urlaub.
1: Aber dann hast du ja schnell die 30 Tage aufgebraucht.
3: Ja, bei mir im Betrieb ist es Gott sei Dank mit der Urlaubsregelung sehr entspannt.
1: Oder hast du Urlaubsüberstunden, die du einsetzen kannst, wo du auch schnell nochmal zwei, drei Wochen rausholst?
3: Erstens das, aber zweitens kommen wir in meiner Einrichtung, in der ich arbeite, schon auf so circa 50 freie Tage im Jahr, und die brauche ich auch. Aber das ist bei uns einfach dadurch geschuldet, dass ich arbeite in einem Schülerinternat, in einer Behinderteneinrichtung, und die hat halt auch in den Ferien logischerweise geschlossen, und ja, dann hat man automatisch öfter frei.
1: Und da kommt man nur auf 40 Tage mit den ganzen Ferien?
3: Da kommt man schon auch auf mehr, aber man muss in den Ferien auch seine Stunden zum Teil gut reinholen, deswegen hat man da nicht immer frei. Aber ich habe auf jeden Fall öfter frei als der Durchschnitt, würde ich sagen. Und das braucht man aber auch. Also diejenigen, die jetzt wirklich nur 30 Urlaubstage im Jahr haben, ich glaube, die kommen schon schneller an ihre Grenzen und müssen sich das schon auf jeden Fall gut überlegen, in welchem Beruf man diese Urlaubstage auch einsetzt. Weil, keine Ahnung, mein Freund zum Beispiel, der arbeitet auf dem Bau, und für den ist schon ein Urlaub dann auch wichtig.
1: Ja, da ist was dran, das stimmt. Danke dir, dass du angerufen hast. Ella, dir einen schönen Abend.
3: Gerne. Ebenso, danke. Tschüss.
1: Bis bald. Tschüss. So, anrufen dürft ihr auch vom Handy vom Festnetz. Wir sprechen heute über Urlaub, und ich möchte wissen, wie wichtig ist euch Urlaub?
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1: Einige werden sagen, das ist doch voll die dumme Frage und voll die simple Frage. Ich finde sie gar nicht so einfach, denn ich habe mit so vielen Leuten schon gesprochen, für die ist Urlaub, ja, für die ist Urlaub einfach nur zu Hause sitzen und man muss halt nicht arbeiten. Aber so wirklich genießen tun sie das nicht. Und deswegen möchte ich ganz gerne von euch wissen, was bedeutet für euch Urlaub? Was macht das mit euch? Ruft mich an, wir gehen mal in die nächste Leitung. Wir haben mal dran mit der Endziffer 26. Hallo. Hallo, wer ist dran? Wer ist unterwegs? Das klingt so. Mal alle Hallo sagen in der Leitung. No, da möchte niemand mit mir reden. Dann gehen wir weiter in die nächste Leitung. Und da haben wir jemanden mit der Endziffer 54. Guten Abend, wer hat die 54? 54 sagt auch nichts. Dann gehen wir weiter. Und zwar zu Piroschka nach Mannheim. Piroschka, grüß dich.
4: Ja, hallo, Daniel.
1: Jetzt ist das Telefon versteckt. Hallo.
4: Ja, nee, nicht versteckt. Nebendran was gelegen. Und zwar...
1: Piroschka, du bist, ich glaube, du bist schon in Rente, oder? Du hast jetzt Dauerurlaub.
4: Ich sage mal, ich bin nicht in Rente, sozusagen, kann man sagen, aber ich war jetzt berufstätig, aber nicht jetzt so, dass ich jetzt den ganzen Tag gearbeitet habe, ja.
1: Teilzeit.
4: Aber nein, ja, das genau. Und aber Mutter, ne? Mhm. Und ja, zwei Kinder großgezogen, und ja, deswegen, jetzt geht's aber um Urlaub, ja?
1: Jetzt geht's um Urlaub, richtig.
4: Genau.
1: Jetzt wirst du wahrscheinlich so ein bisschen rückblickend darüber berichten, oder? Wie du das siehst, wie das damals war, ja, mit Urlaub. Daher formuliere ich mal die Frage, wie wichtig war dir damals Urlaub zu haben? Wie hast du ihn genutzt? Hast du ihn ganz bewusst aktiv genutzt, oder ist er einfach da gewesen, du hast frei gehabt und hast gesagt, du, Urlaub hin oder her, ich bin Mama, ich muss mich dann trotzdem um die Kids kümmern, ich muss mich um Haushalt kümmern. Für mich war Urlaub einfach nur ein bisschen weniger Stress als sonst.
4: Für mich war eigentlich Urlaub, ja, was sehr, also was ich sehr genießen wollte, ja, und auch konnte. Und halt da an den Ort, ja, wo ich gern hingehe. Und da war das schön. Und da habe ich das total genossen, also genießen können, ja. Und habe das auch mit den Kindern oder so, da war trotzdem, ja, ist immer was, ne, Highlife und so, aber trotzdem, ja, muss ich sagen, habe ich es genießen können. Und dann wollte ich jetzt nur sagen, das zum Beispiel jetzt hat auch Urlaub, ja, auch wenn man jetzt nicht mehr arbeitet oder nichts macht, ja, so meine ich jetzt, so, also berufstätig ist, ne, ist Urlaub auch was Schönes. Einfach mal raus, ja, aus dem Alltag, was anderes sehen und es genießen können, und das finde ich ganz toll. Das Beispiel Schweiz, gerade muss ja nicht im Ausland oder was sein. Mit meiner Tochter waren wir jetzt im März, ja, war mein Geburtstagsgeschenk, da waren wir am Postalsee, nur ich und meine Tochter alleine, und es war ein so super Urlaub, also es waren ein paar Tage, aber das war sowas von schön, ja. Und man kann einfach abschalten, ne? Weil das kann man ja auch nicht mehr, weil sie eben sie immer machen. Aber der Mann hat auch mitgemacht von ihr, also mein Schwiegersohn. Wir hatten eine gute, schöne Auszeit. Einfach Mutter und Tochter zusammen und Urlaub, finde ich, so abschalten, das sollte unbedingt sein.
1: Findest du die regulären, ich sage jetzt mal durchschnittlich 30 Tage im Jahr, die einem zustehen, sind dafür vollkommen ausreichend? Oder sagst du, nee, das ist eindeutig viel zu wenig?
4: Okay, das kannst du bei meinem Mann sagen, ja, der berufstätig war. Und die 30 Tage, also die er hatte, das sind zu wenig. Aber da hat er auch so halt dann immer Überstunden und dann konnte er mehr Urlaub haben. Aber ich finde, 30 Tage sind zu wenig für einen Mensch, der total immer berufstätig ist, ja, und nur Arbeitsleben, also, und ich finde, es reicht nicht.
1: Würdest du sagen, das sollte man mehr nach dem Beruf ausrichten, dass man zum Beispiel sagt, hey, wenn du zum Beispiel einen körperlich anstrengenden Job hast, dann solltest du vielleicht mehr Urlaubstage kriegen, wie wenn du einen Bürojob hast, als Beispiel?
4: Also ich muss jetzt nicht sagen, dass jetzt ein Bürojob schlecht ist, ja.
1: Und nein, nicht schlecht. Dass die Erholungsphase vielleicht höher sein sollte bei einem körperlichen Job. Wie siehst du das?
4: Ja, auf jeden Fall. Weil mein Mann, da hat sich ja auch ja ziemlich kaputt gearbeitet. Und
1: was hat er gemacht, dein Mann, dann beruflich?
4: Also er hat gelernt als Kfz-Mechaniker. Dann hat er beim Busbau geschafft, ja, gearbeitet, Evobus, und sehr körperlich immer, ne? Und hat Busse, also die schwere Motoren eingebaut. Mhm. Und ich fand, also wird der Mensch viel mehr Urlaub brauchen.
1: Was wäre denn angebracht aus deiner Sicht?
4: Also, okay, ich sag mal, jetzt, du meinst jetzt die Tage mäßig, ja?
1: Wie du möchtest. Leg ich dich nicht fest.
4: Ja. Okay, ich würde sagen, so, dass man mindestens nicht, wenn man jetzt einen Urlaub feiert, ja, dass man so nur, wenn man jetzt 2 Wochen wohin fährt, sondern mindestens 20 Tage mehr.
1: Also von. Also mindestens 50 Urlaubstage im Jahr, das wäre sinnvoll, sagst du?
4: Ja, also wenn man körperlich, ne, ja, arbeitet. Man muss ja auch abschalten, ja, und so. Und finde ich.
1: Ich habe mal geschaut, wie lange im Schnitt der Urlaub dauert. Da wird natürlich jetzt alles Mögliche mit reingerechnet, Kurzurlaub und längere Urlaub. Aber durchschnittlich waren es 2025, letztes Jahr, knapp 13 Tage am Stück, die sich ein Bürger Urlaub genommen hat, durchschnittlich. Frage, reichen 13 Tage, um runterzukommen und Energie zu laden und wieder loszulegen? Oder sagst du, nicht. Es gab da mal so eine Regel, die habe ich irgendwo mal aufgeschnappt. Du brauchst erstmal eine Woche, um runterzukommen, dann brauchst du eine Woche, um anzukommen und dann brauchst du eine Woche, um Energie zu tanken. Also eigentlich müsste man 3 Wochen haben, mit anderen Worten.
4: Ja, ganz deiner Meinung, stimmt.
1: Nein, das ist nicht meine Meinung, das habe ich mir irgendwo mal aufgeschnappt.
4: Nein, also ich finde, es ist so. Ich sehe es auch bei meinem Schwiegersohn, ja, und er hat jetzt einen Job, also Bürojob, ja, und trotzdem, ne, der braucht erst mal auch eine Zeit lang, ja, bis er da dann erst mal runterkommt. Und ich würde sagen, das ist so, also man braucht mehrere Tage, das geht nicht. Und wenn man jetzt das erste Mal, ja, in den Urlaub reinkommt, ja, in die Phase, dass man zur Ruhe kommt und dass man das dann genießen kann, ja, und ist man gerade dabei und dann ist schon wieder alles rum.
1: Okay. Daher waren die Urlaube, wie lang waren die im Schnitt bei euch? Waren die auch sehr kurz oder sagst du, nee, wenn mein Mann Urlaub eingereicht hat, dann wirklich auch über einen längeren Zeitraum?
4: Ja, er hat über einen längeren Zeitraum, ja, es waren 5 Wochen. So, also er hat dann die Stunden noch gesammelt, ja, weil er Überstunden hatte. Und das haben wir so machen können. Also da hat er so 4, manchmal 5 Wochen war es selten, aber ich sag mal zwischen 4 und 5. Und es hat auch nicht gereicht, bis da endlich Abend kam und ja, in der Ruhephase war und es alles kam, da war schon wieder alles vorbei.
1: Wie meinst du, es war schon wieder vorbei? Was war vorbei?
4: Ich meine so, das Genießen vom Urlaub, ja, von der Ruhe, von der Phase und dann wieder geht's Kopfkino los, oh, jetzt geht es wieder, da muss ich hin und die Arbeit und das.
1: Also er hat wirklich 5 Wochen am Stück dann Urlaub teilweise gehabt, ne?
4: Ja, 4 Wochen so ungefähr.
1: So 4 bis 5 Wochen. Finde ich, also ich muss sagen, ich hatte, glaube ich, seit der Schulzeit nicht mehr so lange frei am Stück. Da waren es die Ferien irgendwie, die man so lange frei hatte. Wenn ich mir auch vorstelle, so heute für 5 Wochen zum Beispiel diese Sendung nicht mehr zu moderieren, könnte ich gar nicht. Das wäre unvorstellbar. Ich habe euch ja erzählt, ich war letztes Jahr war ich ja im Urlaub über einen längeren Zeitraum. Ich habe schon nach einer Woche gemerkt, dass es kribbelt. Ich will jetzt nicht sagen, dass ich jetzt unbedingt, aber es war schon so, dass ich gemerkt habe, so, ja nee, es ist so gewohnt, weißt du? Und ich frage mich auch nach 5 bis 6 Wochen, da hast du ja fast vergessen, dass du überhaupt einen Job hast. Und dann kommst du zurück in die Realität.
4: Ja, okay, Daniel, aber ich denke, es kommt auch drauf an, ob der Mensch halt das, was er jetzt macht, ja, beruflich, ob es ihm Spaß macht, ne? Und ob es ihm leicht fällt oder ob es halt irgendwie sowas ist, dass er dann sagt, oh, es gefällt mir gar nicht, ja, da gehe ich gar nicht gern hin. Ne?
1: Was glaubst du, auf wie viele Menschen trifft diese Aussage zu? Oh, das geht gar nicht, da freue ich mich gar nicht.
4: Oh, im Allgemeinen, viele Menschen.
1: Ja, würdest du sagen, auf die Hälfte der Menschen, die der Arbeitnehmer trifft das zu oder trifft das, was würdest du schätzen?
4: Also ich sag mal, mit allem drum und dran, ich denke jetzt an alle Berufe, ja, ob das jetzt Ärzte sind oder was weiß ich was, ja. So, ich sag 65%.
1: Die keine Lust eigentlich haben auf Arbeit,
4: ja, die,
1: auf ihren Job.
4: Ja.
1: Okay, das ist viel.
4: Ja, sehr.
1: Dabei sagt man doch immer, Arbeit muss Spaß machen, es muss einen erfüllen, es muss irgendwie, ne?
4: Ja, wenn man den richtigen Job hat, klar, soll ja auch so sein, ne?
1: Ja.
4: Man soll ja, wenn man morgens aufsteht, ja, gerne oder was weiß ich was, ne? Zur Arbeit geht, muss ja nicht morgens sein, das gerne machen, ja. Aber wenn man dann zum Beispiel früh Mittelnachtschicht hat, ja. Und dann sieht man nicht mal die Kinder, weil später kommen die Kinder erst da, gehen morgens in die Schule und der Mann kommt heim und bis der dann ausgeschlafen hat, okay, da hat er noch Zeit für die Kinder. Aber man muss auch denken, das hat ja mit vielen Sachen zu tun, weil man kann halt dadurch, ja, wenn man jetzt halt zum Beispiel Schichtarbeiter ist, viel halt auch wenn man Familie hat, versäumen. Mhm. Ja, und dann fällt ihm das halt demjenigen vielleicht schwerer, ne, in die Arbeit zu gehen. Und ja, aber aussuchen kann man sich die Arbeit, aber wenn man halt einmal den Job hat, dann hat man ihn.
1: Piroschka, vielen Dank für deinen Anruf. Dir einen schönen Abend.
4: Okay. Ja, das wünsche ich dir auch, Daniel.
1: Mach's gut.
4: Okay, tschüss.
1: So, anrufen dürft ihr auch vom Handy vom Festnetz. Und wir sprechen heute über den Urlaub. Und ich möchte ganz gerne wissen, brauchen wir das eigentlich? Wie wichtig ist euch eigentlich Urlaub? Und wie viel davon braucht ihr, um wirklich runterzukommen? Piroschka sagt gerade, wir brauchen eindeutig mehr Urlaubstage. 20 Tage mehr, würde sie vorschlagen. Also wenn wir von einem Durchschnitt von 30 ausgehen, dann würden wir auf 50 steigen. Und sie sagt, das wäre schon sinnvoll, das würde uns gut tun. Andererseits könnte man jetzt auch diskutieren darüber, wenn wir die Arbeitszeit verkürzen. Aber das ist nochmal ein Thema für sich, machen wir vielleicht separat nochmal in den nächsten Monaten. Da gibt's ja auch immer wieder eine Diskussion, ne, zu der sogenannten Vier-Tage-Woche. Aber jetzt geht's erstmal in die nächste Leitung zum Thema Urlaub. Und da haben wir wen mit der Endziffer 95. Guten Abend.
5: Hallo.
1: Wer da, woher?
5: Hier ist Hanna.
1: Hanna.
5: Aus Heidelberg.
1: Aus Heidelberg. Ich bin Daniel. Ja. Schön, dass du anrufst.
5: Ja, ich sitze hier gerade mit meinem Mitbewohner und wir haben uns auch gerade über das Thema Urlaub unterhalten. Wir fanden das sehr interessant.
1: Seid ihr Arbeitnehmer oder studiert ihr noch? Was macht ihr?
5: Wir sind Studierende.
1: Studierende, sehr gut. Dann erzählt mal.
5: Ja.
1: Wie seht ihr das?
5: Also, als Studierende, wir haben ja eigentlich recht viel frei oder sind recht flexibel. Aber wir in unserem Arbeitsleben haben wir uns gedacht, Urlaub ist schon sehr wichtig, gerade für die mentale Gesundheit. Und genau, eine gute Work-Life-Balance würden wir uns wünschen in der Zukunft und hoffen, dass wir das so umsetzen können.
1: Dass ihr was umsetzen könnt?
5: Also eine gute Work-Life-Balance, das ist einfach, dass man Urlaub klappt. Oder Bjarne, was sagst du?
6: Ja, dass man halt generell tendenziell Urlaub hat. Also wir haben uns im späteren also darauf bezogen, dass du in der echten Arbeitswelt weniger Zeit für Urlaub tatsächlich hast als irgendwie Schulzeit bzw. als Studium. Ist das, was ich mitbekommen habe, halt, dass man am Ende tatsächlich das sehr vermisst oder beziehungsweise halt generell halt zu wenig Urlaub hat und dass du halt versuchst, das tatsächlich hinzukriegen, beziehungsweise unbezahlten, keine unbezahlten Überstunden machst, was du halt tendenziell eh machst.
1: Hallo, so, Freund von Hanna. Wie bist du, wie heißt du?
6: Bjarne.
1: Bjarne? Richtig oder falsch? Ihr müsst mich korrigieren.
6: Ja,
1: wenn
6: ja,
1: was.
6: Bjarne.
1: Bjarne, grüß dich.
6: Nein,
1: schön.
6: Nein.
1: Vielen Dank also für dieses Statement. Also interessant finde ich, dass genau das, was ihr ja gerade sagt, immer wieder auch heiß diskutiert wird. Deswegen habe ich ja gesagt, machen wir ein paar Monaten dieses Work-Life-Balance-Thema und weniger Arbeit, ein bisschen mehr, ne, Wohlbefinden. Wenn ihr jetzt euch anschaut, wie der aktuelle Stand ist, also die Urlaubstage, die heute einem zustehen in der Arbeitswelt und auch dieses von Wochenende zu Wochenende und dann irgendwann mal von Urlaub zu Urlaub denken, findet ihr dieses Modell aktuell zu krass, zu hart, zu anstrengend oder sagt ihr, nee, ist okay, nur leichte Optimierungen, die wir uns wünschen?
6: Also da hatten wir es tatsächlich auch drüber, weil, also weißt du, wir sind beide 20 und wir sind eigentlich so gerade so, keine Ahnung, Prime of the Life und dann ab so, keine Ahnung, Einstieg ins Ei in die Arbeitswelt ist es halt irgendwie so, keine Ahnung, sehr monoton, es kommt immer wieder, was sie halt gesagt hatten, weißt du, Wochenende zu Wochenende, weißt du, irgendwelche neue Sachen in der Arbeitswelt, halt nicht nur dieses Monotone, wie da ist ein Jahr um uns nichts passiert. Und irgendwie ist das so, wie ich das mitbekommen habe. Deswegen wäre es, glaube ich, schon ganz schön, wenn man tendenziell irgendwie mehr Urlaub, also irgendwie, ja, irgendwas anders macht.
5: Und ich glaube auch, dass man nicht immer nur so auf etwas hinarbeitet. Irgendwie, das ist nicht so, nicht nur immer das Ziel hat, sondern das Leben auch mehr genießen kann, wenn man mehr Freizeit hat oder sich das schöner gestaltet.
1: Nicht nur das Ziel, auf etwas hinzuarbeiten. Und glaubst du, die meisten Menschen arbeiten auf den Urlaub hin?
5: Habe ich irgendwie schon den Eindruck. Und ich habe irgendwie auch die Angst, dass das in der Zukunft so kommen könnte.
1: Von wem hast du diesen Eindruck? Ich finde das interessant.
5: Also vielleicht gerade auch meine Eltern, weil wenn ich so sehe, wie relativ wenig die frei haben, dann ist es schon irgendwie sehr schade. Vielleicht ist es jetzt auch nur im Kontrast jetzt zum Studentenleben, dass das jetzt so extrem dann rüberkommt. Aber ja.
1: Siehst du eine, also wenn du jetzt, sag ich mal, irgendwie sagen würdest, ey, macht's euch doch nicht so schwer, Mama, Papa, es gibt auch Möglichkeiten, würdest du es anders angehen als sie? Also hättest du einen Vorschlag, wie sie sich ihr Leben entschleunigen, leichter machen können, mehr, ja, mehr Pausen, mehr Energie? Oder sagst du, nee, die machen schon alles richtig, da gibt's nicht viel Optimierungsmöglichkeiten?
5: Ich habe das Gefühl, vom Arbeitgeber ist das irgendwie sehr schwierig dann umzusetzen, dass da eben nicht so sehr viel Flexibilität dann herkommt. Aber vielleicht könnte man das
6: ja motivieren. Was sagst du? Also keine Ahnung, irgendwie mehr, also generell, ich glaube, so ein richtig, also erstmal einen richtigen Job wählen, weil also du brauchst halt generell die finanzielle Independence dafür, dass du halt das tatsächlich machen kannst. Und halt, du brauchst halt irgendeinen Job, der wirklich dir Spaß macht und wo du halt nicht sagst, so, Junge, ich quäle mich zur Arbeit, sondern ich habe wirklich Spaß in der Arbeit. Mhm. Dass das dann so auch als Freizeit und halt nicht als Zwang gesehen wird. So. Und dann braucht man vielleicht auch nicht so viel Urlaub und dann ist der Urlaub halt nicht so geforst oder halt das, ja, worauf das man wirklich.
5: Das einzig Schöne im Leben so ein bisschen.
6: Sozusagen, sozusagen.
1: Könnt ihr zu Hause abschalten oder müsst ihr auch weg?
5: Inwiefern? Wie bitte?
1: Ob ihr zu Hause abschalten könnt? Also reicht Urlaub irgendwie, dass man einfach nur frei hat? Oder sagt ihr, nee, ey, wenn ich Urlaub habe, dann muss ich auch woanders hin. Da muss ich mit dem Auto weg, mit dem Flugzeug weg, mit dem Zug weg, nächstes Dorf. Egal, ich muss weg. Ich kann nicht zu Hause bleiben. Ich muss raus aus meiner kleinen Höhle.
5: Ich sag, es ist schon wichtig, dass man das ab und zu macht. Aber gerade wenn man zu Hause dann noch sich entspannen kann, und zu Hause ist ja dann doch irgendwie am schönsten. Und ja, wenn das dann irgendwie geht, war auch sehr schön.
6: Ich glaube, da ist so wichtig, so irgendwie halt so nicht auf digital devices, so halt so E-Mail, also nicht auf, so, das ist, was meine Eltern machen. Also wenn meine Eltern im Urlaub sind, gucken die nicht auf ihre E-Mails, weil dann bist du komplett raus.
5: Kommt dann abschalten mal so.
6: Genau, also ich sage, dann kriegst du doch zu Hause hin, solange du halt tatsächlich keinen Kontakt so in irgendeiner Weise zu deiner Arbeit hast oder halt direkt daran verbunden wirst. Aber also ich finde woanders Urlaub immer schöner, weil dann ist der Kopf halt wirklich auf irgendwie, weißt du, neue Umgebung, stimmt, neue Sachen machen.
5: Das stimmt.
6: Das ist, glaube ich, schon netter. Aber das ist, kommt, glaube ich, sehr, sehr drauf an, wo du wohnst, was du arbeitest und halt auch, wo du hin kannst.
5: Ja, vielleicht wirklich neue Eindrücke ist auch wichtig. Stimmt, da gehe ich mit. Okay, meine geändert.
1: Was glaubt ihr, wie viel braucht ihr so im Schnitt, wenn ihr jetzt, sag ich mal, so an den Sommerurlaub denkt, wie viele Wochen, wie viele Tage sagt ihr, das brauche ich schon, um runterzukommen? Also komm mir nicht mit, ja, du hast jetzt 5 Tage frei, sondern wie viel bräuchtet ihr wirklich, um zu sagen, ey, wenn ich jetzt wirklich ausgepowert bin oder wenn ich jetzt einfach mal sage, ich brauche jetzt Urlaub, wie viel müsste das sein?
5: Ich sag schon, um so ein bisschen in diese Entspannung reinzukommen, braucht es schon so irgendwie 3-4 Tage, würde ich sagen. Vielleicht auch nur 2-3. Das heißt, so 2 Wochen am Stück, um wirklich mal so ein richtiges, den Till-Modus zu aktivieren quasi. Fände ich eigentlich schon ganz nett. Aber,
1: 2 Wochen Minimum.
5: Okay, Minimum vielleicht 1 Woche so. Aber wäre natürlich schon schön. Aber wer weiß, wie möglich das ist dann im späteren Leben.
6: Ja, ich glaube, ich bin da irgendwie ein bisschen optimistischer. Also ich glaube, ich brauche allein schon so 1-2 Wochen, um so komplett runterzukommen.
5: Oh, okay.
6: Und dann brauche ich noch so 1-2 Wochen, um dann halt das zu genießen, das nicht. Aber also ich bin mir, ja, aber ich bin Realist. Ich weiß, dass das nicht passieren wird. Also.
5: Okay.
6: Aber.
1: Das ist interessant. Ihr sagt, das ist mein Wunsch. Gleichzeitig sagt ihr aber auch, naja, mal gucken, was uns später in der Berufswelt wirklich erwartet. Gleichzeitig habt ihr am Anfang des Gesprächs ja gesagt, wir werden darauf auf jeden Fall Wert legen, dass wir uns da, dass uns das irgendwie zusteht. Also es wirkt so, als ob ihr selber nicht sicher seid, ob ihr diese Life-Work-Balance überhaupt bekommt, die ihr euch so wünscht.
5: Ja klar, also ist schon das Ziel, aber wir wissen auch, wir werden da jetzt nicht das komplette Wirtschaftssystem umstellen können oder irgendwie große Veränderungen erbringen. Also es ist noch ungewiss, wir sind ja auch noch jung, mal schauen, was wird.
6: Finde ich auch. Also uns fehlt, glaube ich, die richtige Arbeitserfahrung mit halt nicht nur irgendwie Nebenjobs nebenbei, sondern halt wirklich täglich arbeiten und wirklich genau, um da wirklich sagen zu können, wie das wirklich ist. Aber und weißt du, wie gesagt, noch jung im Verhältnis zu, keine Ahnung, 30, 40 Jahren, wenn man tatsächlich älter ist und das Erfahrung hat, ich finde, wir sind uns bewusst, dass wir noch wenig wissen, so mäßig. Das mal gucken.
1: So, letzte Frage an euch, auch so ein bisschen provokant, aber ich würde gerne wissen, haltet ihr es für moralisch falsch, wenn man sich einfach ein bisschen mehr Urlaub holt als oder mehr Urlaub nimmt oder mehr frei nimmt, ich weiß nicht, wie ich es umschreiben soll, wenn es einem nicht reicht, mit anderen Worten, weiß ich nicht, also zum Beispiel, dass man einfach sagt, boah, ich brauche jetzt einfach Urlaub, ich habe aber keinen Urlaub, aber der liebe Doktor kann mich jetzt mal für eine Woche krank schreiben. Findet ihr das vollkommen legit oder sagt ihr, nee, das geht gar nicht?
5: Also ich muss sagen, ich bin da ein bisschen vielleicht dann doch kritischer. also irgendwie.
1: Bianca, hast du gerade Hanna ausgelacht?
6: Ja, aber ja.
1: Warum? Ich will wissen, was dahinter steckt. Wahrscheinlich glaubst du ihr nicht, was sie gerade sagt, oder was?
6: Nee, das stimmt schon. Deswegen, Okay. Bisschen regelkonform.
1: Erzähl aber, weiter, ja. Anna. Erzähl weiter.
5: Ich bin nicht so rebellisch unterwegs. Ich halte mich gerne an strikte Regeln, kann man vielleicht auch so sagen. Deswegen sehe ich es vielleicht auch ein bisschen strenger, ist mir aber auch bewusst, dass das natürlich jetzt auch nicht der Standard sein sollte. Also wenn man wirklich sagt, man kann nicht mehr in die Arbeit, es geht gar nicht mehr, man ist mental irgendwie fertig, dann sehe ich es auch ein, dass man sich jetzt nicht hinquälen muss. Oder auch wenn man sagt, man ist jetzt wirklich krank oder...
1: Naja, du bist ja nicht krank. Du sagst einfach nur, aber ich kann nicht, ich brauche jetzt mal eine Woche frei.
6: Nee, also da will ich, glaube ich, da würde ich mich schlecht fühlen, einfach moralisch. Also ich bin da lockerer bei sowas immer, aber also du arbeitest ja immer mit Menschen zusammen und andere Menschen genehmigen sich das nicht, beziehungsweise können sich es halt auch nicht einfach nicht genehmigen, weil dann würde das gesamte System nicht funktionieren oder halt dein Arbeitsumkreis nicht funktionieren und dann sage ich, da würde ich mich, glaube ich, das könnte ich moralisch nicht vertreten, wenn andere Leute zur Arbeit gehen und ich mich dann auf blau mache. So. Und
5: ja.
6: Ich sage, wenn du wirklich überarbeitet bist, ist das ja als Krankheit definiert, dann hast du halt einen Burnout und dann ist das ja bezahlter Leave. Und ich sage, wenn du das nicht hast, dann finde ich, muss das auch nicht sein. Aber
1: das ist ja ein selbstdiagnostizierter Burnout, wenn du sagst, ich gehe einfach mal zum Doktor.
6: Da geh lieber früher zum Doktor und der diagnostiziert früher, okay, du brauchst mehr Pause, bevor du einen Burnout hast. Aber also selbstdiagnostizierter Burnout, da sind Menschen zu egoistisch beziehungsweise zu selbst, belügen sich gerne zu selbst. Da würden zu viele Selbstburnouts diagnostiziert werden, glaube ich. Das wäre ja gefährlich.
1: Habt ihr schon mal davon gehört, dass man in den Urlaub geht, endlich in den Wohlverdienten, man hat sich lange darauf gefreut und dann schlagartig einen Tag, zwei Tage später ist man plötzlich ganz krank?
6: Ich glaube, ich habe davon gehört, aber ganz vage.
1: Es ist interessant, der Körper realisiert, jetzt kann ich von Power-Modus mal abschalten und runter und dann... Ja, das Immunsystem irgendwie fährt auch runter, alles fährt runter, der Körper fährt gerade runter und da sind viele anfällig für Erkältungskrankheiten und so weiter. Alles Mögliche kann da so auftauchen. Und worauf ich hinaus will ist, ich kenne viele, die sind dann im Urlaub plötzlich krank, melden sich aber nicht krank, weil sie im Urlaub sind und theoretisch haben sie die Möglichkeit, sich krank zu melden, dann werden ihnen diese Tage wieder gut geschrieben. Wusstet ihr das?
5: Oh, das tatsächlich nicht, aber es macht auf jeden Fall Sinn. Also...
6: Ja, von dem, was ich so mitbekommen habe, ist das eh so mit so irgendwie Kranktagen und Fehltagen, dass du meistens eh nicht, weil du hast, soweit ich das mitbekommen habe, hast du eh sehr, sehr selten bezahlte Urlaubstage und das heißt, du kriegst meistens eh nicht deine Urlaubstage durch und dann ist es meistens nicht so schlimm, wenn du Urlaubstage burnst, aber vielleicht ist das, da fehlt, wie gesagt, auch durch die Erfahrung, Aber das ist das, was ich so aus meinem Umfeld mitbekommen habe, dass das öfters mal passiert.
1: Hättet ihr ein schlechtes Gewissen, wenn ihr beispielsweise im Urlaub in Woche 2 plötzlich euch, weiß ich nicht, ihr habt euch bei eurem Urlaub eine Klimaanlagenerkältung geholt, würdet ihr euch schlecht fühlen, jetzt euch krank zu melden? Also krank, ja, da zu sagen, ja, bin ich ja krank, konnte ich ja gar nicht genießen? Oder sagt ihr irgendwie, nee, das mache ich nicht. Wie würdet ihr es machen?
5: Also irgendwie hätte ich, glaube ich, schon ein leicht schlechtes Gewissen. So, es hat immer so ein Geschmäckle, würde ich mal sagen. Aber eigentlich ist es ja voll legitim. Also ist halt nur, ja, irgendwie Zwickmühle. Schwierige Situation.
1: Hallo, ich bin hier am Strand. Ich trinke zwar einen Cocktail, aber ich habe Schnupfen.
5: Ja, irgendwie.
1: Ich kann das gar nicht genießen.
6: Aber ich weiß nicht, wie die Regeln. Ich weiß nicht, wie die Regeln sind, ab wann man sich krank, also ab wann man sich krank schreiben lassen darf. So, weil wenn ich glaube, das wäre die Regel mit, würde ich zur Arbeit gehen? Ja, nein. Und wenn ich nicht zur Arbeit gehen könnte, schreibe ich mich krank. Und wenn ich zur Arbeit gehen könnte, sehe ich es als Urlaubstag an. Ich glaube, das wäre so meine Linie.
1: Okay.
5: Ja, zwar subjektiv, aber valide.
6: Ja, aber. Ich sehe mich als subjektiv, ja, also als okay. Ich sehe mich als neutral an. Also.
1: Okay. So, letzte Frage an euch beide, weil es mich einfach jetzt interessieren würde. Was wollt ihr später mal beruflich machen?
5: Also ich würde gerne Ärztin werden. Das heißt, mit den Urlaubstagen ist da nochmal ein bisschen heikler.
1: Ist es jetzt schon, wie ich vor Hannas Praxis stehe? Unsere Praxis ist geschlossen. Bitte wenden Sie sich an den Nachbarn.
5: An den Notiz.
1: Schon wieder im Urlaub, der Arzt. Nein. Das gibt's doch nicht. Die Hanna, Mensch, immer ja. Nur im Urlaub.
5: Komm, Mann. Ach ja, da ist natürlich nochmal andere Regelung, Gesundheitssystem.
6: Ach. Selbstständig werden und andere Leute für dich arbeiten lassen.
5: Oh, jetzt geht's los.
1: Ja, aber was willst du gerne machen? Hast du da eine konkrete Idee oder noch nicht so? Also Selbstständigkeit auf jeden Fall, oder wie?
5: Wenn es nach Viane geht. noch nichts Konkretes. Aber ich habe noch sehr viel Studium vor mir. Da habe ich noch ein bisschen Bedenkzeit.
1: Moment mal, du hast ja gesagt Ärztin. Aber Viane, was hat er gesagt?
6: Ich? Physik. Ich studiere Physik.
1: Und du willst irgendwann mal was genau machen? In welche Richtung soll es gehen?
6: Du studierst Physik nicht, um dann später in die Wirtschaft zu gehen. Also der Traum ist halt schon später in die Forschung zu gehen. Aber ist halt scheiße bezahlt und schlechte Arbeitszeiten, da wäre halt irgendwann Prof, aber ich bin realistisch, keine Ahnung, irgendwann wird man wahrscheinlich in die Wirtschaft gehen, aber also wenn ich kann, gerne in die Forschung.
1: Cool. Also. Dann wünsche ich euch beiden viel Erfolg, vielen Dank für euren Anruf. Schönen Abend.
6: Bitte.
5: Danke,
1: bis bald.
6: Genau. Gut.
5: Schönen Abend. Tschüss.
1: Sie haben mich gesiezt, ich werde alt. Ihr könnt anrufen vom Handy vom Festnetz die Nummer zu mir.
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1: Wir sprechen heute Abend über Urlaub und die Frage lautet, wie wichtig ist euch eigentlich Urlaub? Wie viel braucht ihr davon, um wirklich zu entspannen, um wirklich runterzukommen? Woran merkt ihr, dass ihr gerade dringend eine Auszeit braucht? Und was ist dann das Beste wirklich? Also zu Hause zu bleiben, abzuschauen.

0: Schneidiges Schwert, sag ich mal. Ich bin ja selbstständig und ich bin jetzt schon 70. Und dann habe ich so das Gefühl gehabt, das Thema interessiert mich jetzt auch nochmal zu gucken. Ich mache ja jetzt nicht sehr viel Urlaub als Selbstständige. Ne? Erstens mal möchte ich, dass die Kinder auch versorgt werden mit der Sprachtherapie. Und dann habe ich natürlich auch immer so Zeiten, wenn ich dann auch zu habe, die Praxis, muss ich trotzdem noch was arbeiten. Also Berichte schreiben, Abrechnungen machen, Planungen von Fortbildungen und Buchungen und so weiter. Also ich bin dann quasi zwar nicht arbeitend im Sinne von mit den Patienten, aber es geht doch sehr viel Zeit inzwischen, jetzt je älter ich werde, dann vertüddel ich doch ziemlich viel Zeit mit sowas. Und dann sind von meinen 3 Wochen Urlaubstagen oder so, ja schon, naja, nicht die Hälfte, aber ein Drittel weg, die ich mit aufräumen und, was weiß ich, putzen und sowas noch organisieren. Ich habe zwar eine Bürohilfe und eine Putzhilfe, aber das muss ja trotzdem irgendwie zeitlich dann auch gemanagt werden. Ich habe dann aber auch mich gefragt, warum ich nicht mal wirklich am Stück wieder so richtig Urlaub machen möchte. Weißt du warum? Weil
1: Nee.
0: dann gehen mir im Kopf so Sachen rum. Was ist, wenn ich die Praxis schließe? Wird das irgendwie klappen mit meinen Plänen? Also dann mache ich mir echt Gedanken um die Zukunft der Altersarmut. Und das möchte ich vermeiden. Und weißt du, was meine Strategie dabei ist? Ich mache vor meinem Urlaub eine Fortbildung und ich mache nach meinem Urlaub eine Fortbildung. Bekomme also noch Menschen, neue Impulse und Ideen und mental werde ich dann noch mal so richtig auf neue Gedanken gebracht und vermeide dadurch diese Sorgen, Gedanken, was die Zukunft bringt. Verstehst du?
1: Verstehe, aber jetzt mal ernsthaft, wenn du diese, weiß ich nicht, 2, 3 Wochen dir Auszeit nimmst, der Gedanke an Altersarmut und so weiter, ich verstehe zwar irgendwo diesen Gedanken und trotzdem denke ich mir, was geht wirklich konkret verloren in diesen 2, 3 Wochen? Ist das wirklich, macht das am Ende wirklich so viel aus? Ist meine Panik wirklich berechtigt oder ist es
0: Nein,
1: einfach?
0: die Panik ist jetzt noch nicht akut so berechtigt, ja. Aber man kann ja noch krank werden und dann kann ja plötzlich alles die Bach runtergehen im Sinne von, dass niemand meine Abwicklung der Praxis für mich übernimmt und so. Dann bin ich finanziell ziemlich schnell in der Grundsicherung. Wenn ich das aber noch managen kann, so im nächsten Jahr, ne, was ich jetzt so plane, Ende des Jahres bis Mitte nächsten Jahres spätestens, dann bin ich noch souverän und kann möglicherweise auch neue Sachen noch entwickeln, wenn ich nicht krank werde. Und von daher habe ich jetzt so gedacht, ja, ich vermeide so einen richtigen Urlaub im Moment schon. Ne, weißt du, wo ich dann gar nichts plane oder mache. Weil ich dann schon irgendwie denke, oh, dann könnte es sein, dass mir dann doch nicht so positiv die Zukunft erscheint. Aber meine Strategie ist auch gar nicht schlecht, dass ich das verbinde mit so Fortbildungen, die noch eine Perspektive ermöglichen. Und da lerne ich neue Menschen kennen, neue Inhalte, Themen und so weiter nochmal bedenken. Ich fahre zum Beispiel jetzt im Urlaub nach Berlin, mache da 2 Tage Fortbildung im Zusammenhang mit so einem Seminar, wertschätzende Zusammenarbeit mit Frauen. Keine Ahnung, was mich da erwartet. Das klingt super, ist auch sauteuer, macht aber nichts. Dann bin ich aber noch 2, 3 Tage in Berlin und gucke mir Berlin nochmal richtig an, so wie ich es früher halt, ne, erlebt habe. Verstehst du? Ich kombiniere mehr.
1: Ich finde das interessant. Ich überlege gerade, wie ich dieses Modell auf mich umswitchen könnte.
0: Das kannst du vielleicht auch, indem du Kommunikationsthemen
1: Ja,
0: und
1: natürlich, klar.
0: was
1: Ich
0: weiß ich.
1: frage mich nur so, es gibt immer einen Unterschied zwischen, das finde ich spannend und darauf habe ich Lust. Es gibt Sachen, die finde ich spannend, aber wenn ich weiß, was für ein Aufwand das ist oder was für Kosten das sind, dann sage ich, nö, das ist mir nicht wert.
0: Also mir ist das mit den Kosten, weil ich ja selbstständig bin, nicht so ein Thema. Das kann ja alles steuerrelevant abgesetzt werden zum Teil, ne? Ich habe das jetzt erlebt, dass ich zum Beispiel eine Fortbildung in Hannover hatte und nachher bin ich noch ein bisschen nach an die Nordsee gefahren und hatte ein paar Tage an der Nordsee und das war wirklich mal wieder so erfrischend. Und dann auf dem Rückweg habe ich noch eine Fortbildung im Bereich Schlaf, gesunder Schlaf und so weiter gemacht, wo ich dann gemerkt habe, der Urlaub in der Nordsee hat mir geholfen, bei dem Seminar richtig schön tiefer zu kommen. Auch wirklich in die Entspannung zu kommen. Also man muss nicht Urlaub machen, um entspannen zu können, sondern man muss die richtigen Themen bei den Fortbildungen wählen.
1: Kannst du eigentlich richtig Urlaub machen? Weil das, was du vorhin beschrieben hast, da kam so ein Moment rüber, bei dem ich mir dachte, also die Karin wirkt so, als ob die irgendwie immer in Bewegung ist und selbst wenn sie jetzt mal wirklich frei hat, dann findet sie irgendwas, was sie tun könnte. Und das ist nicht Entspannung, sondern das ist, ja, dann räume ich halt einen Keller auf oder ich putze halt die Küche oder sowas.
0: Nee,
1: Und da
0: dann
1: kenne ich einige,
0: eher
1: Karin.
0: dann psychisch,
1: Ich kenne wirklich Leute,
0: ne, so weiter.
1: die haben endlich Urlaub. Und von diesen 3 Wochen Urlaub sind die irgendwie gefühlt ein oder

0: zwei Wochen, holen die Dinge nach, die sie halt nicht schaffen während der Wochen und Monate, in denen sie arbeiten. Und ich finde das auf der einen Seite...
1: Das ist das Schicksal von Selbstständigen.
0: Nein, die Personen, an die ich gerade denke, die sind nicht selbstständig, die sind Arbeitnehmer und die nutzen dann diese Zeit für solche Dinge.
1: Und die haben dann auch wenig Zeit zu diesen Sachen im Alltag, am Wochenende und so weiter, weil ich am Wochenende oft ja Benefizarbeit oder Sachspendenfahrten und so organisiert habe und mehr oder weniger, sagen wir mal, gar nicht so an mich gedacht habe lange. Ich hatte mit 60, also vor 10 Jahren, einen 5-wöchigen USA-Urlaub. Der war auch sehr erfrischend. Ich habe gedacht, ich bin in einen Jungbrunnen gefallen. Aber das fing schon an, als ich von Zürich aus oder wo Genf nach über Paris flog. Und ab Paris war ich wie reaktiviert in meine Erinnerungen an frühere Urlaubsreisen in die USA oder auch Studienreisen. Und dann war die Jugend in mir wieder so präsent, dass ich gedacht habe, was passiert denn gerade energetisch? Ich hatte plötzlich das Gefühl, ich tauche ein in meine Vergangenheit und gleichzeitig erwartete ich natürlich meine Zukunft jetzt da drüben nochmal. Und es war wirklich goldig. Meine Cousinen und Cousins haben alles so Kinder in dem Alter, wo ich damals war, 23, 22. Und wenn ich mit denen dann am Küchentisch über irgendwas so geredet habe, was ich als junge Frau damals erlebt habe und mit Marihuana und dies und jenem, da hatte ich das Gefühl, da geht so ein Vorhang weg und ich bin gerade wieder so 22, 23-jährig im Bewusstsein. Verstehst du? Das war wie ein Jungbrunnen für mich nochmal. Und deshalb ist es eben die Wahl des Urlaubsortes für mich sehr entscheidend. Ich gehe gerne dahin, wo ich Menschen kenne. Also Verwandte besuchen in Griechenland oder in den USA. Hat mir immer sehr gut emotional so eine Stabilität gegeben in dem fremden Land, weil es ja doch ein ziemlicher Schritt war.
0: Bleib kurz dran, Karin. Wir müssen eine kurze Pause machen. Gleich hören wir uns wieder. Bis gleich.
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0: Jeder zweite Bundesbürger hat im letzten Jahr 2 oder mehr Reisen gemacht. Warum brauchen manche so viel Auszeit und andere fast gar keine? Also die bleiben gerne auch mal beim Urlaub zu Hause. Ich möchte mit euch heute über Urlaub sprechen, möchte wissen, wie viel davon brauchen wir eigentlich, um wirklich runterzukommen? Das, was wir heute an Urlaub, was uns zusteht, reicht uns das? Bei Karin ist es nochmal ganz anders, denn sie ist selbstständig und deswegen werden vielleicht auch viele, die gerade selbstständig sind, sich angesprochen fühlen. Denn in der Selbstständigkeit bedeutet Urlaub, jeder Urlaubstag kostet dich Geld. Du kriegst kein Urlaubsgeld, du kriegst das nicht bezahlt, sondern du zahlst obendrauf. Und sie beschreibt gerade, wie sie das Ganze gemanagt hat, aber sie hat sich trotzdem auch mal 5 Wochen Amerika gegönnt und hat gemerkt, wie gut es ihr getan hat. Und jetzt habe ich dich leider unterbrechen müssen. Wo hast du aufgehört?
1: Ja, dass ich einfach diesen Erfrischungscharakter von so einer langen Reise schon auch wertschätzen kann. Ich hatte das ja in meiner Jugend, dass ich 2, 3 so weltreiseartige Situationen hatte. Und davon habe ich so gezehrt in den Jahren, wo ich wegen Arbeitslosigkeit wenig Geld hatte und überhaupt keinen Urlaub gebraucht habe und auch gar nicht machen konnte. Also ich habe mindestens 20, 25 Jahre keinen normalen Urlaub gemacht. Ich war einfach nicht so gestresst. Ich habe dann natürlich schon durch eine Gesundheitskrise auch Stress gehabt. Aber die einzigen Urlaube waren dann Besuch bei meiner Mutter zu Hause und Besuch Freundinnen und so weiter im alten Bundesland. Das waren dann aber keine echten Urlaube, kann man sagen, weil ich kein Geld hatte. Und durch die Selbstständigkeit, das kann ich eigentlich auch nur sehr empfehlen, wer so da sicher sein möchte, wenn er dann einen Beruf hat, wo das halt geht, dann kann man seine Selbstständigkeit so planen, dass man die Urlaube nimmt, wie man sie braucht oder eben wie die Patienten oder sonst wie die Leute das ermöglichen. Ich bin also sehr froh und dankbar. Ich kann meine Zeit so einteilen. Jetzt arbeite ich auch nur noch 4 Tage die Woche, habe quasi einen Tag frei, mache an dem Tag eigentlich Büro und auch Gesangsunterricht und sowas. Also das ist aber im Alltag nicht so erholsam, muss ich gestehen. So ein Tag frei.
0: Nee, ist nicht?
1: Nee, weil ich muss ja nur irgendwie an alles Mögliche denken, was am nächsten Tag wieder ist. Ich muss was aufarbeiten, was ich liegen lassen habe. Also so eine Praxis, so eine eigene, du hast 2 Räumlichkeiten. Du hast deine Wohnung sauber zu halten, du musst die Praxis ordentlich halten.
0: Ja, aber so ein Zwischentag frei ist doch genau für sowas praktisch, finde ich.
1: Ja, natürlich. Jetzt, wo ich 70 werde, ist das für mich also existenziell. Sonst würde ich ja überkandidelt werden im Kopf, ne? Ja. Weil ich das ja gar nicht mehr alles so im Griff habe. Es braucht etwas länger und ich habe aber die Freiheit, das so zu gestalten. Und wenn ich mal jetzt eine Fortbildung habe, dann ist ja auch 3 Tage bin ich weg. Was mir wichtig ist, ich muss mal hier aus dieser Umgebung raus, der Sprachraum Schwäbische Alb, unser Schwäbisch so hier, ne? Schwarzwald. Ich muss mal andere Stimmen hören. Ich bin da so, sagen wir mal, dankbar für, wenn ich ins Ahrtal fahre, die rheinische Art des Humors. Wenn ich nach Hessen fahre, ist die vertraute Sprache auch sehr wichtig für mich. Ne? Mhm. Also ich bin jemand, der muss ab und zu mal aus diesem Raum raus. Ich bin ja hier nicht groß geworden, ich habe hier keine Schulfreundin, ich bin hier sehr isoliert. Und deshalb ist das für mich wichtig, lebensessentiell also, dass ich ab und zu mal in einen anderen Sprachraum komme und mit Menschen, deren Bewusstsein vielleicht meinem mehr entspricht, auch treffe.
0: Das ist durchaus so. Karin, vielen Dank. Ich ziehe weiter. Ich wünsche dir einen schönen Abend.
1: Ja, ich danke dir. Bis bald. Schönes Thema. Danke. Tschüss. Ciao.
0: So, anrufen dürft ihr auch vom Handy vom Festnetz. Wir reden heute über Urlaub und die Frage lautet, wie wichtig ist euch Urlaub? Wie viel braucht ihr davon?
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0: Ganz egal, ob selbstständig oder Arbeitnehmer. Das möchte ich gar nicht heute festsetzen. Das könnt ihr selbst entscheiden. Ruf mich an. Lasst uns darüber reden. Wir gehen in die nächste Leitung. Da haben wir wen mit der Endziffer 54. Hallo, wer da?
3: Hi, der Daniel hier.
0: Hallo Daniel, woher bist du?
3: Hi, aus Limburg.
0: Aus Limburg.
3: An der Lahn.
0: Ja. In Hesse bist du?
3: Ja, also eigentlich Rheinland-Pfalz, aber bin jetzt halt zugezogen, ja.
0: Bist zugezogen? Habe ich das gerade verwechselt, genau. Das Limburg?
3: Nee, ist richtig. Also Limburg ist Hessen, ja, okay, aber gut. Das ist so, gerade an der Grenze, gerade okay. Zu Rheinland-Pfalz und ich komme eigentlich aus Rheinland-Pfalz.
0: Ach so, okay, gut. Freue mich, dass du da bist. Thema ist ja heute Urlaub. Wie wichtig findest du Urlaub?
3: Also enorm wichtig tatsächlich, ja. Das ist so. Aber das ist halt einfach, weil ich Freizeit halt auch sau wichtig finde. Also ich gehe arbeiten, also ich mache gerade eine Ausbildung. Habe jetzt vorher 11 Jahre in der Pflege gearbeitet und bilde mich da jetzt halt auch weiter, weil ja das Ziel halt auch ist, dass man halt irgendwann auch in die Selbstständigkeit reingeht. Und ich habe, keine Ahnung, jetzt so bis vor 4 Jahren, würde ich sagen, war ich so richtig wie so ein Workaholiker, der Arbeit geliebt hat und der das gar nicht gebraucht hat, irgendwie mit Urlaub und Freizeit und hat immer sau viel Resturlaub übrig und so. Und dann kam halt irgendwann der Punkt, wo ich mir so gedacht habe, nee, Alter, das ist halt irgendwie doch nicht alles. Also nur arbeiten, auch wenn es Bock macht und man den Beruf halt auch gerne macht, den man macht und so, ist halt Freizeit irgendwie trotzdem so, ja, das größte Gut mit Gesundheit, würde ich sagen. Ja.
0: Glaubst du, es lag am Alter, dass du das gar nicht so sehr gebraucht hast, dass du das auch gar nicht so sehr vermisst hast, sondern es lag vielleicht an dem Job selbst, an den Menschen, mit denen du gearbeitet hast? Oder war es das Alter vielleicht auch am Ende? Was war es denn?
3: Ich glaube, das ist so eine Mischung aus beiden Sachen. Ja. Also ich bin jetzt noch nicht alt, ich werde jetzt erst 30 dieses Jahr. Ne? Aber ja, Ich weiß nicht, ob andere 30-Jährige das fühlen, aber irgendwie finde ich, merkst du halt so einen krassen Unterschied zwischen, ich sag mal, 22 und 26 oder so. Ja, also auch, also wenn ich drüber nachdenke, früher bist du nach der Arbeit bist du feiern gegangen und dann hast du, also wenn du Spätdienst hattest zum Beispiel, hast du noch gepennt bis um 11, dann bist du wieder arbeiten und danach wieder feiern und das irgendwie so 3 Tage am Stück oder so. Ja, das wird heute überhaupt nicht mehr funktionieren.
0: Ist aber interessant, finde ich, das ist nochmal ein Thema für sich, was du gerade beschreibst. Man arbeitet die ganze Woche hart und redet sich dann ein, zur Belohnung werde ich jetzt am Wochenende feiern.
3: Nee, gar nicht. So, das hat halt einfach gepasst. Ja. Also ich meine, wie gesagt, du hast halt Spätdienst, also in meinem Fall, ich hatte Spätdienst gehabt, der ging bis um 9:30. Und dann bist du dann, wenn es Richtung Wochenende ging, waren ja entweder irgendwelche Veranstaltungen oder irgendwelche Festlichkeiten oder sowas. Und dann bist du halt da weggegangen oder bist feiern gegangen oder irgendwas. Und dann konntest du nach Hause kommen, 9:00 um 6:00 und hast nochmal geschlafen bis um 11:00 oder um 12:00 und um 1:00 ging der Dienst wieder los. Ja.
0: Das hast du gemacht. Das fandst du gut. Also, ich habe das auch gemacht, aber ich finde, also rückblickend würde ich sagen, war das richtig dumm.
3: Also ich sage ja nicht, dass das klug ist, ja.
0: Aber also ich rede jetzt nicht von, man geht weg, man geht auf ein Konzert oder man entspannter Abend oder so. Ich rede wirklich von Feiern bis zum Abwinken auch trinken, ne? Also dass man dann wirklich, dass der Körper auch wieder
3: Alkohol braucht. Auch keine Frage, war auch dabei, aber so, ich sag mal so dieses Saufen bis zum Umfallen, das jetzt halt nicht. Ja. Also das macht ja auch keinen Bock, dann geht's einem ja auch nicht gut. Ich sag mal, meine Definition war immer keine Termine und leicht einsitzen, ja. So von Glück, das war so die Definition von Glück für mich. Und ich sag mal so, so diesen Pegel gehalten, ne, dass du gut drauf bist und hast, wie gesagt, halt leicht einhängen so, dann war ja alles fein. Ja. Ich meine, klar, da war auch mal der ein oder andere Abend dabei, wo es halt so viel war, aber das...
0: Sorry, ich krieg diesen Satz gerade nicht. Leicht einsetzen, nee, keine Termine und leicht einsetzen. Das könnte ein Lebensmotto
3: genau,
0: werden,
3: Termin, also die meine Definition von Glück war leicht einsitzen, haben und keine Termine.
0: Ja. Finde ich cool. Ist das von dir oder ist das ein T-Shirt-Spruch? Das klingt irgendwie auf jeden Fall...
3: Habe ich irgendwo mal aufgegriffen und fand das halt irgendwie cool und habe gedacht, das passt halt irgendwie. Ja.
0: Ich finde es auch cool.
3: Ja.
0: Ich finde es auch cool. Ja. Du, ich habe mal nachgeschaut. Das finde ich ganz interessant, weil es zu dem Thema super viele unterschiedliche Zahlen gibt. Aber das fand ich besonders spannend. Letztes Jahr wurde in einer Meta-Analyse das Wohlbefinden von Leuten gemessen. Und dabei gaben die Leute auf einer 5-Punkte-Skala an, wie sich ihr Wohlbefinden vor dem Urlaub, wo es sich befindet, ja, haben ganz viele Menschen mitgemacht. Dabei kam ein Durchschnittswert von 2,93 raus. Ne? Also 1 wäre ja voll schlecht, 5 wäre voll gut. Im Laufe des Urlaubs, es waren 21 Urlaubstage, die Menschen hatten, im Laufe des Urlaubs stieg dieses Wohlbefinden von 2,93 auf 3,69. Also schon mal ein Anstieg, ne? Fast einen Punkt. Das ist ja schon mal nicht schlecht. Interessant war aber, dass sie am Ende ihres Urlaubs nochmal gefragt wurden, wie sich ihr Wohlbefinden ist. Und da lag es nur noch bei 3,24. Also kann es sein, dass zu viel Urlaub dann auch gar nicht mehr so viel an unserem Wohlbefinden verändert?
3: Ich glaube, das Ding ist halt... Das ist ja alles typenbezogen. Es gibt ja Menschen, die sagen, okay, mir langen irgendwie 30 Tage oder ich muss auch nicht wegfliegen oder irgendein anderes Land oder, keine Ahnung, langweile mich, wenn ich zu Hause bin und so. Das sind, weißt du, so, also das hört sich an, wie wenn ich jetzt irgendwie schon 60 wäre, aber sowas habe ich halt irgendwie auch alles durchgemacht, weißt du, dass du gesagt hast, du brauchst das alles nicht. Und jetzt bin ich halt, momentan ist mein Feeling einfach so, ich brauche das ganz, ganz viel. Und also ich sag dir ganz, ganz ehrlich, wenn ich jetzt kündigen könnte, weil ich finanziell unabhängig wäre, würde ich das sofort tun und würde ein Jahr lang gar nichts machen. Ja, so vom Ding
0: her. Dein innerer Wunsch gerade.
3: Ja, klar, aber das ist ja natürlich, das hängt ja davon ab, wie gesagt, also wie ist die finanzielle Lage und der ganze Kram. Also das ist ja an Rahmenbedingungen geknüpft. Ja.
0: Aber was ist, ja okay, jetzt mal abgesehen davon, was die Rahmenbedingungen sind, warum sehnst du dich nach diesem ein Jahr Auszeit?
3: Also ich denke halt, also das muss ja nicht ein Jahr sein, das ist, sagen wir mal, eine unbefristete Zeit oder sowas, ja. Aber das, oder nimm mal das Jahr vom Jahr, das ist ja auch egal.
0: Ist ja egal. Ich will nur wissen, sagst du irgendwie, ich fühle mich gerade voll überarbeitet? Oder ist es so, dass du, und das meine ich jetzt gar nicht als Shaming, sondern dass du sagst, ja, jetzt bin ich 30, ich will jetzt eigentlich noch mal, ich weiß nicht, es gibt 19-Jährige, die haben schon mehr von der Welt gesehen als ich und es wird Zeit, dass ich das irgendwie auch mal mache? Oder was sind die Gründe, warum du sagst, ich bräuchte es eigentlich, ich hätte es gern?
3: Ich genieße mittlerweile halt Sachen, die ich halt früher nicht genossen habe. Ja, und das sind so Kleinigkeiten wie zum Beispiel, wenn du morgens wach wirst und das Fenster ist offen, du hörst die Vögel zwitschern. Ja, ohne dass ein Wecker klingelt. Als Beispiel. Oder dass du in den Tag reinleben kannst, ohne dass du die Verpflichtung hast, jetzt um irgendeine Uhrzeit irgendwo aufzutauchen, weil du halt, wie gesagt, in der Verpflichtung nachgehen musst. Ja, einfach Freiheit einfach so. Und das ist halt, ja. Also das ist, glaube ich, so dieses Ding, was halt gerade in mir ist, dass ich das halt einfach, guck mal, ich muss jetzt als Beispiel, ich muss morgen früh um 6 aufstehen. Jetzt haben wir kurz nach 1, das heißt 5 Stunden Schlaf. Bis ich schlafe, ist es wahrscheinlich 2. Und das sind so Sachen, weißt du, das ist ja stressig, das ist ja irgendwie doof. Jetzt weißt du, heute Nacht wird nicht viel gepennt, morgen wieder ein langer Tag und so. Ja, und wenn du das einfach nicht hast, so diesen Gedanken von der Verpflichtung, das ist einfach mega geil. Ne? So, und das finde ich halt, das hast du in einem Urlaub. Und deswegen finde ich Urlaub halt so super wichtig, dass du, also wenn wir auf deine Tabelle jetzt zurückgehen, diese Meta-Tabelle oder Skala oder woran das bemessen wurde, dann verstehe ich das halt schon, dass die Leute am Ende vom Urlaub gesagt haben, okay, jetzt ist das Wohlbefinden wieder niedriger, weil es vielleicht auch einfach so ist, dass die halt wissen, okay, jetzt beginnt der Ernst des Lebens wieder und dieses flotte...
0: Naja, Moment mal, die Frage war ja nicht, wie fühlen sie sich mit dem Gedanken, dass sie morgen wieder arbeiten müssen? Sondern einfach nur so, hey, wie geht's dir eigentlich heute? Ne? Wie ist dein Wohlbefinden? Und du musst es eine Zahl angeben. So, und am Ende des Urlaubs, so kurz vorm Ende, wurde nochmal gefragt, wie ist Ihr Wohlbefinden, wie geht's dir gerade so? Und es war tendenziell ein bisschen weniger als noch während des Urlaubs.
3: Genau, ich habe da jetzt halt, ich interpretiere das jetzt halt einfach da rein, weil das wäre jetzt so mein Ding. Ja? Also ich war letztes Jahr, als Beispiel, ich war letztes Jahr das erste Mal in meinem Leben in Paris, im April. Ne? Und da habe ich dann, das waren 5 Tage, und da habe ich mir ein Hotel genommen und ich bin dann mit der Metro da rumgefahren und habe mir alles irgendwie angeguckt, was du dir so in 5 Tagen angucken kannst, was Paris so zu bieten hat.
0: Alleine?
3: Mit meiner Freundin, ja. Ah, und schön. Ja, und wie gesagt, wir sind halt dann da rumgefahren und wir waren halt, ich sag mal, essen, wo wir wollten oder frühstücken oder Kaffee trinken oder wir haben uns auch einfach mal im Supermarkt ein Baguette geholt, ein bisschen Käse, Trauben, Feigen und haben uns an den Eiffelturm gehockt, weißt du?
0: Oh, mega, so, richtig cool.
3: Ey, ohne Scheiß. Und das sind einfach so, und das sind so die Sachen, wo ich halt meine, das genieße ich halt einfach, weißt du, dass du nicht auf die Uhr gucken musst, sondern ich sag mal, isst du was Leckeres in der perfekten Umgebung dann, ja, ist ja ganz klar, dass Paris ja dann und Baguette und Käse und so ist ja dann, das ist ja das Nonplusultra. Und du weißt, okay, wenn ich heute Abend ins Bett gehe, war der Tag irgendwie geil und morgen geht's halt weiter. Ja. Und wenn du jetzt halt, ich sag jetzt mal, in meinem Fall am Ende von deinem Urlaub bist und weißt, okay, schade, es ist nur noch morgen und übermorgen musst du wieder nach Hause fahren, weil du dann wieder arbeiten muss oder so, dann wäre mein Wohlbefinden auch wahrscheinlich niedriger. Ja. Und deswegen meine ich halt, wenn ich jetzt ein Jahr zum Beispiel hätte, wo ich jetzt nicht arbeiten müsste, weil ich finanziell gut genug aufgestellt wäre oder so, dann würde ich das auf jeden Fall machen. Einfach nur, um in den Tag halt mal reinzuleben. Ja. Weil nur das Leben ist halt auch begrenzt. Gell. Und ich meine, wenn du 8 Stunden am Tag arbeiten gehst, ist das auch ein Drittel von dem Tag, der weg ist, für was auch immer, wo dann noch nicht dazu gerechnet ist, dass du vielleicht noch duschen gehst und auf die Arbeit fährst und wieder nach Hause und hinten raus sind aus diesen 8 Stunden vielleicht 9 oder 10 Stunden geworden. Ja, dann schläfst du noch 8 Stunden davon und dann bleibt halt nicht mehr so viel Freizeit übrig. Ja.
0: Glaubst du, es wäre noch so wertvoll, so besonders, wenn es hieße, Daniel, ab jetzt, du musst nicht mehr arbeiten, du kannst dieses Leben jetzt weiterführen. Jeden Tag Paris, jeden Tag Baguette am Eiffelturm. Wird das noch, also klar, irgendwann mal würdest du sagen, gut, jetzt habe ich Paris gesehen, jetzt will ich mal eine andere Stadt. Aber glaubst du, das würde dann irgendwann mal abflachen und du würdest sagen, ja, ich habe halt frei, ich muss nicht arbeiten, ich genieße es, aber irgendwie ist es jetzt halt auch nicht mehr so besonders. Weil es ist ja was Besonderes, der Urlaub, ne? Weil es ja auch so wenig davon gibt. Es ist wertvoll für uns, es ist wichtig für uns. Wäre es wichtig und wertvoll für uns, wenn es davon mehr gäbe?
3: Ich kann natürlich nur mutmaßen, das weiß ich nicht. Ich denke mal, natürlich gibt's, wenn du jetzt jeden Tag am Eiffelturm sitzt und Baguette isst, hast du nach 3 Wochen wahrscheinlich auch die Schnauze voll. Ja, aber das ist ja das, was ich sage, das ist ja an Rahmenbedingungen geknüpft. Wenn du jetzt, ich sag mal nur, also ist eine Spekulation. Wenn du finanziell frei bist und kannst jeden Tag aussuchen, was du machst, wie du machst und wo du machst, dann denke ich mal, dauert es ziemlich lange, bis es vielleicht langweilig wird. Ja, klar, wenn jetzt jeden Tag wenn ich jetzt jeden Tag zu Hause bleiben müsste, weil ich nicht in die Stadt könnte oder irgendwie irgendwas unternehmen könnte oder so, dann wird es mir natürlich auch langweilig werden und dann wäre das ja auch kein Urlaub, weil Urlaub ist für mich, wie gesagt, diese Freizeit, die du halt irgendwie nutzen kannst mit Sachen, die dir halt gefallen. Ne?
0: Okay, verstehe. So, und jetzt gerade, was wollte ich noch? Nee, das war's eigentlich schon. Daniel, vielen Dank. Ich muss schon wieder weiter. Ich wünsche dir einen schönen Abend.
3: Ja.
0: Alles Gute
3: dir. Ja, dir auch. Vielen Dank.
0: Und bis zum nächsten Mal.
3: Gleichfalls.
0: Bis bald.
3: Bis zum nächsten Mal. Mach's gut.
0: Ciao.
3: Ciao.
0: So, und ihr könnt auch anrufen vom Handy, vom Festnetz. Verratet mir, wie sieht's bei euch aus? Wie wichtig ist euch der Urlaub? Und wie viel braucht ihr davon, um wirklich mal runterzukommen? Woran merkt ihr, dass ihr dringend eine Auszeit benötigt?
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0: Rein, Thomas. Es gibt ein kleines Update. Was ist online passiert in der Zwischenzeit? Ich habe euch ja 3 Fragen gestellt, nee, 4 Fragen sogar, auf WhatsApp. Und die schauen wir uns jetzt mal an, das Ergebnis davon. Wie wichtig ist dir Urlaub, war die Anfangsfrage. Und hier kommt das Ergebnis. Extrem wichtig, sagen 41,7%. Es ist schon wichtig, sagen 33,3%. Es ist eher unwichtig, sagen 11,1%. Und es ist gar nicht wichtig, sagen 13,4%. Finde ich spannend, weil wenn wir das zusammennehmen, sind wir ja bei über 20% von denen, denen es eher unwichtig oder gar nicht wichtig ist. Also ein Fünftel, jeder Fünfte, die im Urlaub, ja, nicht so wichtig ist irgendwie. Zweite Frage. Wie oft brauchst du Urlaub, um dich gut zu fühlen? Und da gab es 3 Möglichkeiten. Mehrmals im Jahr. Das sagen 56,4%. Einmal im Jahr. Das sagen 35,9%. Und ich brauche gar keinen Urlaub. Das sagen 7,7%. Was ist der Hauptgrund, warum du Urlaub machst, wollte ich von euch wissen. Es gab 4 Antwortmöglichkeiten. Erholung, raus aus dem Alltag, neue Orte erleben oder hauptsächlich mache ich das wegen Familie und Partner, Kinder und so weiter. Das Ergebnis, Erholung, sagen 28,2%. Raus aus dem Alltag. Und da ist auch die Frage, ist das raus aus dem Alltag oder ist das Flucht vor dem Alltag? Das sagen 43,6% von euch. Ich will neue Orte erleben, sagen 20,5%. Und ich mache das hauptsächlich wegen der Familie, wegen des Partners, wegen der Kinder. Das sagen nur 7,7%. Die letzte Frage. Kann man auch ohne Reisen und Wegfahren genauso gut abschalten? Und hier relativ eindeutig, ja, sagen 85,7% und nein, sagen 14,3%. So, jetzt haben wir natürlich auch noch ein paar E-Mails bekommen. Ich muss mal gerade gucken, was ich davon vorlesen kann. Was ist relativ kurz? Tobias hat geschrieben, ich gehöre zu den Leuten, die Urlaub lange überschätzt haben. Ich habe viele Jahre gedacht, wozu wegfahren, wenn ich auch zu Hause entspannen kann? Und teilweise stimmt das sogar. Ich brauche kein Hotel, ich brauche keinen Flughafen, ich brauche keinen perfekten Strand, um runterzukommen. Ein paar freie Tage ohne Termine können mir schon reichen. Trotzdem habe ich irgendwann auch gemerkt, dass echter Urlaub nochmal was ganz anderes ist. Wenn ich wirklich aus meinem Alltag raus bin, komme ich auch gedanklich anders runter. Mails, Erledigungen. Deshalb würde ich sagen, Urlaub braucht nicht jeder gleich viel, aber Abstand vom normalen Leben braucht fast jeder. Warum brauchen wir Abstand vom normalen Leben? Sollten wir uns Sorgen machen, wenn wir Abstand vom normalen Leben brauchen? Sollten wir überdenken, was ist das für ein Leben, das ich gewählt habe, von dem ich Abstand brauche und dann auch nur 30 Tage im Jahr? Wisst ihr, worauf ich hinaus will? So, Nadine hat geschrieben, was jetzt schreibt sie denn? Hallo Daniel, ich liebe Urlaub, ich finde die Abfrage aber auch spannend, ob wir ihn wirklich brauchen. Ich glaube nämlich, dass Urlaub oft ein Spiegel vom restlichen Leben ist. Wenn jemand ein erfülltes Leben hat, gute Routinen, genug kleine Pausen im Alltag, dann braucht er vielleicht auch weniger große Auszeiten. Wer aber ständig unter Strom steht, nur funktioniert und nie abschaltet, der sehnt sich natürlich viel stärker nach Urlaub. Und bei mir ist es so, ich brauche mindestens 2 richtige Auszeiten im Jahr, sonst bin ich gereizt, müde und kaputt. Ich merke das relativ schnell, aber für mich ist Urlaub deshalb nicht einfach Reisen, sondern wirklich wie ein Reset. Okay, dann gucken wir doch mal, was haben wir noch? Marco, der schreibt, hallo zusammen, ich sehe das etwas provokanter. Vielleicht brauchen wir gar nicht mehr Urlaub, sondern einfach ein besseres Leben. Ich kenne viele Leute, die hetzen von Reise zu Reise und sind trotzdem nie so wirklich glücklich. Wie zum Beispiel Freunde von mir, die gefühlt alle 2 Monate in den Urlaub fliegen oder fahren für 1 bis 2 Wochen. Dann wird der Urlaub irgendwie zur Rettung, weil der Rest des Jahres, des Lebens einfach nur stressig, monoton und fremdbestimmt ist. Ich finde, das sollte man schon ehrlich auch mal ansprechen. Liebe Grüße, Marco. Das können wir gerne heute ansprechen. Vielleicht möchte sich dazu jemand äußern. Wir brauchen gar keinen Urlaub, sondern wir brauchen ein besseres Leben. Würdet ihr dem zustimmen? Dann haben wir noch, komm, eine mache ich noch. Das war relativ kurz. Nehmen wir doch hier Linda. Linda hat uns geschrieben, hallo Daniel, für mich ist Urlaub wahnsinnig wichtig, weil ich sonst das Gefühl habe, nur noch zu funktionieren. Ich arbeite sehr viel, mein Alltag ist voll. Selbst die freien Tage sind oft schnell mit Verpflichtungen belegt. Tagsüber so gut wie gar keine Zeit. Nur am Abend komme ich endlich mal zur Ruhe und kann mich um mich kümmern. Und dabei höre ich dann auch gerne mal deine Sendung. Im Urlaub passiert aber etwas anderes mit mir. Im Urlaub, da werde ich ruhiger, habe wieder mehr Zeit für Gespräche, für gutes Essen, für Natur und einfach für mich. Und ich finde auch nicht, dass man sich dafür rechtfertigen oder schämen sollte. Es gibt ja oft dieses Gerede von wegen, früher brauchte man das auch nicht. Aber vielleicht haben Menschen heute einfach auch eine ganz andere Belastung, vor allem im Kopf. Immer erreichbar. Immer online, immer unter Druck. Okay, und letzter Satz von ihr noch. Deshalb glaube ich schon, dass viele Leute heute mehr Urlaub brauchen als früher. Interessante Formulierung. Also sie begründet das jetzt gar nicht so mit dem Job selbst, sondern vieles ist viel mehr Belastung heutzutage für den Kopf. Es passiert immer so viel, ne? Alles geht schneller und so weiter. Und wir brauchen eigentlich auch mehr Erholung. Interessant fand ich aber auch ihr Kommentar, immer erreichbar, immer online. Das habe ich im Urlaub leider auch bei vielen beobachtet. Die sitzen zu Hause nach der Arbeit auf der Couch mit dem Handy in der Hand, sitzen morgens beim Frühstück schon mit dem Handy in der Hand, sitzen im Urlaub am Strand mit dem Handy in der Hand. Naja, also ich denke dann auch so, warum fliegst du in Urlaub, wenn du das Gleiche machst, was du zu Hause auf der Couch machst? Hättest du dir auch einen Föhn anmachen können und eine Rotlichtlampe, hättest du auch irgendwie ein bisschen Wärme und Luft gehabt. Ruft mich an, lasst uns darüber reden.
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0: Und die Füße in die Badewanne legen. Ist auch schön im Sommer. Kühlt ein bisschen ab. Gehen wir mal zum Gunther nach Heidelberg. Grüß dich, Gunther.
4: Genau. Gehen wir mal zum Gunther.
5: Hey, hi, Daniel.
0: Hallo.
5: Daniel.
0: Ja, das bin
5: Hallo.
0: Ich. Schön, dass du da bist, Gunther.
5: Cool. Du, ganz kurz eine Frage habe ich. Und zwar, immer nach einer Stunde muss man kurz pausieren. Was ist das? Wird irgendwas umgeschaltet oder was macht ihr da?
0: Das ist der Hinweis, einfach nur. Wir sind ja nicht nur auf einem Sender, ne? Wir laufen ja auf 4 Sendungen gerade gleichzeitig.
5: Weiß ich.
0: Genau. Und damit jeder quasi weiß, um welche Sendung es sich hier handelt, wird einmal zur vollen Stunde der Name der Sendung quasi und des jeweiligen Senders genannt, weil ich mache das ja nicht. Ist euch jetzt aufgefallen, ich sage den Namen der Sendung, aber nicht den Namen des Senders, weil wir gerade auf 4 Stationen zu hören sind.
5: Achso, deswegen, okay, gut. Also, genau. Urlaub. Nee, Urlaub ist schon wichtig. Ich meine, das kommt auch immer darauf an, was man macht. Ob man eine interessante Tätigkeit macht, wo man gerne hingeht, oder ob man im Hochofen arbeitet oder in der Gießerei, wo man dann jede Minute eigentlich weg sein möchte, auch gesundheitsschädlich oder hin und her. Ist ja halt nicht mehr so, hat man alles mit Arbeitsschutz und so weiter, aber trotzdem, das sind oder irgendwelche psychische Stresssituationen oder so. Ist schon wichtig, dass man Urlaub hat, beziehungsweise wenn man guten Urlaub macht, man erinnert sich auch Jahre danach immer noch, wenn man eine gute Reise gemacht hat, so wie die Vorhörerin, die Selbstständige mit dem USA-Urlaub oder so, habe ich auch hinter mir. Und wenn man das irgendwie gut macht, dann hat es auch einen wirklichen tollen Gewinn, dass man einfach weiterkommt und sich besser fühlt und mehr als Erholung.
0: Also ist es nicht nur für dich wichtig, frei zu haben, sondern auch weg zu sein.
5: Ja gut, klar, das kann man so und so sehen. Ja, das macht sich, wenn man weg war und was Gutes gemacht hat, Daniel, dann ist es wirklich sehr angenehm hinterher noch. Also man kann Jahre davon noch zehren. Das ist noch was anderes, wenn man stießerlich irgendwo nach Benidorm oder sonst wo geht und im Hochhaus hockt und blöd an der Strand geht und das ist ja nichts. Ne? Und dann irgendwelche Sachen säuft oder in Mallorca oder so, wie die Ballermann und so ein Quatsch. Ehrlich, das ist ja, man ist weg von der Arbeit und so. Man hat, manche Leute gibt es was, die ist okay, ne? Aber man muss ja auch was Sinnvolles machen.
0: Ja, gut, aber das ist ja auch, weißt du, soll jeder seinen Urlaub so verbringen, wie er es für richtig hält.
5: Ja.
0: Aber ich habe auch schon sehr häufig die Aussage zu hören bekommen, wenn so ein Partyurlaub war, ich brauche jetzt eigentlich Urlaub vom Urlaub. Das habe ich auch schon sehr häufig gehört.
5: Ach so, ja klar, das kann ich mir vorstellen.
0: Da kommt man dann nach einer Woche Party und trinken dann zurück und sagt, boah, ich bin so kaputt und fertig. Naja, man hat ja auch systematisch seinem Körper geschadet. Man hat ihm ja nicht wirklich was Gutes getan.
5: Richtig, richtig. Ja.
0: So, das heißt für dich, wie viel Urlaub brauchst du? Bist du aktuell berufstätig oder bist du schon in Rente?
5: Ja, nee, nicht ganz. Fast, okay. Aber ja, klar. Nee, ich komme in ein paar Wochen klar. Ich bin nämlich auch durch meinen Job, ich war viel unterwegs in Europa, da bin ich immer noch. Und dann habe ich indirekt auch Urlaub. Ne? Also ich bin dann immer ein paar Tage irgendwo und hänge da was dran. Der Arbeitgeber lässt es zu, der ist manchmal mit dabei oder so, dann ist das perfekt. Also von dem her kann ich mich gar nicht beschweren.
0: Aber wie viel bräuchtest du jetzt? Wenn du jetzt hier Sommerurlaub zum Beispiel, was ist für dich so eine Anzahl der Tage, wo du sagst, ja, das muss es schon sein, damit ich da wirklich mal ein bisschen Entspannung habe, ein bisschen runterkomme. Was ist für dich zu kurz, was ist für dich genau richtig?
5: Ja gut, eine Woche ist so kurz, 14 Tage, 3 Wochen ist okay. Ich bin auch schon 4, ich bin auch schon 7 Wochen weg gewesen oder so, ja. von 2 Jahren zusammengelegt oder so. Das, tja,
0: Sieben Wochen hast du mal gemacht?
5: Es waren sogar 8.
0: Du hast mal 8 Wochen am Stück Urlaub gehabt?
5: Ja.
0: Was hast du denn da gemacht?
5: Ja, da war ich am anderen Ende der Welt.
0: Ja, sag mal, was hast du gemacht? Wohin?
5: Ja gut, ich war quer durch Australien und dann habe ich noch ein paar Wochen Neuseeland dran gehängt. Dann kamen 8 Wochen zusammen.
0: War nicht schlecht. Das stelle ich mir cool vor.
5: Ja, klar, das ist cool. Also es war warm natürlich, weil es im Sommer war, aber natürlich cool, perfekt. Ne?
0: 2 Monate Urlaub. Hältst du das realistisch, dass das rein theoretisch jeder machen kann oder könnte? Oder sagst du, nee, das geht nicht?
5: Ja gut, es geht nicht immer. Arbeitgeber protestiert natürlich. Erst hat er gesagt, bau das ab und so. Und er sagt, okay, habe es eingereicht. Und dann hat er angefangen zu buckeln natürlich mit der Zeit. Aber gut, es war alles gebucht. Was soll das noch? Aber gut, das ist ein anderes Thema.
0: Ich erzähle das gerne nochmal, weil das habe ich schon sehr, sehr lange nicht erzählt. Deswegen, all die das jetzt hören, hören das vielleicht nicht zum ersten Mal, beziehungsweise hören das zum ersten Mal. Ich habe mal die Geschichte gehört von einem Mann, der mir gesagt hat, dass er seinen Urlaub insoweit verlängert. Er hat gesagt, ich habe doppelte Urlaubstage. Und habe ich gemeint, wie machst du das denn? Er legt jeden Monat von seinem Gehalt 10% beiseite. Und nach einem Jahr hat er, also nach ein paar Monaten, hat er dann quasi ein Monatsgehalt, nach 10 Monaten logischerweise hat er ein Monatsgehalt zusammen. Und dann nimmt er sich zusätzlich zu seinen 30 Tagen Urlaub nochmal 30 Tage unbezahlten Urlaub.
5: Ja gut, geht auch.
0: Das ist ein Trick, hat er gesagt, wie man seinen Urlaub verdoppeln kann. Und das macht er, habe ich gedacht, naja, finde ich gut, aber ich glaube nicht, dass jeder Arbeitgeber da auch sagt, naja, du kannst dir unbezahlten Urlaub nehmen, weil manche sagen ja auch, nee, wir brauchen dich.
5: Ja, klar, das geht nicht immer, das ist ja klar.
0: Aber ich finde es trotzdem eine interessante Möglichkeit. Findest du, das ist schlau, weil dadurch hast du ja viel mehr eigentlich Freizeit und viel mehr Erholung, wie wenn du es nicht machen würdest?
5: Also das Modell habe ich noch nie praktiziert über Jahre hinweg. Deswegen kann ich da nicht so richtig mich reinfühlen.
0: Naja, du musst ja nur die Frage stellen, wärst du bereit dazu? Wärst du bereit, 10% deines Einkommens zur Seite zu legen, um dir diesen freien, unbezahlten Monat zu gönnen und trotzdem zu sagen, naja, musst jetzt aber finanziell mir keine Sorgen machen. Ich habe mir ja ein Monatsgehalt zur Seite gelegt quasi.
5: Ach so, ja gut, klar. Und ich merke sehr, klar. Ist ein Aspekt, Daniel, klar.
0: Machen aber viele nicht. Ich frage mich, woran es liegt. Vielleicht daran, dass man gar nicht so viel verdient, dass man da sowas so viel zur Seite legen kann.
5: Ja, es gibt ja welche, die fahren nicht weg, um Geld zu sparen und so weiter. Das, du glaubst gar nicht, weil ich kenne viele Leute natürlich, ne, bedingt durch frühere Schulzeit und Umfeld, wo ich aufgewachsen bin und so weiter, na, die freuen sich dann, wenn sie Geld sparen und das Häufle größer wird oder so. Na. Das ist doch Quatsch, na. Das ist auch blöd. Na.
0: Oder, ja. Das habe ich jetzt gar nicht verstanden, das hast du so ein bisschen in dich gesprochen.
5: Ach so, nochmal, hast du es nicht verstanden?
0: Das, was du gerade gesagt hast, das klang
5: so, ein bisschen. Dass manche gar nicht wegfahren und sich freuen, dass das Sparbuch dicker wird, wenn man nicht wegfährt oder so. Man sitzt zu Hause blöd rum und macht nichts rechts oder gehen noch bei den Eltern in der Landwirtschaft arbeiten oder so und freuen sich dann, dass sie da was Gutes gemacht haben oder so. Ich meine, gut, jedem das Seine, ne? Das kann man damit auch zufrieden werden. Also ich nicht, das geht nicht. Schaffe ich nicht.
0: Findest du verkehrt, wenn Menschen Urlaub nehmen von ihrem Arbeitgeber und dann aber einen Job im Urlaub annehmen? Macht das in deinem Kopf Sinn oder sagst du, nee, ist doch Quatsch, würde ich niemals machen?
5: Ja gut, als Reiseleiter. Ja, kann man auch machen. Oder Reisebus fahren am Wochenende im Urlaub oder so. Ich meine, da bist du dann auch unterwegs. Die anderen, die buchen die Reise, die bezahlen dafür und du bist mit dabei. Ne? Hast zwar die Arbeit, das ist ja Verantwortung und so und musst dich konzentrieren, darfst nicht einschlafen und so, ja, im Bus. Das kannst du natürlich auch machen. Warum nicht? Klar.
0: Ja, du hast mich gerade drauf gebracht. Mir ist eingefallen, dass ich mal eine Dokumentation im Fernsehen gesehen habe. Da haben Leute ihren Urlaub auf einer Alm verbracht, um dort einfach in diesen 2-3 Wochen das bäuerliche Leben quasi zu leben.
5: Ach so.
0: Morgens aufstehen, Stall ausmisten und so weiter. Und dann habe ich mir gedacht, die machen Urlaub. Aber die haben gesagt, das tut denen gut. Die haben dann halt auch gesagt, so, das ist genau das, was ich gebraucht habe. Ja, klar muss ich jetzt hier arbeiten, aber es ist halt raus aus meinem gewohnten Tag. Und allein das ist für meinen Kopf schon Urlaub, auch wenn es körperlich schon ein bisschen anstrengend ist. Fand das interessant, muss ich sagen.
5: Ja, wenn du da eine aufwendige Arbeit hast, den Bankmanager in der dritte Führungsebene oder was weiß ich, oder in der ersten, und du gehst dann auf eine Alm und tust da Heu machen und so weiter und Kühe melken und so, das ist natürlich klar, das ist komplett der Unterschied.
0: Das erdet dich so ein bisschen, ne, finde ich irgendwie.
5: Natürlich. Natürlich, klar. Kann man auch gut finden, sicherlich, klar. Warum auch nicht?
0: Ich frage mich aber gerade, was macht der Bauer, für den quasi die Alm quasi sein Alltag ist? Was macht der, um sich zu erden? Oder braucht er das nicht?
5: Das ist ja,
0: braucht
5: klar.
0: Er sich nicht erden, weil er sagt, nee, ich bin jetzt mal für 3 Wochen im Urlaub und spiele Büroangestellten? Nein, das macht er bestimmt nicht.
5: Nee, klar, das ist echt schwer, klar. Ja, das ist wie ich dir vorher schon gesagt habe, wenn du im Hochofen arbeitest oder sonst irgendwas. Oder das sind schon Unterschiede, natürlich, ganz klar. Ne? Ich habe auch mal ein Jahr gehabt, wo ich keinen Urlaub gemacht habe oder so, weil es einfach wichtig war, aber es ist lange her oder so. Ja, dann denkst du, na, okay, es war wirklich wichtig für die Firma, es war für die Karriere förderlich oder so, aber im Nachhinein denkst du, wenn ich in dem Jahr fort gewesen wäre, hätte ich an der Erinnerung noch, das ist eigentlich das Wichtigere. Deswegen fortfahren, fortgehen, es ist einfach oder einfach was machen oder den Urlaub in den Anspruch, den man hat, nehmen. Das soll man ja, man muss sich ja praktisch motivieren, weiter für die Arbeit oder erholen, dass man die Arbeitskraft wiederbringen kann. Das ist doch wichtig, ne? Und nicht bloß irgendwie da sein Recht pochen oder so. Ich kenne früher mit Schüler, der hat dann immer, hat keine Kinder gehabt, aber er hat dann immer in der Schulferien Urlaub gemacht. Er sagt, das ist mein gutes Recht, das muss der mir geben und da habe ich Anspruch drauf und so. Ich meine, so ein Quatsch und dann fährt er nicht mal weg. Also so eine Dummheit. Ja, das, ich meine, so ein Unsinn kann man, keine Ahnung, wie man da gestrickt ist, dass man sowas machen kann oder so. Ja. Aber eben das eine, klar, ne? Wenn dahinter Zufriedenheit erreicht, dann ist das gut.
0: Sehr schön.
5: Wär's nichts.
0: Gunther, dann vielen Dank, dir einen schönen Abend, pass auf dich auf, alles Gute dir.
5: Ja, natürlich mache ich es auch.
0: Bis zum nächsten Mal.
5: Ja? Ja, bis zum nächsten Mal. Ja. Grüße an den Heiko Swarms.
0: Ah, okay, dann ist er noch gegrüßt. Bis bald, mach's gut.
5: Hoffentlich hörst du zu.
0: Ja.
5: Okay, danke. Dann,
0: tschüss.
5: Daniel. Bis bald.
0: So, anrufen dürft ihr auch vom Handy, vom Festnetz. Heute dreht sich alles um den Urlaub und ich brauche die Antworten von euch. Nämlich, wie wichtig ist euch der Urlaub? Wie viel braucht ihr davon? Und woran merkt ihr eigentlich, dass ihr jetzt dringend Urlaub braucht? Ruft mich an.
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0: So, bin da mal dran mit der Endziffer 69. Hallo.
6: Hi Daniel, Ricardo hier.
0: Ricardo, aus welcher Ecke nochmal?
6: Freiburg,
0: schön. Ricardo, wann warst du das letzte Mal im Urlaub? Warst du dieses Jahr schon weg?
6: Nein, dieses Jahr war ich noch nicht weg. Meine Frau ist schwanger wieder.
0: Oh, dein Glückwunsch.
6: Dankeschön.
0: Schön.
6: Ja, Urlaub würde ich als wichtig bezeichnen, um sich zu erholen. So eine Woche, zwei mal machen. Das ist was Schönes. Nach Italien gehen.
0: Ein oder zwei Wochen im Jahr, sagst du, reicht?
6: Ja, es reicht. Also im Sinne von deinen 30 Tage Erholungsurlaub, die man hat. Natürlich verplanen, üben, machen. Es geht ja manchmal mit Kindern gar nicht, dass man dann wegfahren kann. Aber eine Woche im Jahr wegfahren, um mal was anderes zu erleben, ist schön. Und ich finde, das hat auch nichts damit zu tun, ob man viel hat, kopftechnisch oder körperlich, sondern einfach macht's Leben spannend und ist auch eine tolle Abwechslung.
0: Ah, ich verstehe. Also von den 30 Tagen Urlaub, von denen wir jetzt einfach mal pro Jahr ausgehen, von denen wäre es schön, wenn man wenigstens 1 bis 2 Wochen woanders verbringt.
6: Genau.
0: Ah, okay, verstehe. Das heißt, dir ist jetzt nicht wichtig, so jeden Urlaubstag irgendwie woanders zu verbringen, aber wenigstens einmal pro Jahr mal was anderes gesehen zu haben, an einem anderen Ort gewesen zu sein. Jetzt stellt sich mir die Frage, über die wir heute noch gar nicht diskutiert haben, wie erholsam ist es eigentlich, wenn dieser Ort jedes Jahr derselbe ist? Ist das dann immer noch erholsam? Ist das dann immer noch so gut? Oder würde der Effekt viel stärker sein, wenn wir beispielsweise, so wie der Daniel das gemacht hat aus Limburg, der ja wirklich überall mal war, der sich immer wieder mal was anderes angeschaut hat, oder der Gunther, der sich auch immer wieder mal was, nee, sorry, Gunther war das, nicht der Daniel. Der Gunther, der sich immer wieder was anderes angeschaut hat in diesen 8 Wochen beispielsweise.
6: Nee, also ich würde den auch öfters an denselben Ort gehen. Wir sind früher, also ich, meine Eltern und Geschwister, oft in Österreich, in Südtirol gewesen, am selben Ort. Es war auch mega entspannend, dass du das kennst, den Ort, und weißt, was du machen kannst, Skifahren, Klettern gehen. Oder jetzt mit meiner Frau und den Kindern gehen wir öfters nach Raden auf so eine Farm. Also nicht zum Arbeiten, sondern zum Entspannen dort über Airbnb, da sind so eine Wohnung, wo die

0: der Erholungseffekt? Wie viele Tage oder Stunden oder Minuten hält er bei dir noch an? Sag mal.
1: Ich würde schon sagen, 2 Monate. Du bist, also ich fühle mich da wirklich entspannter.
0: Sehr interessant, sehr gut auch, dass du diese Zahl genannt hast. Bei vielen ist es so, irgendwie, die kommen zurück und sagen, wow, halbe Stunde auf der Arbeit und könnt eigentlich schon wieder wegfahren, so ungefähr. Bei dieser Meta-Analyse kam Folgendes raus. Es waren ja alles Leute, die mindestens 21 Tage im Urlaub waren. Und das durchschnittliche Ergebnis lautet, 43 Tage hat es rechnerisch gedauert, bis das Wohlbefinden wieder auf dem Ausgangswert vor dem Urlaub lag. Das ist spannend, finde ich. 43 Tage, also 1,5 Monate könnte man jetzt grob sagen.
1: Ja, spannend, das ist auf jeden Fall.
0: Bräuchten wir doch eigentlich alle, also wenn es danach geht, bräuchten wir alle 43 Tage mal wieder für 21 Tage Urlaub.
1: Rein theoretisch ja, aber die Frage ist halt, wie änderst du deinen Alltag? Da, das Arbeitsleben, das wirst du groß nicht ändern, aber du kannst es strukturieren. Und das probiere ich auch immer nach dem Urlaub, da ein wenig strukturierter dran zu gehen. Weil ich finde, nach einer Zeit, ja, vernachlässigt würde ich es nicht sagen, aber man verallgemeinert es dann zu sehr. Und es hilft auch, da entspannter zu sein. Weil Arbeit muss ja nicht was Schlechtes sein. Arbeit ist eigentlich auch mal was Gutes. Nein, jetzt nicht, um Friedrich Merz oder so zu zitieren, von dem bin ich kein Fan. Aber es ist ja auch, was du hast, was du kannst es machen in deinem Leben. Du weißt, du verdienst dein Geld und das ist deins, was übrig bleibt nach den Steuern und Sozialabgaben. Und das finde ich auch, das ist so ein Stück, musst du es ja halt auch selber einteilen. Sagen, hey, klar, heute kann ich zwar mal länger machen, aber wenn du heimgehst, bist du daheim. Und dann ist es so.
0: Ricardo, vielen Dank für deinen Anruf. Dir einen schönen Abend. Pass auf dich auf. Bis bald.
1: Danke.
0: Mach's gut.
1: Bis bald.
0: So, anrufen dürft ihr auch vom Handy vom Festnetz, die Nummer zu mir.
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0: Wir nähern uns ja so langsam dem Ende der Sendung. Es ging heute schnell rum. Wen haben wir denn dran mit der 87? Hallo.
3: Hallo.
0: Hallo, wer ist da unterwegs?
3: Die Sandra ist unterwegs auf die Arbeit.
0: Sandra, woher bist du? Aus welcher Ecke?
3: Ich komme aus dem Rhein-Sieg-Kreis.
0: Nochmal bitte? Main-Sieg-Kreis?
3: Rhein-Sieg-Kreis.
0: Rhein-Sieg-Kreis.
3: Aus Neunkirchen.
0: Schön. Sandra, ja. Kurze Frage zu dir. Ricardo hat gerade gesagt, der Effekt vom Urlaub hält bei ihm 2 Monate an. Wie lange ist es bei dir? Sei ehrlich.
3: Ich habe tatsächlich bei dieser Frage auch überlegt und ich kann es gar nicht so richtig sagen, weil ich tatsächlich finde, dass ich in einem Gebiet wohne, wo andere Urlaub machen, und wenn ich zum Beispiel hier wandern gehe oder mit dem Fahrrad unterwegs bin, dann ist das ein bisschen für mich wie Urlaub. Deswegen kann ich das jetzt gar nicht so pauschal sagen. Also.
0: Ich habe gerade überlegt, so, ob ich das so sehe oder verstehe, und ich sehe es genauso wie du. Ich habe Freunde, die wohnen auch so ein bisschen eher ländlich, also ein bisschen weiter weg aus der Großstadt, und ich merke immer, wenn ich die besuche, ist das für mich so wie, ja, schon so wie 50% Urlaub, die Tage am Wochenende zum Beispiel, weil ich das einfach mag, so im Grünen zu sein, weißt du, drumherum, genau. Einfach ja. Wenig Hektik, wenig Großstadt, wenig Verkehr, ich liebe das irgendwie. Und wenn dann noch irgendwie so ein schönes Sommerfest ist, wie jetzt zurzeit, sind ja überall so Feste, dann macht's das sogar noch schöner.
3: Ja, absolut. Bin ich ganz bei dir.
0: Finde ich gut. Aber trotzdem, ich würde jetzt bei mir, wenn ihr mich jetzt mit fragen würdet, ich würde sagen, hält ungefähr so 2 Wochen an, würde ich sagen. 1 bis 2 Wochen hält das an, dieser Effekt bei mir.
3: Ja,
0: also 2 Monate, never, niemals. Aber so 1-2 Wochen schon.
3: Nee, also wahrscheinlich bei mir auch nicht. Also ich glaube, es kommt so ein bisschen auf die Zeit an, wann man wegfährt oder wie stressig gerade der Alltag ist oder was gerade so im eigenen Umfeld passiert. Oder ja, also ich glaube, dass diese Faktoren da auch so ein bisschen mit reinspielen, wie lange es anhält. Aber ich würde schon denken, so ja, 2-3 Wochen, 4 vielleicht.
0: Wie viel brauchst du?
3: Würde ich jetzt auch mal brauchen.
0: Wie viel Urlaub brauchst du, um runterzukommen?
3: Also sagen wir es mal so, ich bin früher mit meinem Mann immer, wir waren immer tatsächlich 6 Wochen weg. Und das war mir tatsächlich zu lange. Also mein Mann, der konnte immer sehr gut Urlaub machen. der konnte auch 6 Wochen an einem Ort dann entspannen. Also wir sind immer nach Griechenland viel gefahren, weil das war so der Ort, wo mein Mann mit seinen Eltern schon immer hingefahren

0: gefahren ist und da Urlaub gemacht hat. Und da sind wir halt weiterhin gefahren. Und mir war das persönlich zu lang, sage ich halt ehrlich, wie es ist. Ne? Also ich habe dann meistens so nach einer Woche, anderthalb, habe ich immer total Heimweh bekommen. Dann ist bei mir immer so ein bisschen die Stimmung gekippt, während mein Mann tatsächlich noch länger hätte bleiben können. Und ja, jetzt mittlerweile ist es tatsächlich so, dass ich immer noch nach Griechenland fahre, aber meistens dann immer nur so, oder generell, wenn ich irgendwo hinfahre, meistens immer nur so ein verlängertes Wochenende, irgendwie von Donnerstag bis Sonntag oder von Freitag mal bis Dienstag oder so. Und diese kleine Auszeit, die reicht mir dann für meinen Kopf tatsächlich total, um dann wieder so in den Alltag einzusteigen. So ein kleiner Tapetenwechsel.
1: Mhm. Das bringt mich gerade auf den Gedanken, den ich vorhin schon stellen wollte. Hältst du es, also ich habe immer so mich die Frage gestellt, woran liegt es, dass man zum Beispiel immer wieder an den gleichen Ort Urlaub fährt? Ich kenne so Leute, die sagen auch, du, wir fahren schon seit 20 Jahren an den Gardasee. Wir lieben es dort, ne? Wir finden es dort schön. Und jetzt denke ich mir, ja, mag sein, dass das echt schön ist und dass es denen dort gefällt, aber warum nicht auch mal einen anderen Ort entdecken, der vielleicht auch schön ist? Warum trauen die sich das nicht? Und der Gedanke war dann so, vielleicht haben die Angst, dass dieser wertvolle Urlaub, wenn man diesen wertvollen Urlaub jetzt investiert und einen neuen Ort entdeckt, was, wenn der nicht so schön ist? Was, wenn wir da hinfahren und es ist schlimm? Dann habe ich ja meinen wertvollen Urlaub verschenkt. Also gehe ich dieses Risiko nicht an und fahre lieber dorthin, wo ich es schön finde. Hältst du das für ein... Ja, wahrscheinlich ist es genau so. Oder würdest du sagen, na, da fehlen noch andere Aspekte?
0: Also gewissermaßen ist es schon so. Aber tatsächlich, also mein Mann und ich, wir waren immer so Wohnmobilurlauber und für uns war immer so ein bisschen auch der Weg das Ziel. Also klar, wir sind immer jedes Jahr wieder im Sommer da gewesen in Griechenland an einem bestimmten Ort.
1: Moment mal ganz kurz, mit dem Wohnmobil nach Griechenland seid ihr jedes Mal?
0: Ja, ja, wir sind, genau, wir sind immer mit dem Wohnmobil. Also,
1: darf ich fragen, wie lange, wie viele Stunden? Ich schätze mal so 20.
0: Ach, das war immer ganz unterschiedlich, ja. Also wenn man durchfahren würde, dann wären es, das sind 2300 Kilometer, dann wäre man so, ja, knapp einen Tag unterwegs. Und wir haben dann meistens zwei Übernachtungen eingebaut, ne?
1: Okay.
0: Das Schöne ist, wenn man ja müde ist, man kann ja einfach stehen bleiben und sagen, so, jetzt schlafe ich einfach hier.
1: Ja, ne? Ja, ja, genau.
0: Eine ganz angenehme Art zu reisen. Ja, und für uns war meistens so ein bisschen der Weg das Ziel. Wir sind dann mal über Österreich gefahren oder über die Schweiz oder haben uns dann noch irgendwie zwei, drei Tage in, keine Ahnung, Italien irgendwo auf dem Campingplatz hingestellt oder sind dann in Griechenland selber noch an verschiedenen Spots gewesen, die wir uns angeschaut haben. Also manchmal sind wir eine Woche oder anderthalb unterwegs gewesen, bis wir dann final an unserem Zielort waren tatsächlich.
1: Okay, das heißt, da, und es gab auch keinen Streit. Das heißt, wenn du gesagt hast, ach du, ich finde es jetzt eigentlich ganz schön, ich möchte noch einen Tag länger bleiben, dann war das auch so.
0: Dann war das so, ja. Also wir waren da relativ flexibel. Also es gab dann manchmal Orte, die wollte mein Mann sehen. Er sagte, bei mir steht dann irgendwie, was weiß ich, ein bestimmter Ort, den ich gerne sehen würde auf dem Weg, auf dem Programm. Das würde ich mir gerne anschauen. Oder bei mir, also das war, da waren wir total flexibel.
1: Glaub's.
0: Zumal wir auch so eine sehr unterschiedliche Art hatten von Urlaub. Ich bin zum Beispiel so eine Bewegungsmaus. Ich brauche dann irgendwie so ein bisschen Bewegung. Ich habe dann meinen Hund dabei. Ich bin dann irgendwie, wie gesagt, gerne wandern gegangen. Habe mir dann irgendwie gerne die Natur angeschaut. Bin gern Rad gefahren. Und mein Mann, der war halt eher so der Chiller. Also der konnte halt einfach auch gut nichts tun. Und für den war halt Wandern auch mal so gar nichts. Ne? Und deswegen musste man dann schon gucken, dass man so ja, Kompromisse findet. Ne?
1: Das heißt, dieses, ich bleib jetzt einfach nur sitzen, das kannst du nicht. Du brauchst dann schon irgendwie, jetzt muss ich irgendwie irgendwo hingehen, irgendwann mir was anschauen, irgendwas machen.
0: Ja, ja, genau. Ich brauche irgendeinen Plan in meinem Kopf.
1: Und das machst du dann aber auch gerne mal ohne ihn. Das heißt, dann sagst du, ja gut, wenn du hier sitzen bleiben möchtest, dann gehe ich jetzt alleine wandern.
0: Ja, also ich bin meistens alleine wandern gegangen, weil wie gesagt, es war halt nie sein Ding und ja, warum sollte ich ihn dazu zwingen, ne? Also deswegen bin ich dann halt alleine losgezogen. Er hat mir dann den Raum dafür gegeben und hat dann immer gut funktioniert.
1: Ich frage mich halt, ob dich das dann nicht traurig macht, weil du dir denkst so, hey, das ist mein Partner, der liebt mich. Ich habe auch schon so viele Sachen gemacht, die ich jetzt nicht so dolle fand, aber ich bin dann trotzdem mitgegangen, ihm zuliebe. Denkt man da nicht so? Denkt man sich da nicht so, was habe ich mir da irgendwie angelächelt?
0: Nee, gar nicht. Nee, das habe ich gar nicht. Also er hat ja auch so seine Interessen, die er dann irgendwie hatte, die er gerne gemacht hat, mit denen ich jetzt nicht viel anfangen konnte. Und dann fand ich es halt sinnvoller, ja, sich da einfach auch den Raum zu geben. Und ich meine, die meiste Zeit hat man ja schon zusammen verbracht und zusammen schöne Erinnerungen geschaffen oder Momente gesammelt, aber wie gesagt, wenn ich dann wandern gegangen bin, dann ist, ja, dann war ich halt auch schon mal 20 Kilometer unterwegs und ich weiß, das wäre halt überhaupt nicht sein Ding gewesen.
1: Alleine.
0: Also, warum dann zusammen? Ja, ja, ja.
1: Weißt du, das bewundere ich an dir und finde ich gut, finde ich schön, weil du dich jetzt nicht davon irgendwie abhalten lässt. Ich kenne so viele, die in einer Partnerschaft sind und sagen, die äußern dann ihren Wunsch. Nehmen wir mal jetzt mit deinem Beispiel. Schatz, ich habe Lust, heute wandern zu gehen. Oh nee, habe ich gar keinen Bock drauf. Und dann haben die aber nicht den, ich weiß nicht, wie ich das beschreiben soll, den Mumm, den Lust, die Motivation, das dann alleine zu machen. Die sagen dann, naja gut, wenn du nicht gehst, dann gehe ich auch nicht. Ne? Und dann bleibt man halt zu Hause, ist dann frustriert, dann irgendwann mal kippt die Stimmung, man lässt das dann auch irgendwo zu Hause aus. Du sagst dir halt, ja gut, dann gehe ich halt alleine so. Finde ich cool, finde ich wirklich sehr gut. War das am Anfang eine Überwindung oder sagst du irgendwie, nee, das habe ich schon immer so gemacht?
0: Also es war am Anfang, ja, einfach viel Kommunikation. Also am Anfang war es tatsächlich schon so, dass da so eine gewisse Frustration eingesetzt hat, wenn man ja gemerkt hat, dass man gewisse Sachen nicht so zusammen machen kann, weil er, wie gesagt, wandert nicht gern. Er war dann am Rumnörgeln, wollte nach Hause oder wollte irgendwas anderes machen oder wollte jetzt Pause machen oder sonst irgendwas. Also es hat einen dann eher ausgebremst und dann muss man natürlich gucken, wie funktioniert es am besten, dass es für beide gut ist. Und ich meine, wir waren ja jetzt sehr, sehr lange verheiratet. Wir waren ja fast 20 Jahre zusammen und deswegen ja, entwickelt man dann halt irgendwann so seine eigene Dynamik, dass es halt ja auch gut funktioniert, ohne dass man sich streitet oder dass auch jeder zufrieden ist. Ne? Das ist ja im Urlaub auch ganz, ganz, ganz wichtig.
1: Letzte Frage, ich habe noch eine Minute, dann bin ich weg. Ja. Aber ich würde gerne von dir wissen, um den Kreis zu schließen. Piroschka sagt, wir bräuchten eigentlich mehr Urlaub heutzutage. Und dazu gab es ja auch eine E-Mail von wegen, ja, zu viel, ja, alles geht schneller heute, alles ist mehr Druck und so weiter. Und wir bräuchten theoretisch mehr Urlaub. Würdest du dem zustimmen oder sagst du, nö, find das eigentlich so, wie es aktuell geregelt ist, gut?
0: Also grundsätzlich finde ich das eigentlich ganz gut, so wie es geregelt ist, aber man kann sich ja über seine Urlaubstage hinaus, die man hat, kann man sich ja seine Zeit schaffen, um so seinem Kopf einfach ein bisschen Urlaub zu gönnen, wie mal in die Eifel fahren, wandern zu gehen. Ich meine, jeder hat ja irgendwo irgendwas Schönes in der Nähe oder es muss ja nicht wandern sein, aber irgendwas anderes so als Ausgleich zu schaffen und das ist ja auch ein Stück weit Urlaub, würde ich jetzt behaupten.
1: Also Sandra sagt, kurze Inseln der Pause, der Erholung sollte man sich auch mal so gönnen unter der Woche. Vielen Dank, Sandra. Genau. Dir einen schönen Abend. Alles Gute.
0: Sehr gerne. Tschüss. Ja, danke. Wünsche ich auch so. Tschüss.
1: Und euch vielen Dank fürs Zuhören, fürs Mailschreiben, fürs Posten. Wir hören uns morgen noch einmal und dann geht's in die Pause für den Rest der Woche. Bis dann. Tschüss.
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3: Ich bin Tine Klimach. US-Präsident Trump hat die nächste Woche als Zeitraum für eine mögliche Einigung mit dem Iran auf ein Rahmenabkommen genannt, das die Öffnung der Straße von Hormuz umfasst. Das berichtete der US-Sender ABC News unter Berufung auf ein Telefoninterview mit Trump. Dieser habe ergänzt, dass er dem Abkommen noch nicht zugestimmt habe. Das EU-Parlament und die Mitgliedstaaten haben sich auf eine härtere Migrationspolitik geeinigt. Künftig soll es Rückkehrzentren in Drittstaaten geben. Es werden auch weitere Asylregeln verschärft, um mehr Abschiebungen zu ermöglichen. In sogenannten Return-Hubs außerhalb der EU sollen abgelehnte Asylbewerber kommen, die nicht in ihre Herkunftsländer zurückgebracht werden können. Das kann der Fall sein, wenn das Herkunftsland die Einreise verweigert oder zu dem Staat keine diplomatischen Beziehungen bestehen. Ein neuer Stellplatzinformationsdienst soll Fahrern von Lastwagen helfen, einen Parkplatz zu finden. Enthalten sind Daten von allen gut 1.800 Rastplätzen in ganz Deutschland. Bundesverkehrsminister Schnieder gibt das System heute Vormittag an der A2 bei Hamm offiziell frei.
4: Wo genau ist noch ein Stellplatz frei? Lkw-Fahrer sollen nicht mehr lange suchen müssen und so auch schneller runter von Autobahnen und anderen Straßen, wo sie anderen im Weg rumfahren. Gespeist wird die Stellplatzsuchhilfe mit Daten aus dem Mautsystem, nahezu in Echtzeit. Ruhezeiten sollen so besser eingehalten werden können und am Ende alle Verkehrsteilnehmer profitieren von mehr Platz auf den Straßen und einer verbesserten Sicherheit. Aus Berlin, Jan-Henna Reitze.
3: Zum Sport. Heute beginnt für die deutsche Fußballnationalmannschaft die WM-Mission. Am Nachmittag geht es von Frankfurt am Main aus in die USA. Dort trifft das deutsche Team am Samstag im letzten Testspiel auf den Gastgeber USA.
5: Rund 9 Stunden Flugzeit sind es von Frankfurt nach Chicago. Durch die Zeitverschiebung fliegt das Team am Nachmittag los und kommt auch am Nachmittag.